0: Ministerpräsidenten, die gegen die Abschaffung sind, bekommen nun Unterstützung auch aus dem Saarland. Es gehe um den Respekt vor der Lebensleistung der Menschen, sagte Regierungschefin Rehlinger den Zeitungen der Funke Mediengruppe.
1: Wer jahrzehntelang gearbeitet hat, der verdient eine würdige Rente. Respekt, sagt Rehlinger, und will verhandeln. Nicht aus dem Osten kommt also nun Gegenwind für die schwarz-rote Bundesregierung. Die will zügig die Rentenreform durchziehen, als Gesamtpaket ohne Rosinen picken. Und genau das sei auch der richtige Weg, meint der Ministerpräsident aus Schleswig-Holstein. Aber die Debatte kocht nun hoch, jetzt vor einigen wichtigen Landtagswahlen im Herbst. Claudia Wächter, Nachrichtenredaktion.
0: Bio-Lebensmittel sind weiterhin beliebt. Der Einzelhandel machte mit Bio-Produkten zwischen April und Juli einen Umsatz von 4,75 Milliarden Euro. Das teilte der Bund Ökologische Lebensmittelwirtschaft mit.
2: Das Wetter.
3: Das ist eine tropisch schwüle Nacht. Die Werte, die liegen so bei 22 bis 19 Grad. Also da kommt man schon mal ins Schwitzen. Örtlich kann es dazu auch mal ein Gewitter geben. Tagsüber kriegen wir dann wieder viel Sonne und bis zu 34 Grad.
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4: Hier die aktuelle Verkehrslage. A448 Dortmund-Witten-Bochum-West. Zwischen Bochum-Altenbochum und Bochum-Weidmar Richtungsfahrbahn gesperrt. Weiterhin auf der A4 Köln-Aachen bei Kreuz Köln-Süd Brückenarbeiten. Zusätzlich auf der A2 Hannover-Dortmund zwischen Hamm und Kamener Kreuz. Richtungsfahrbahn gesperrt und darüber hinaus auf der A57 Krefeld-Köln zwischen Dormagen und Köln-Worringen. 1 Kilometer Stau. Wir wünschen allen unterwegs gute Fahrt.
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3: Hi zusammen, einen schönen frühen Dienstagmorgen wünsche ich euch. Johanna Tänzer ist hier. Jetzt ist die Fußball-Weltmeisterschaft mittlerweile rum. Ganz ehrlich, ich vermisse sie jetzt nicht so doll. Aber finde es schon auch gut, dass die Musik uns noch ein bisschen erhalten bleibt. Shakira und Burna Boy jetzt für euch.

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0: Die Bilder sind echt beängstigend. Dichte Rauchschwaden am Himmel und viele Löschflugzeuge im Dauereinsatz. In Südeuropa geht der Kampf gegen die Waldbrände weiter. Während die Lage in Griechenland nach wie vor dramatisch ist, hat sich in Teilen Spaniens ein bisschen entspannt und deshalb können sich auch die Feuerwehrleute aus Nordrhein-Westfalen wieder auf den Heimweg machen. Die waren ja extra da, um zu helfen.
1: Wir haben gestern Abend unsere Arbeit hier beendet an einem großen Waldbrand und offensichtlich haben die spanischen Behörden ja keine große Arbeit mehr für uns, sodass es dann auch jetzt schon wieder nach Hause geht.
0: Ja, das war Frank Frenser von der Feuerwehr Bonn. Nach Hause heißt in dem Fall nach Bonn, nach Düsseldorf, Leverkusen, Königswinter und Ratingen. Insgesamt waren fast 60 Feuerwehrleute aus NRW in Spanien im Einsatz. Aber warum ist ihre Hilfe da jetzt schon nach so kurzer Zeit nicht mehr nötig?
1: Was wir hier gespürt haben, ist, dass vor allem die Nächte sehr viel kühler geworden sind, sehr viel feuchter geworden sind, was den spanischen Einsatzkräften deutliche Vorteile bei der Bekämpfung der Brände ermöglicht. Wir haben gestern die spanischen Kollegen wirklich tatkräftig unterstützt und auch vorgestern noch dabei geholfen. Aber wir haben natürlich auch die Behörden gefragt, ob wir irgendwo anders vielleicht in Spanien auch unterstützen können. Das wurde dann verneint, sodass es für uns ja, wie gesagt, ein bisschen überraschend, aber unterm Strich natürlich auch für die spanische Bevölkerung sehr positiv ist, dass offensichtlich unsere Hilfe nicht mehr gebraucht wird.
0: Ja, total. Vor Ort sollten die Einsatzkräfte vor allem ja verhindern, dass sich die Flammen wieder ausbreiten. Wie sah denn diese Arbeit dann konkret aus?
1: Also an dem Waldbrand, wo wir tätig waren, da gab es zwei Flammenfronten noch, die vor allem auch durch Flugzeuge und Löschhubschrauber bekämpft worden sind. Und dann ist es immer ein Zusammenspiel, auch mit bodengebundenen Einheiten und die dann alle, gerade in der prallen Sonne, die hier ist, und wir haben ja auch noch über 30 Grad, dann mit Händen, mit Schläuchen, mit Handwerkzeugen dann bekämpft werden müssen, damit sie nicht nochmal aufflammen. Und mit dieser kräftezehrenden Arbeit haben wir die spanischen Kollegen dann auch unterstützt.
0: Ja, und jetzt nach nur anderthalb Tagen ist der Löscheinsatz von Feuerwehrleuten aus NRW im Nordwesten Spaniens wieder beendet. Der Konvoi ist wieder auf dem Weg nach Hause. Gute Rückreise!

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1: Ich bin Tanja Wagner. Der Streit um den gescheiterten Milliardenplan von FIFA-Präsident Infantino geht in die nächste Runde. Die UEFA droht jetzt offenbar mit rechtlichen Schritten. Sie hat Infantino aufgefordert, sämtliches Material im Zusammenhang mit dem Vorhaben nicht zu vernichten.
2: Sehr viel stärker kann man das Misstrauen kaum ausdrücken, als es die UEFA mit diesem Brief getan hat. Der Europäische Verband prüfe jetzt die Einleitung rechtlicher Schritte, eines Schiedsverfahrens und/oder Beschwerden bei den zuständigen Aufsichtsbehörden, heißt es da. Auch der US-Technologieinvestor Joshua Kushner soll so einen Brief erhalten haben. Er sollte bei dem Projekt eine Schlüsselrolle einnehmen. Auch Infantinos Wiederwahl als FIFA-Präsident im März nächsten Jahres droht jetzt durch die Affäre zu scheitern. Thomas Thonfeld, Sportredaktion.
1: Angesichts der Migrationskrise in der spanischen Exklave Ceuta mit mindestens 72 Toten beraten die EU-Innenminister am Vormittag über die Konsequenzen. Bei einer Videokonferenz, an der auch Bundesinnenminister Dobrindt teilnimmt, soll es auch darum gehen, wie die EU ihre Außengrenzen besser schützen kann.
3: Wer jahrzehntelang gearbeitet hat, der verdient eine würdige Rente. Respekt, sagt Rehlinger, und will verhandeln. Nicht aus dem Osten kommt also nun Gegenwind für die schwarz-rote Bundesregierung. Die will zügig die Rentenreform durchziehen, als Gesamtpaket ohne Rosinen picken. Und genau das sei auch der richtige Weg, meint der Ministerpräsident aus Schleswig-Holstein. Aber die Debatte kocht nun hoch, jetzt vor einigen wichtigen Landtagswahlen im Herbst. Claudia Wächter, Nachrichtenredaktion.
1: Ein polnischer Freiwasserschwimmer ist durch die Ostsee von Schweden bis nach Polen geschwommen. Für die 160 Kilometer lange Strecke brauchte er 55 Stunden. Mehr als 2 Tage und 2 Nächte kämpfte er gegen Wellen, Wind und Sturm.
4: Das Wetter.
5: Jetzt in der Nacht wechselnd bewölkt. Von Südwesten sind weitere Gewitter möglich. Gebietsweise geht's da auch durch eine sehr tropische Nacht. Das mit Tiefstwerten, die liegen so zwischen 22 und 19 Grad. Der Dienstag geht dann wolkig an den Start, schiebt im Tagesverlauf örtlich Gewitter mit Starkregen rein. Hagel und schwere Sturmböen auch nicht so ganz ausgeschlossen. Und das dann heute bei 30 bis 34 Grad.
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6: Hier die aktuelle Verkehrslage. A448 Dortmund-Witten-Bochum-West zwischen Bochum-Altenbochum und Bochum-Weidmar. Richtungsfahrbahn gesperrt. Weiterhin auf der A4 Köln-Aachen bei Kreuz Köln-Süd Brückenarbeiten. Zusätzlich auf der A2 Hannover-Dortmund zwischen Hamm und Kamener Kreuz. Richtungsfahrbahn gesperrt. Darüber hinaus auf der A57 Krefeld-Köln zwischen Dormagen und Köln-Worringen 1 Kilometer Stau. Und auch auf der A40 Essen-Dortmund zwischen Dortmund-Barob und Dortmund-Hombruch 1 Kilometer stockender Verkehr. Wir wünschen allen unterwegs gute Fahrt.
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5: Tja, und weiter geht's mit ganz viel Musik durch diese Nacht. Da haben wir den jetzt hier rausgesucht, Teddy Swims und Mr. Know-It-All. Ich bin Andreas Grunwald. Euch eine angenehme Nacht.

0: Oh ja, immer noch schön, ne? Michael Jackson und You Are Not Alone. Nee, seid ihr nicht, ihr seid nicht allein. Wir sind bei euch und er hier auch.
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2: Wieso darf Bayern eigentlich immer als letztes Bundesland in die Ferien starten? Ne? Alle rotieren, doch nur die Bayern, die machen wieder, was sie wollen. Das ist doch der reinste Kindergarten. Alle blagen Spiel miteinander und halten sich an die Spielregeln. Nur der Kleine in Lederhosen, der sitzt alleine auf der Schaukel und zuzelt an der Weißwurst rum. Das ist doch nicht fair. Klar, Bayern sagt, es ist eine Sonderregelung wegen Pfingstferien oder traditioneller Erntezeit. Ernsthaft? Erntezeit? Als würde Bauer Wankelhuber mit dem Pferdeflug auf die Alm raus müssen und bräuchte dabei alle helfenden Hände aus dem Dorf. Ist doch Quatsch. Oder betrifft das auch die Hopfenernte? Weil dann nee, mach das mal. Nee, manche Dinger gehen vor. Und immer dran denken. Regenwurst geht allerweil. Es heißt, glaube ich, übersetzt sowas wie Liebe deinen Nächsten oder so.
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Naja, und ihr sollt mir ja heute Nacht nicht wegpennen, deswegen jetzt mal musikalische Unterstützung von ihm hier. Fede Legrand ist das mit der Let Me Think About It. Ich bin Andreas Grunwald. Euch eine schöne Nacht.

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1: Ich bin Tanja Wagner. Der Streit um den gescheiterten Milliardenplan von FIFA-Präsident Infantino geht in die nächste Runde. Die UEFA droht jetzt offenbar mit rechtlichen Schritten. Sie hat Infantino aufgefordert, sämtliches Material im Zusammenhang mit dem Vorhaben nicht zu vernichten.
2: Sehr viel stärker kann man das Misstrauen kaum ausdrücken, als es die UEFA mit diesem Brief getan hat. Der Europäische Verband prüfe jetzt die Einleitung rechtlicher Schritte, eines Schiedsverfahrens und/oder Beschwerden bei den zuständigen Aufsichtsbehörden, heißt es da. Auch der US-Technologieinvestor Joshua Kushner soll so einen Brief erhalten haben. Er sollte bei dem Projekt eine Schlüsselrolle einnehmen. Auch Infantinos Wiederwahl als FIFA-Präsident im März nächsten Jahres droht jetzt durch die Affäre zu scheitern. Thomas Thonfeld, Sportredaktion.
1: Angesichts der Migrationskrise in der spanischen Exklave Ceuta mit mindestens 72 Toten beraten die EU-Innenminister am Vormittag über die Konsequenzen. Bei einer Videokonferenz, an der auch Bundesinnenminister Dobrindt teilnimmt, soll es auch darum gehen, wie die EU ihre Außengrenzen besser schützen kann.
3: Wer jahrzehntelang gearbeitet hat, der verdient eine würdige Rente. Respekt, sagt Rehlinger und will verhandeln. Nicht aus dem Osten kommt also nun Gegenwind für die schwarz-rote Bundesregierung. Die will zügig die Rentenreform durchziehen, als Gesamtpaket ohne Rosinen picken. Und genau das sei auch der richtige Weg, meint der Ministerpräsident aus Schleswig-Holstein. Aber die Debatte kocht nun hoch. Jetzt vor einigen wichtigen Landtagswahlen im Herbst. Claudia Wächter, Nachrichtenredaktion.
1: Ein polnischer Freiwasserschwimmer ist durch die Ostsee von Schweden bis nach Polen geschwommen. Für die 160 Kilometer lange Strecke brauchte er 55 Stunden. Mehr als 2 Tage und 2 Nächte kämpfte er gegen Wellen, Wind und Sturm.
4: Das Wetter.
5: Und da geht's wechselnd bewölkt durch diese Nacht. Das kann örtlich dann heute auch mal eine tropische Nacht sein mit Werten über 20 Grad in Städten. Da liegen die Werte stellenweise um die 24 Grad. Der Dienstag hat dann auch Gewitter am Start. Stellenweise kommen auch starke Schauer oder Hagel runter. Werte liegen noch mal über 30 Grad heute.
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6: Hier die aktuelle Verkehrslage. A448 Dortmund-Witten-Bochum-West. Zwischen Bochum-Altenbochum und Bochum-Weidmar Richtungsfahrbahn gesperrt. Weiterhin auf der A4 Köln-Aachen bei Kreuz Köln-Süd Brückenarbeiten. Zusätzlich auf der A2 Hannover-Dortmund zwischen Hamm und Kamener Kreuz Richtungsfahrbahn gesperrt. Darüber hinaus auf der A57 Krefeld-Köln zwischen Dormagen und Köln-Worringen 1 Kilometer Stau. Und auch auf der A40 Essen-Dortmund zwischen Dortmund-Barob und Dortmund-Hombruch 1 Kilometer stockender Verkehr. Wir wünschen allen unterwegs gute Fahrt.
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5: Und das mit Andreas Grunwald. Hallo zusammen.

0: Das hier TLC und No Scrubs. Ab heute sind wir auf dem Zweirad unterwegs. Bei uns dreht sich also eine Woche lang jetzt alles ums Thema Radfahren hier bei uns in NRW. Und Laura Potting, die serviert uns jetzt mal hier den ganz großen Rundumschlag.
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3: Ich bin's, Laura.
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3: Mountainbike, Rennrad, Trekking, City, Gravel, E-Bike, Lastenrad. Das sind immer noch die Dinger mit den zwei Rädern und dem Lenker, oder? Hallo? Fahrradfans, ne, die sind auch immer so ekstatisch, wenn sie von ihrem Fahrrad erzählen, als wäre das ein Familienmitglied. Und dann erzählen sie dir immer stundenlang davon und irgendwann kommt dann die Frage, und was fährst du für ein Bike? Und du so, ein rotes, ich taufte es einst Tomate. Also versteht mich nicht falsch, ich liebe Fahrradfahren, wirklich. Aber man muss das mit der Beziehung zum Rad ja nicht übertreiben, oder? Und kann mir mal einer den Sinn von ungemütlichen Sätteln erklären? Verstehe ich nicht. Weißt du, diese Teile, die vom Gemütlichkeitslevel irgendwo liegen zwischen Stein und Scherben und dann kommt immer von diesen Profi-Radfahrern dieser Satz, ja, beim Sattel, da musst du dich erst eingewöhnen, das braucht ein bisschen. Ja, genau, und dann kann ich jetzt 8 Monate nicht sitzen oder was. Und jetzt müssen wir auch noch kurz über diese seltsame Charakterstruktur mancher Radfahrer sprechen. Ich meine nicht alle, die meisten sind nett. Und dann gibt's aber noch die, die durch die Gegend perzen, als hätten sie irgendwie, weiß ich nicht, die Luft Pumpe erfunden. Erstmal klingeln machen die nicht. Warum? Weil. Und dann ist es bei denen auch immer ganz wichtig, dass man so nah wie möglich an anderen Menschen vorbeifährt, ne? Dass man immer auch mal so ein Stück Haut oder Körperbehaarung mitnehmen kann. Unfassbar, oder? Dann kommen die so von hinten mit 8000 km/h angerast, mähen dir dabei fast das Ohr ab und brüllen dir dann im Vorbeifahren noch sowas zu wie Hey, Platz machen! Am liebsten würde ich die ja beleidigen, aber die sind immer so schnell weg. Naja.
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1: Ich bin Tanja Wagner. Der Streit um den gescheiterten Milliardenplan von FIFA-Präsident Infantino geht in die nächste Runde. Die UEFA droht jetzt offenbar mit rechtlichen Schritten. Sie hat Infantino aufgefordert, sämtliches Material im Zusammenhang mit dem Vorhaben nicht zu vernichten.
2: Sehr viel stärker kann man das Misstrauen kaum ausdrücken, als es die UEFA mit diesem Brief getan hat. Der Europäische Verband prüfe jetzt die Einleitung rechtlicher Schritte eines Schiedsverfahrens und/oder Beschwerden bei den zuständigen Aufsichtsbehörden, heißt es da. Auch der US-Technologieinvestor Joshua Kushner soll so einen Brief erhalten haben. Er sollte bei dem Projekt eine Schlüsselrolle einnehmen. Auch Infantinos Wiederwahl als FIFA-Präsident im März nächsten Jahres droht jetzt durch die Affäre zu scheitern. Thomas Thonfeld, Sportredaktion.
1: Angesichts der Migrationskrise in der spanischen Exklave Ceuta mit mindestens 72 Toten beraten die EU-Innenminister am Vormittag über die Konsequenzen. Bei einer Videokonferenz, an der auch Bundesinnenminister Dobrindt teilnimmt, soll es auch darum gehen, wie die EU ihre Außengrenzen besser schützen kann.
3: Wer jahrzehntelang gearbeitet hat, der verdient eine würdige Rente. Respekt, sagt Rehlinger und will verhandeln. Nicht aus dem Osten kommt also nun Gegenwind für die schwarz-rote Bundesregierung. Die will zügig die Rentenreform durchziehen, als Gesamtpaket ohne Rosinen picken. Und genau das sei auch der richtige Weg, meint der Ministerpräsident aus Schleswig-Holstein. Aber die Debatte kocht nun hoch, jetzt vor einigen wichtigen Landtagswahlen im Herbst. Claudia Wächter, Nachrichtenredaktion.
1: Ein polnischer Freiwasserschwimmer ist durch die Ostsee von Schweden bis nach Polen geschwommen. Für die 160 Kilometer lange Strecke brauchte er 55 Stunden. Mehr als 2 Tage und 2 Nächte kämpfte er gegen Wellen, Wind und Sturm.
4: Das Wetter.
5: Ja, und da müssen wir uns heute auf starke Schauer und Gewitter einstellen. Örtlich hat das Ganze dann auch Unwetterpotenzial, also mit Hagel oder Sturmböen. Das ist aber nicht überall der Fall. Stellenweise ist es auch nur wechselnd bewölkt und leicht regnerisch. Und das dann heute alles bei 30 bis 34 Grad.
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6: Hier die aktuelle Verkehrslage. A448 Dortmund-Witten-Bochum-West. Zwischen Bochum-Altenbochum und Bochum-Weidmar. Richtungsfahrbahn gesperrt. Weiterhin auf der A2 Hannover-Dortmund zwischen Hamm und Kamener Kreuz Richtungsfahrbahn gesperrt. Zusätzlich auf der A4 Köln-Aachen bei Kreuz Köln-Süd Brückenarbeiten und darüber hinaus auf der A57 Krefeld-Köln zwischen Dormagen und Köln-Worringen 1 Kilometer Stau. Wir wünschen allen unterwegs gute Fahrt.
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5: So, und ab jetzt wird nicht mehr auf die Schlummertaste gekloppt, weil jetzt spiele ich hier Post Malone und Chemical. Ich bin Andreas Grunwald. Euch einen schönen Dienstagmorgen.

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0: Tja, das hier ist neu bei uns, Jack Dean mit Mercy.
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0: Genau das erzählt uns jetzt die Kollegin Natascha Wittmark. Guten Morgen, Natascha.
2: Guten Morgen.
0: Wir sind ja mittendrin, ne, in unserer Fahrradwoche und da radeln wir heute die Römer-Lippe-Route entlang.
2: Ja, wir schauen uns ja die schönsten Fahrradstrecken in NRW diese Woche an und da gehört die Römer-Lippe-Route natürlich dazu. Von Ostwestfalen-Lippe geht die bis an den Niederrhein, schön an der Lippe entlang und nebenher, da könnt ihr auch noch was über die Römer lernen, denn an der Route stehen viele Relikte aus der Zeit.
0: So, pass auf, ich kombiniere. Daher auch der Name Römer-Lippe-Route.
2: Ja, ganz genau.
0: Es wäre schön gewesen, wenn du jetzt was anderes gesagt hättest. So, außerdem hören wir heute Roxette.
2: Ja, die stand ja gestern beim Kunstrasen auf der Bühne, präsentiert von uns. Und da hören wir natürlich mal, wie es so war.
0: Wunderbar. Dankeschön, Natascha Wittmark. Und auch wichtig für die Autofahrer, einfach mal weiter aufs Tacho achten. Diese Woche läuft ja der Blitzer-Marathon.

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Ja, und die 80er schieben wir jetzt auch mal rein in diesen Dienstagmorgen. Und ich finde, das hier klingt schon so 80er, oder? Rick Astley ist das mit Together Forever. Ich bin Andreas Grunwald. Guten Morgen zusammen.

0: nochmal einen schönen guten Morgen an diesem Dienstag in Buenos Aires. Da zeigt das Kinder- und Jugendprojekt ASE, ja, wie Musik und Kreativität Selbstvertrauen wachsen lassen können. Also warum Kinder vor allem Menschen brauchen, die an ihre Fähigkeiten glauben. Dazu jetzt mal Katrin Schirmer von der Evangelischen Kirche.
1: Augenblick mal. Ich kann das. Manchmal sind es nur drei kleine Worte und sie verändern das Leben. Ich habe das in Buenos Aires in Argentinien erlebt, in dem Kinder- und Jugendprojekt ASE, das von der Evangelischen Kirche am Rio de la Plata unterstützt wird. Kinder und Jugendliche kommen nach der Schule dorthin. Sie bekommen etwas zu essen und sie können ein Instrument lernen. Trompete, Schlagzeug, Geige oder Cello. Die ersten Töne klingen noch schief, aber Woche für Woche verändert sich etwas. Aus den einzelnen Tönen wird wunderbare Musik. Und auch das Selbstvertrauen wächst. Am Ende spielen alle zusammen im Orchester der Tagesstätte. Stolz nehmen die Kinder den Applaus entgegen und der kleine Junge an der Trompete strahlt. Im ASE-Projekt im Armenviertel San Fernando wird aber nicht nur musiziert. In einer Töpferwerkstatt entstehen Schalen, Figuren und kleine Kunstwerke. Auch da machen die Kinder eine tolle Erfahrung. Ich kann das. Ich kann etwas schaffen. Meine Hände können etwas gestalten. Mich hat das sehr bewegt. Denn genau das brauchen Kinder und Jugendliche. Menschen, die an sie glauben. Orte, an denen sie ihre Stärken entdecken können. Die Erfahrung, ich bin wertvoll. Ich habe etwas zu geben. Ich glaube, Gott hat jedem Menschen Gaben geschenkt. Nicht allen dieselben, aber jedem etwas Besonderes. Manchmal braucht es nur jemanden, der daran glaubt und hilft, diese Gaben sichtbar und hörbar zu machen. Welche Gabe steckt in dir? Und wen könntest du heute bestärken, die eigenen Talente zu entdecken? Katrin Schirmer von der Evangelischen Kirche für Augenblick mal.

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1: Mit Marc Weiß. Schönen guten Morgen. Die Bilder von Ceuta haben Spuren hinterlassen und viele in der EU sind in Alarmbereitschaft. Bis zu 60.000 Menschen hat in der vergangenen Woche von Marokko aus die spanische Exklave erreicht. Mindestens 72 Menschen sollen bei dem Versuch gestorben sein. Am Vormittag schalten sich deshalb die EU-Innenminister zur Videokonferenz zusammen und beraten über die Situation. Danny Hoppe aus dem News-Team. Es soll auch besprochen werden, wie die EU die Außengrenzen besser schützen kann.
2: Ja, und dabei geht's wohl auch darum, die Wogen innerhalb der EU zu glätten. Denn Spanien hatte zuletzt einiges zu hören bekommen. Es habe die Lage nicht im Griff, war noch mit das Netteste. Es gab ja sogar erste Rufe, Spanien aus dem Schengen-Raum auszuschließen. Madrid wiederum warf den anderen EU-Staaten vor, die Krise politisch auszuschlachten und forderte mehr Solidarität. Also da ist Druck drin. Für die EU-Kommission ist es deshalb jetzt wichtig zu zeigen, unser EU-Migrationssystem, das ja erst vor 7 Wochen in Kraft getreten ist, funktioniert. Genau das betont auch EU-Migrationskommissar Brunner und sagt, Europa habe diesen ersten Härtetest bestanden, niemand sei in den Schengen-Raum gelangt. Migrationsexperten sehen es anders und sagen, die EU habe sich direkt beim ersten Stresstest sofort spalten lassen.
1: Infos von Danny Hoppe aus dem News-Team. Vielen Dank. Jetzt die weiteren Themen in der Zusammenfassung. Wegen seines Rekordniedrigwassers wird der Rhein neu vermessen. An mehreren Orten fahren deshalb Schiffe des Wasserstraßen- und Schifffahrtsamtes gleichzeitig stromabwärts, um den Wasserspiegel über die gesamte Flussstrecke zu erfassen. Die Daten liefern dann wichtige Infos für die Ermittlung der Fahrrinnentiefe für die Schifffahrt. Der Innenausschuss des Bundestages befasst sich am Mittag mit dem Anschlag am Rande des Christopher Street Days in Berlin. Bei dem islamistischen Anschlag waren eine Frau getötet und 31 weitere Menschen verletzt worden. Der 21-jährige Attentäter war als Gefährder eingestuft, befand sich aber auf freiem Fuß. Die Menschen Medikamente verschrieben wie noch nie, das hat die Techniker-Krankenkasse hochgerechnet. Insgesamt lösten die 6,2 Millionen bei der TK versicherten Menschen im vergangenen Jahr Rezepte für mehr als 34 Millionen Präparate ein, ein Plus von nochmal 2,6%. Am häufigsten wurden demnach Herz-Kreislauf-Medikamente verschrieben, wie zum Beispiel Blutdrucksenker, es folgen Präparate gegen Magen-Darm-Beschwerden und Mittel für das Nervensystem, wie zum Beispiel Antidepressiva. Laut der Auswertung wurden die mit Abstand meisten Medikamente in Sachsen-Anhalt und dem Saarland verordnet. Die wenigsten Rezepte gab es für die Menschen in Baden-Württemberg. Und das waren die Nachrichten mit Marc Weiß.
3: Marc, danke schön. Das ist der aktuelle Radio-Siegen-Verkehrsservice. Wir starten auf der A45 Gießen Richtung Hagen zwischen Halger, Burbach und Wilnsdorf. Eine Radarkontrolle, gute Fahrt.
4: Es hat mal geregnet heute Nacht. Wir haben uns gefreut. Ja, es war schön.
3: Ja, Blitz und Donner hätte jetzt auch wegbleiben dürfen.
4: Ja, so, ne? Oh, ich fand das schön. Ich stand im Fenster und habe zugeguckt. Ja, heute Morgen vielleicht noch die ein oder andere Wolke unterwegs. Dann wird es wieder schwül heiß bis 32 Grad. Ab dem Nachmittag drohen dann aber wieder Hitze, Gewitter und Schauer, die durchziehen können. Ab morgen wird es dann etwas erträglicher, was die Temperaturen angeht. Nur noch bis 28 Grad und am Donnerstag wird es dann noch etwas kühler und angenehmer.
0: Das war das Wetter.
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3: Tommy hat ja jetzt ein E-Bike. Ist ja schon was länger her, ne?
4: Schon ein halbes Jahr. Dafür ist die Bilanz noch ausbaufähig.
3: Und wie viele Touren hast du schon gemacht?
4: Tatsächlich nur eine längere und ich hatte es jetzt mit in Holland.
3: Ah ja, okay, gut.
4: Ja, also da wir haben jetzt einen Fahrradanhänger von Schwiegereltern und die Kleine fühlt sich pudelwohl hinten drin, schläft jedes Mal ein, was sie sonst nicht so gerne tut.
3: Ja.
4: Also das ist bisher ein Einschlafgarant. Vielleicht sollte ich das hier weiter fortführen.
3: Okay.
4: Du hast doch so einen alten Draht.
3: Ich habe, richtig, ganz genau. Für 50 Euro damals von einer alten Kollegin, von der ehemaligen Kollegin, das klingt komisch, wenn man sagt, von einer alten Kollegin gekauft. Und da bewegt sich der Sattel immer von alleine nach unten während des Fahrens. Deswegen,
4: automatische Federung.
3: Genau, deswegen bin ich raus, aber für mich gibt es auch nicht genug Radwege, muss ich ganz ehrlich gestehen.
4: Ja, es wird ja dran gewerkelt und die Landesregierung hat da sich ja auch Ziele gesetzt. Sprechen wir gleich nochmal drüber. Fahrradwoche diese Woche, unser Schwerpunktthema. Heute Morgen sind wir wieder zu zweit. Tom Schirmer ist mein Name.
3: Ich bin Ann-Christin Schmidt. Guten Morgen.
6: Was?

0: Man könnte ja schon weinen, wenn man im Moment zur Zapfsäule fährt, ne?
1: Ich mach das auch.
0: Ja. Ja. Meinst du, das bringt was beim Tankstellen?
1: Ich gucke auch immer ganz traurig beim Bezahlen. Sag ich, oh mein Gott, ich musste so viel Geld bezahlen.
0: Tankstelle wollte ich im Moment gerade auch nicht arbeiten.
1: Die können ja nichts dafür.
0: Nee, aber was die wahrscheinlich an blöden Sprüchen hören. Also die Spritpreise sind astronomisch hoch. Allein das ist tatsächlich gerade für viele ein Grund, öfter aufs Fahrrad zu steigen, vor allem wenn das Wetter passt. Ne?
1: Absolut, genau. Wir beschäftigen uns diese Woche hier bei Radio Siegen mit dem Thema Radfahren und stellen euch zum Beispiel auch schöne Ausflugsziele vor. Es gibt da allerdings ein kleines Aber. Manchmal fehlen die passenden Radwege.
0: Die NRW-Landesregierung hat da vor einigen Wochen ihr neues Programm für den Ausbau des Radverkehrs in diesem Jahr vorgestellt. 172 Millionen Euro sollen investiert werden. So viel wie noch nie.
1: Ja, und das Ziel? 1000 Kilometer neue Radwege bis nächstes Jahr. Das könnte knapp werden, weil bisher noch gut ein Drittel davon fehlt. NRW-Verkehrsminister Oliver Krischer sagte aber im Interview mit uns, er hält diesen Plan für realistisch.
2: Ende letzten Jahres hatten wir genau 661 Kilometer. Wir haben noch 2 Jahre vor uns. Wir bauen jedes Jahr etwa 200 Kilometer, hoffen, das in diesem Jahr 26 und 27 durch zusätzliche Mittel nochmal deutlich steigern zu können. Und dann werden wir das Ziel erreichen der 1000 Kilometer. Da bin ich ganz optimistisch, dass das gelingt.
0: Also ich muss ja sagen, das ist ein Vorteil in den Niederlanden. Ne? Ich war jetzt wieder 5 Tage da. Überall neben den Straßen. Geiler Radweg.
1: Ist ein Radweg.
0: Perfekt, ne?
1: Ja.
0: Funktioniert. Klar, ist das hier bei bestehenden Straßen schon mal schwierig. Neue Radwege alleine sorgen auch nicht unbedingt dafür, dass Radfahren im Alltag zum Beispiel eine echte Alternative zum Auto ist. Es braucht mehr. Matthias Pesch vom ADFC, vom Allgemeinen Deutschen Fahrradclub.
3: Andere Aspekte neben sicheren Radwegen, wo ich langfahren kann, ist einerseits das Thema Fahrradparken zum Beispiel. Also wir als Radfahrende wollen natürlich unser Fahrrad sicher abstellen, aber ich möchte das auch nirgendwo hinstellen, wo ich andere blockiere. Beschleunigung von Routen. Und auch der technische Fortschritt. Das Thema Pedelec ist etwas, wo man sagen kann, welche Strecken eignen sich gut fürs Fahrrad.
1: Ja, welche Strecke bist du hier gefahren? Du hast gesagt, du hast hier eine Tour gemacht bis jetzt auch mit dem Rad.
0: Von Oberstdorf bis nach Olpe gefahren.
1: Oh, das war auch direkt dann ordentlich. Ne?
0: Waren 34 Kilometer, glaube ich. War einmal wirklich oben Oberstdorf durch den Wald, Siegen runter, quer durch die Stadt. Ich bin durch die Bahnhofstraße gefahren. Ja, so war die Route von Google Maps.
1: Nein.
0: Doch. Und
1: hat
0: dann
1: das jemand gefilmt? Dann
0: wollte er mich
1: in der Bahnhofstraße.
0: Und dann wollte er mich durch die Unterführung schicken. Hier. Und da habe ich gedacht, nee, das geht nicht. Und bin über den. Bin über die Hufeisenbrücke gefahren. Und dann hinten Truppach, Aalchen da raus. Bühl, Wenden.
1: Schön. Ja.
0: Ja. Und dann bin ich bei meinen Schwiegereltern gelandet.
1: Ich sehe dich die Treppen runterrasseln bei der Unterführung, weißt du?
0: Das ist gar nicht so aggressiv. Ich mache irgendwann ein Video von deinem Drahtesel noch.
1: Ah ja. Jetzt Radio Siegen mit Blue, You Make Me Wanna.

0: Santos. Nico Santos hier bei Radio Sing Number One. Er hätte das Lied auch eigentlich direkt an Christine nennen können. Ich finde, also nicht so zaghaft.
1: Sing Number One, ja.
0: Ja, ja, klar. Natürlich. Was hat das gescheppert heute Nacht? Unglaublich. Um 20 nach 2 bin ich von Donner und Blitz wach geworden. Das war ja heftig.
1: Ja, ich bin auch um die Zeit aufgestanden und habe mir das dann quasi vorm Fenster oben angeguckt. Ich habe mich gefreut. Endlich mal Regen, ja. Also Gewitter ist ja schon auch immer ein bisschen unheimlich. Angst, ja. Schon hast du ein bisschen Angst?
0: Respekt. Ja. Macht das eigentlich nicht so viel, aber älteres Haus und so, da weiß man ja nie so richtig.
1: Aber bei euch war es ja schon der zweite Durchgang, ne?
0: Richtig. Ich bin gestern Abend schon im doch sehr heftigen, also Starkregen will ich nicht sagen, aber es war schon ein sehr heftiger Regen, bin ich heimgekommen.
1: Ja, da hatte ich schon gehofft, so gegen 9, dass es mal regnet, aber das ist bei uns noch vorbeigezogen. Ich glaube, im Netfahrraum ist deutlich mehr runtergekommen. Ja. Es war auf jeden Fall schön, wie gesagt, ich habe mich gefreut, dass mal was Nasses runterkam.
0: Ich habe dann heute Nacht um 2:30 gegoogelt, wo ich jetzt in dem Haus am sichersten bin und habe dann so im Halbschlaf gelesen, ja, weg von Heizkörpern. Ich gucke so neben mich, liegt so mit so 10 cm neben der Heizung. Ich so, oh Gott, habe ich mein
1: und
0: Bett noch
1: war
0: verschoben. Ja, habe ich mein Bett noch verschoben, so 30 cm weiter in den Raum.
1: Natürlich.
0: Mein Gott.
1: Ist
0: gut.
1: Klar. Oder ins Auto, da wärst du auch relativ sicher gewesen.
0: Ja.
1: Kann übrigens heute im Laufe des Tages nochmal passieren. Also ab dem Nachmittag erhöht sich die Schauer- und Gewittergefahr auf jeden Fall nochmal. Deutlich. Wäre ja schön, wenn noch was runterkommt. Im Moment jetzt schon recht unangenehm. Es ist schwül warm draußen. Kühler wird es erst ab morgen und im Laufe des Donnerstags.

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1: Ui, toll. 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

0: Sia im Radio Siegen, Hit vor 6:30.
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2: Guten Morgen. Was bedeutet der Massenansturm von Menschen aus Marokko auf die spanische Exklave Ceuta für die europäischen Grenzen? Heute schalten sich die EU-Innenminister zusammen, um über Konsequenzen aus der Krise und über einen besseren Grenzschutz zu beraten. Bis zu 60.000 Menschen hatten in der vergangenen Woche von Marokko aus Ceuta erreicht. Mindestens 72 Menschen sollen bei dem Versuch gestorben sein. Der Innenausschuss des Bundestages berät am Mittag über den islamistisch motivierten Terroranschlag am Rande des Christopher Street Days in Berlin. Bei dem islamistischen Anschlag waren eine Frau getötet und 31 weitere Menschen verletzt worden. Bundesinnenminister Dobrindt soll die Abgeordneten über den Stand der Ermittlungen informieren.
1: Und jetzt die Nachrichten von hier.
2: Hier bei uns in Siegen-Wittgenstein läuft weiter die Bürgerbeteiligung zu einem möglichen Nationalpark Rothaarkamm. Bisher sind dazu rund 370 Fragen eingegangen. Landrat Andreas Müller sagt, dass viele Wirtschaftsvertreter den Nationalpark zwar ablehnen, konkrete Fragen von Unternehmen seien bisher aber kaum gestellt worden. Deshalb ruft der Landrat Unternehmer jetzt direkt dazu auf, ihre Bedenken zu nennen. Er möchte wissen, welche Nachteile ein Nationalpark ganz konkret für einzelne Betriebe haben könnte. Zum Beispiel, ob Unternehmen Einschränkungen oder wirtschaftliche Nachteile befürchten. Nach Angaben des Landrats wurden bislang vor allem Fragen zur geplanten Route 57 gestellt. Experten hätten aber bereits erklärt, dass die Straße auch bei einem Nationalpark weiter möglich wäre. Unternehmen können ihre Sorgen und Fragen per E-Mail an die Kreisverwaltung schicken. Diese sollen dann in die weiteren Beratungen zum Nationalpark einfließen. Halbzeit beim Siegener Open-Air-Kino. Bei bislang 10 Vorstellungen zählte Veranstalter Martin Horne knapp 2100 Besucherinnen und Besucher im Schlosshof des Oberen Schlosses in Siegen. Das Wetter hat es bislang gut gemeint mit dem Siegener Open-Air-Kino.
3: Ich meine, das Wetter war hier wirklich total auf unserer Seite und nur ein einziger Film ist ausgefallen. Stromberg, wieder alles wie immer, den mussten wir leider ausfallen lassen, aber alles andere konnte ohne großartige Überlegungen stattfinden. Und die Renner dieses Jahr waren im Moment jeweils ausverkauft, Mamma Mia und Extrawurst am 29. und am 30.07. Und auf Platz 3 mit immerhin 274 Besuchern war Solo Mio.
2: Heute Abend ist eine Zusatzvorstellung geplant. Aufgrund der großen Nachfrage soll der Teufel trägt Prada 2 nochmals laufen. Es bleibt abzuwarten, was das Wetter macht. In Hilchenbach musste die Feuerwehr gestern Abend eine brennende Hütte löschen. Gegen 8:45 wurde sie an die Straße am Backes alarmiert. Das Feuer war schnell gelöscht, es ist Sachschaden entstanden. Die Kriminalpolizei hat ihre Ermittlungen zur Brandursache aufgenommen. Das waren die Radio Siegen Nachrichten von hier mit Bernd Müller.
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5: Wir starten auf der A45 mit einer Radarkontrolle. Gießen Richtung Hagen zwischen Heiger-Bobach und Wilnsdorf. Da wird geblitzt. Gute und sichere Fahrt an dieser Stelle. Und wir bleiben genau in dieser Richtung unterwegs zwischen dem Rastplatz am Wildenstein und dem Rastplatz Landeskroner Weiher. Da laufen ab heute dann Markierungsarbeiten. Der linke Fahrstreifen ist dann gesperrt gegen Abend 20 Uhr bis morgen früh 5 Uhr. Nur schon mal der Hinweis jetzt.
6: Und dann sind wir beim Wetter. Die Straßen sind noch nass. Es hat heute Nacht dann doch mal vielerorts geregnet. Ich hoffe, ja, alle Orte haben so ein bisschen was abgekriegt. Und das könnte heute im Laufe des Tages auch noch mal passieren. Bis dahin ist es schwül heiß. Es geht dann wieder rauf auf über 30 Grad. Und ja, die Luft ist wirklich, man klebt sofort. Haben wir hier auch schon festgestellt im Radio-7-Studio.
5: Ich nicht.
6: Natürlich.
5: Ich zerfließe.
6: So. Also macht das jeder auf seine Art und Weise. Also es wird wieder heiß. Ab dem Nachmittag drohen wieder Hitze, Gewitter und Schauer, die durchziehen können. Das kann sich bis in die Nacht halten. Und morgen wird es dann etwas kühler, bis nur noch 28 Grad. Und am Donnerstag wird es noch etwas frischer.
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5: So. Was sehe ich, wenn ich hier in unsere Radiosiegen-Playlist schaue? Gleich hören wir dann unter anderem schöne Musik. Dazu möchte ich sagen, die Kinder von heute kennen Bobo als Siebenschläfer. Wir zwei, Tom und ich, ja, wir kennen Bobo als DJ.
6: Ja, war natürlich Dauergast früher auf der Bravo-Hits. Da kannte man ihn her. Ich weiß noch, dass wir den einmal auf der Kult-Hit-Party, bis dato ist er noch nicht so oft da gelaufen. Da habe ich zu Markus Nauer gesagt, komm, spiel den mal. Der meinst du echt? Haben wir den gespielt? War ein Banger.
5: Natürlich.
6: War ein Banger.
5: Absolut. Kam ja auch von dir, Tommy.
6: Natürlich, das auch, ja. Ich weiß nicht, ob das am Freitag laufen würde bei unserer Gothic-Pop-Party mit Kollege Steffen Ziegler. Auch die ist gleich nochmal Thema in der nächsten Viertelstunde bei uns beiden. Tom Schirmer.
5: Und Ann-Christine Schmidt.

0: DJ Bobo, there's a party. Hier ist Radio Siegen, gleich 20 vor 7. Woran merkt man, dass der Sommer sich so langsam dem Ende entgegnet? Es wird schon wieder dunkler. Ne?
1: Ich dachte, Regen wird wieder kälter.
0: Ja, wenn wir mal Regen hätten, wären wir ja froh im Moment. Ne? Es ist aber auch schon wieder Halbzeit beim Siegener Open Air Kino.
1: Veranstalter Martin Horne war am Radio Siegen Mikro überrascht.
2: Ja, es ist schon verrückt. Mir kommt es vor, als wäre es gestern gewesen, dass wir mit das Kanu des Manitou angefangen haben. Und jetzt ist schon Halbzeit.
0: Und er hat natürlich richtig Glück dieses Jahr. Die Trockenheit spielt ihm natürlich in die Karten. Wetterbedingt musste nur einmal abgesagt werden bisher.
2: Alles andere konnte ohne großartige Überlegungen stattfinden. Und die Renner dieses Jahr waren im Moment jeweils ausverkauft, Mamma Mia und Extrawurst, direkt 2 Tage hintereinander. Und auf Platz 3 war Solo Mio.
1: Ja, außerdem kommt in der zweiten Hälfte ja auch noch der eine oder andere Kracher.
2: Zum Beispiel Glenkiller, ein Schafskrimi am 6. August, wird garantiert ausverkauft sein. Genauso wie der Teufel trägt Prada oder der neue Eberhofer, das Steckerfisch-Fiasko.
0: Also, wenn ihr für Glenkill noch keine Karten habt, dann solltet ihr euch beeilen. Das ist ja auch noch diese Woche dann. Und der Teufel trägt Prada 2, der läuft so gut, dass es heute sogar noch eine Extra-Vorstellung gibt. Karten gibt's für knapp 10 Euro über siegener-openairkino.de. Und wenn das Wetter hält, auch heute Nachmittag noch bei uns welche zu gewinnen.
1: Absolut, also bleibt gerne mit dabei. Das Open-Air-Kino läuft bislang richtig gut. An 10 Kinoabenden in Siegen waren rund 2100 Gäste da. Und noch eine krasse Zahl, nächstes Jahr wird das Open Air Kino schon 30.
0: Also noch 10 Jahre bis zur Midlife Crisis.

0: Madonna, Like a Virgin, 6.48 Uhr. Unsere Radiosiegen Kulted Party kennt ihr. Am Freitag machen wir mal was komplett anderes.
1: Da steigt unsere erste Gothic-Pop-Party.

0: Ja, ihr hört schon, es ist jetzt nicht die Musik, die sonst auf unseren Kult-Hit-Partys laufen würde. Es ist Musik von The Cure, The Mission, Sisters of Mercy. Gibt's dann im Siegener Bruchwerktheater in der Oberstadt.
1: Ja, früher hat man dazu ja noch grob die Musik gesagt, ne? Und die harten Fans, die haben auch entsprechende Klamotten angehabt, so komplett in Schwarz, Vampire oder wie Vampire, so im Vampirstil, ne? Völlig harmlos, meint Gastgeber Milan Peschel vom Bruchwerktheater.
2: Das sind keine fiesen Leute. Genau das Gegenteil ist der Fall. Das sind meistens Leute, die eine große Freude an Melancholie und an Romantik haben.
1: Absolut. Fies habe ich auch nicht gesagt. Ne? Um Gottes Willen. Nein.
0: Aber auch auf alle anderen, die sich auf einen Abend mit etwas vielleicht düsterer Tanzmusik einlassen wollen.
1: Ja, ich bin selber so rumgelaufen, wollte ich noch sagen, Tommy.
0: Oh Gott.
1: Bei dir könnte ich mir auch diesen, ich kenne dich als Fluch der Karibik, kenne ich dich ja hier als Johnny Depp.
0: Das war
1: dir würde
0: einmal,
1: so ein dunkles
0: ja.
1: Augen-Make-up auch mal ganz gut
0: tun. Das tat
1: tun.
0: So weh, ich könnte das nicht nochmal machen. Ja.
1: Das tat weh.
0: Die Augen schminken, das, ich weiß nicht,
1: Tom.
0: Wie ihr das jeden Tag machen könnt. Es ist ja auch so eine Art Abrissparty, weil das Bruchwerktheater kurz danach umzieht. Von daher müssen wir auf den Teppich im Theater keine große Rücksicht nehmen.
2: Ja genau, das ist ja nicht so schlimm, hier kann man wie umfallen.
1: Schön, auf dem Teppich bleiben. Licht und Ton werden übrigens erst nach der Party abgebaut und sind vom Feinsten.
2: Für Theaterzwecke brauchen halt auch eine gute ausdefinierte Tontechnik und Lichttechnik und das ist richtig gut, das kracht und unser Kollege, der den Licht und Ton betreuen wird, der ist schon heiß wie Frittenfett, das richtig krachen zu lassen.
0: Also Freitag solltet ihr euch festhalten, wenn wir sowas Spezielles anbieten, es wäre natürlich auch cool, wenn das angenommen wird. Die Karten für die erste Radio Siegen Gothic Pop Party kosten 12 Euro, ihr kriegt sie über bruchwerk-theater.de und solltet euch ranhalten, denn es passen nur knapp 200 Leute rein.
1: Ja, die etwas andere Radio Siegen Kulte Party mit Gothic Pop. Diesen Freitag, wie gesagt, im Bruchwerk in Siegen. Viel Spaß! Tommy, wir müssen noch mal über das Augen-Make-up reden jetzt. Also,
0: nein.
1: Das hat dir jetzt wehgetan.
0: Ja.
1: Womit haben die dich denn geschminkt? Mit dem Hammer?

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1: Mit Marc Weiß. Schönen guten Morgen. Wie konnte es zum Massenandrang von Migranten in der spanischen Exklave Ceuta kommen und wie kann man so etwas in Zukunft verhindern? Mit diesen Fragen beschäftigen sich ab dem Vormittag die EU-Außenminister in Brüssel. Die irische Ratspräsidentschaft hat die Dringlichkeitssitzung einberufen. Die Vorfälle hatten einen Streit um die Migrationspolitik in der EU ausgelöst. Mehr zum Thema von Christian Böder aus dem News-Team.
2: Der EU-Kommissar für Inneres und Migration Brunner sagte im Vorfeld des Treffens, Ceuta sei der Härtetest für die Sicherheit der europäischen Außengrenzen gewesen. Denn erst vor 7 Wochen ist das neue EU-Migrationssystem in Kraft getreten. Brunner sprach indirekt auch davon, dass hinter dem Andrang auf die spanische Exklave Akteure stecken könnten, die den Zusammenhalt und die Handlungsfähigkeit Europas auf die Probe stellen wollten. Deutlicher wird der CDU-Geheimdienstexperte Henrich Mann, er hält es für möglich, dass der Massenandrang ein Akt hybrider Kriegsführung gegen die EU war. Das sagte er dem Redaktionsnetzwerk Deutschland. Zwischen Spanien und Marokko gibt es seit Jahren Spannungen. Die marokkanische Regierung könnte mit einem gesteuerten Ansturm reagiert haben. Die Regierung in Madrid steht unterdessen weiter unter Druck, auch im eigenen Land. Der spanische Geheimdienst soll angeblich von der Massenankunft gewarnt haben. Oppositionelle und einige Medien werfen der Regierung allerdings vor, das ignoriert zu haben. Die Regierung in Madrid bestreitet das.
1: Infos von Christian Böder aus dem News-Team. Vielen Dank. Und jetzt die weiteren Themen in der Zusammenfassung. In der Union herrscht weiter Uneinigkeit über die Rentenreform. Der Widerstand gegen das geplante Ende der Rente mit 63 wächst. Inzwischen haben sich 7 Ministerpräsidenten dagegen gestellt. Der neue Unionsfraktionschef Frei hat aber noch einmal betont, dass er keinen Spielraum für Nachbesserungen sehe. In den Niederlanden ist nahe der Grenze zu NRW ein Waldbrand ausgebrochen. Das Feuer in einem Naturschutzgebiet in der Nähe von Ostrum zerstörte eine Fläche von bisher 21 Hektar, heißt es von den Behörden. Deutschland hat in den ersten 6 Monaten des Jahres weniger Energie verbraucht als im Jahr davor. Nach Berechnungen der Arbeitsgemeinschaft Energiebilanzen ging der Verbrauch um fast 2% runter. Der Grund ist laut Experten aber nicht unsere überzeugte Bereitschaft, Energie zu sparen, sondern eher die Wirtschaftskrise. Die Industrie hat weniger produziert und die Verbraucher haben vor allem weniger getankt. Der Verbrauch von Mineralöl ging um satte 8% zurück. In der Gesamtenergiebilanz konnten die erneuerbaren Energien weiter zulegen, vor allem die Windkraft. Der Anteil der Erneuerbaren stieg auf 22%. Den Großteil der in Deutschland verbrauchten Energie lieferten mit 76%, aber nach wie vor Öl, Erdgas und die Kohle. Und das waren die Nachrichten mit Marc Weiß.
3: Marc Weiß ist besser. Ach, wie schön. Dankeschön, Marc. Das ist der aktuelle Radio Siegen Verkehrsservice. 2 Radarkontrollen um 7:15 für euch. Siegen, Bürbacher Weg in beide Richtungen und A45 Gießen Richtung Hagen. Zwischen Heiger-Burbach und Wilnsdorf kommt gut an.
4: Die Regenschauer und Gewitter sind erstmal rausgezogen. Es ist schwül warm. So geht's zumindest los und wird sich auch bis zum Nachmittag so halten. Dann können Schauer und Gewitter zurückkommen. Das ist wieder eine örtliche Geschichte. Kann nicht überall gleich sein und wenn es dann aber mal kracht, dann kann es auch ordentlich krachen. Das hält sich bis in die Nacht rein, morgen dann etwas erträglichere Temperaturen. Im Moment klebt man jetzt schon etwas. Morgen dann nur noch bis 28 Grad, heute kommen wir nochmal über die 30 und am Donnerstag wird es dann noch etwas angenehmer.
0: Das war das Wetter.
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3: Tommy, wir gehen heute schnitzeln. Ich freue mich so tierisch.
4: Dass wir das mal geschafft haben, ist selten geworden mittlerweile.
3: Absolut. Oder auch grillen. Ne? Es scheitert nicht an der Holzkohle.
4: Es scheitert an der Zeit. Ja, aber die Holzkohle könnten wir vielleicht in Walpersdorf abholen.
3: Richtig, der Kohlenmeiler, der flackert wieder. Da war es ja lange ruhig und jetzt stehen wieder regelmäßig 2 Meiler da. Hört ihr gleich bei uns an Christine Schmidt
4: und Tom Schirmer. Schönen Dienstag euch. Schau!

0: 8 nach 7 an diesem Dienstagmorgen. Schön, dass ihr dabei seid hier bei Radio Siegen. Lange war es ruhig am Kohlenmeiler Platz in Walpersdorf. Wegen eines Pächterwechsels und einer Baustelle an der Zufahrt konnte da jetzt 3 Jahre lang keine Holzkohle hergestellt werden.
1: Ja, und jetzt stehen in Walpersdorf wieder regelmäßig 2 Meiler, betrieben von der Waldgenossenschaft da. Radio Siegen-Reporter Louis Wiegel hat sich mit Manuel Albers von der Waldgenossenschaft getroffen und mal so ein bisschen über die Geschichte des Meilers gesprochen.
2: Schon das Ortsschild mit der Aufschrift Meilerdorf lässt vermuten, hier dreht sich alles rund um Kohle. Es handelt sich um das Dorf Walpersdorf und als ich gestern dahin unterwegs war, ist mir das direkt am Anfang aufgefallen. Als ich dann ein bisschen durch das Dorf gefahren bin, kam ich an einem Ort an, an dem Platz für 2 Kohlenmeiler ist. Da brennt es doch lichterloh, oder?
3: Brennen tut da eigentlich gar nichts, sondern das kohlt.
2: Denn genau das ist der Unterschied. Beim Kohlenmeiler soll das Holz eben nicht verbrennen, sondern verkohlen. Die Geschichte dahinter ist lang. Seit mehr als 200 Jahren wird aus Haubergsholz Holzkohle hergestellt.
3: Man muss sich vorstellen, vor mehreren hundert Jahren wurde hier auch schon Holzkohle hergestellt. Da waren die Meilerplätze aber überall im Wald. Das heißt, wenn Sie hier durch den Wald gehen, finden Sie 50, 60 alte Meilerstätten. Das war damals logisch, weil das Holz recht schwer war. Man konnte das ohne Maschinen schlecht bewegen. Also hat man vor Ort Holzkohle gemacht. Und die Holzkohle war dann nur noch halb so leicht, sag ich mal, oder halb so schwer wie das Holz und wurde dann hier weggeschafft.
2: In der Mitte des Meilers entsteht ein Schacht. Rundherum wird das Holz aufgeschichtet. Anschließend wird alles mit Grasnarben und Erde abgedeckt. So bekommt der Meiler nur wenig Sauerstoff und das Holz kann langsam verkohlen.
3: Das Holz wird im Haubech gewonnen, das ist Buche, Birke, Eiche. Umso härter das Holz ist, umso besser ist nachher die Kohle. Und das ist natürlich ein recht großer Arbeitsaufwand. Also wir stellen den Meiler auf, das dauert ein paar Tage.
2: Einfach anzünden und warten funktioniert aber nicht.
3: Da muss immer einer dabei bleiben, den Meiler bewachen und dann wird der Meiler mit der Hand ausgetan. Das heißt, mit einer Gabel und mit einem, der einen Wasserschlauch hat, der die Kohle ein bisschen abkühlt, dann bleibt die Kohle einen Tag da liegen und wird nachher auch mit der Hand eingesackt. Also der Arbeitsaufwand, der ist schon recht hoch.
2: Dass dieses alte Handwerk in Walpersdorf weiterlebt, das ist vor allem der Waldgenossenschaft zu verdanken.
3: Weil es zur Geschichte vom Dorf gehört. Einmal, weil es ein Stück Kulturgut ist und auch Tradition. Wenn manche Sachen aussterben bzw. kein Nachwuchs mehr da ist, dann geraten solche Sachen halt auch ganz schnell in Vergessenheit. Und das fände ich einfach zu schade.
0: Das ist wie bei vielem, ne? Wenn du keinen hast, das macht.
1: Richtig, ganz genau so.
0: Gibt es das irgendwas nicht mehr.
1: Ganz
0: ne?
1: genau so. Aber die Waldgenossenschaft, die kümmert sich, die möchte auch noch ein bisschen mehr tun und den Meilerplatz auch weiterentwickeln.
0: Geplant sind unter anderem ein überdachter Showmeiler und eine Aussichtsplattform mit Blick auf die beiden Meilerplätze und das Tal. Wir haben es euch berichtet hier bei Radio Siegen und wir sprechen in einer guten Stunde auch nochmal über den Kohlenmeiler in Walpersdorf.

0: Justin Timberlake ist Sexy Back um gleich 18 Minuten nach 7 hier bei uns. In unserem Hit von hier machen wir jetzt einen Abstecher nach Wittgenstein, nach Erntebrück. Da ist die Heimat von No Guidance.
1: Ihre musikalische Heimat ist allerdings eher der Punkrock der 90er Jahre. Wir hören mal kurz rein.

0: So ein bisschen was von Simple Plan, oder?
1: Ja, ja, ja, ja. Die gehen schon ordentlich nach vorne, ne? Also der Schlagzeuger, der holt sich wahrscheinlich regelmäßig einen Tennisarm. Das ist ja schon sehr heftig. Ihr habt die Band schon live gesehen, gehört beim Bottenberger Radiokonzert. Kann ich sehr empfehlen. Die Truppe hat einen neuen Song rausgebracht gestern. Produziert haben sie knapp hinter der Landesgrenze im North Road Recording Studio von Nils Enners.
0: Und herausgekommen ist Second Half. Der Song soll das eine oder andere nostalgische Gefühl ansprechen, hat uns Lukas Brachmann von der Band gesagt. Er singt und spielt Gitarre.
2: Der Song versetzt mich zurück in die Zeit, wo es noch Sommerferien gab, wo wir ab dem ersten Tag der Sommerferien mit unseren Freunden jeden Tag unterwegs waren, Roadtrips gemacht haben, zum Kicken getroffen haben, gemeinsam auf Festivals und Konzerte gefahren sind oder auch abends einfach nur zusammen gegrillt haben. Dieses Gefühl, das verliert man so ein bisschen im Erwachsenwerden. Es gibt so den einen oder anderen Song, der gibt einem das Gefühl eben zurück und wir hoffen, dass wir dieses Gefühl in dem Song transportieren konnten.
1: Ja, ob das rüberkommt, das könnt ihr ja dann gleich selbst sagen. No Guidance, jetzt bei Radio Sing im Hit von hier.
0: Mit ihrem neuen Song Second Half.

0: Low Guidance aus Erntebrück mit ihrer neuen Nummer Second Half. Exklusive Radiopremiere hier heute Morgen bei uns.
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0: Alanis Morissette. Ironic. 7:30 jetzt.
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2: Guten Morgen. Wie konnte es zum Massenandrang von Migranten in der spanischen Exklave Ceuta kommen? Und wie kann man so etwas in Zukunft verhindern? Mit diesen Fragen beschäftigen sich ab dem Vormittag die EU-Außenminister in Brüssel. Die irische Ratspräsidentschaft hat die Dringlichkeitssitzung einberufen. Die Vorfälle hatten einen Streit über die Migrationspolitik in der EU ausgelöst. In der Union herrscht weiter Uneinigkeit über die Rentenreform. Der Widerstand gegen das geplante Ende der Rente mit 63 wächst. Inzwischen haben sich 7 Ministerpräsidenten dagegen gestellt. Der neue Unionsfraktionschef Frei hat noch einmal betont, dass er keinen Spielraum für Nachbesserungen sieht.
1: Und jetzt die Nachrichten von hier.
2: Hier bei uns in Siegen-Wittgenstein läuft weiter die Bürgerbeteiligung zu einem möglichen Nationalpark Rothaarkamm. Bisher sind dazu rund 370 Fragen eingegangen. Landrat Andreas Müller sagt, dass viele Wirtschaftsvertreter den Nationalpark zwar ablehnen, konkrete Fragen von Unternehmen seien bisher aber kaum gestellt worden. Deshalb ruft der Landrat Unternehmer jetzt dazu auf, ihre Bedenken zu nennen. Er möchte wissen, welche Nachteile ein Nationalpark ganz konkret für einzelne Betriebe haben könnte. Zum Beispiel, ob Unternehmen Einschränkungen oder wirtschaftliche Nachteile befürchten. Nach Angaben des Landrats wurden bislang vor allem Fragen zur geplanten Route 57 gestellt. Experten hätten aber bereits erklärt, dass die Straße auch bei einem Nationalpark weiter möglich wäre. Unternehmen können ihre Sorgen und Fragen per E-Mail an die Kreisverwaltung schicken. Diese sollen dann in die weiteren Beratungen zum Nationalpark einfließen. Nach 3 Jahren Pause glühen in Walpersdorf wieder 2 Kohlenmeiler. Seit 2023 war auf dem Meilerplatz keine Holzkohle mehr hergestellt worden. Grund waren unter anderem Probleme bei der Verpachtung und mit einer Baustelle an der Zufahrt. Jetzt betreibt die Waldgenossenschaft Walpersdorf den Meilerplatz wieder. Mit einem Neustart soll der auch künftig für Besucher noch attraktiver werden. Geplant sind ein überdachter Showmeiler, der das Köhlerhandwerk dauerhaft erklärt, und eine kleine Aussichtsplattform mit Blick auf die beiden Meiler und das Tal. Das sei sehr wichtig für die Region, sagt uns Manuel Albers.
3: Weil es ein Stück Kulturgut ist und auch Tradition. Und viele waren als Jugendliche hier, haben das gesehen, fanden das ganz interessant. Und das wollen wir uns einfach so ein bisschen beibehalten, das Öffentlichkeitsarbeit, damit das nicht in Vergessenheit gerät. Weil manche Sachen aussterben, beziehungsweise kein Nachwuchs mehr da ist, dann geraten solche Sachen halt auch ganz schnell in Vergessenheit. Und das fände ich einfach zu schade.
2: Der Lindenbergfriedhof in Siegen ist ab morgen wieder für Besucherinnen und Besucher geöffnet. Nach dem Sturm am Donnerstag waren dort Bäume umsturzgefährdet und es drohten Äste abzubrechen. Nach Angaben der städtischen Friedhofsverwaltung werden die notwendigen Pflege- und Aufräumarbeiten wie auch die Nachkontrolle bis morgen abgeschlossen sein. Das waren die Radio Siegen Nachrichten von hier mit Bernd Müller.
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5: So viele Radarkontrollen für euch. Siegen, Talbrücke Achenbach in beide Richtungen. Siegen-Lindenberg, Frankfurter Straße Richtung Innenstadt. Siegen-Bürbacher Weg da in beide Richtungen. Und A45 Gießen Richtung Hagen zwischen Heiger-Burbach und Wilnsdorf. Kommt gut an.
0: Im Moment sind die Wolken erstmal wieder rausgezogen. Es ist schwül warm und es wird dann noch schwül heiß im Laufe des Tages. Ab dem Nachmittag werden die Wolken wieder dichter und dann droht wieder ein Gewitter oder Schauergefahr, dass da mal wieder was runterkommen kann. Wie gesagt, örtliche Geschichte muss nicht überall gleich sein. Und morgen wird es dann zumindest mal schon etwas kühler, bis 28 Grad, am Donnerstag noch ein wenig kühler und angenehmer.
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5: Oh, wir haben so einen Spaß mit ihm und ihr auch. Sein Borkenkäfer-Video bei Insta geht steil, hat schon über 100.000 Aufrufe.
0: Ja, und es ist ja nicht das Einzige. Fred Bertolone aus Netfen alias der Opa, beziehungsweise der Usländer bei Instagram, geht viral hier bei uns im Kreis mit Seerländer-Slang und Seerländer-Content. Das hat er uns auch hier im Studio erzählt.
6: Ich mag ja eigentlich auch Mopeds wollen, dann sagt so ein Mädel, ja, mit kannst du aber keinen heute machen. Da habt ihr auch recht, wo? Du kannst ein schönes Race hier haben, wo? Ja. Mit dem Moped kannst du kein Heu machen. Versuch das mal. Wo? Oh
0: Gott. Ja, mehr zum Insta-Opa gleich bei uns. Schirmers Tom.
5: Und Schmitz an Christine. Verliss jetzt, verärsche mich, ne?

0: Usher mit More hier bei Radio Siegen 739. Fred Bertolone aus Netfen geht steil bei Insta als Seeerländer Opa. Der quatscht einfach strack in die Kamera, packt so ein Opa-Filter auf sein Gesicht und bringt damit Siegerländer-Content in die Welt. Und ihr liebt es.
1: Ja, und wir auch. Deswegen haben wir ihn ins Radio Siegen-Studio eingeladen.
2: Mein Vater ist tatsächlich Ostländer. Boah. Der ist in Frankreich groß geworden und in Italien geboren.
0: Dann machst du ja auch gerne Urlaub.
2: Ursprünglich, boah, in Frankreich.
0: Ja, in Frankreich. Ja.
2: Da hatte ich ja drüber berichtet auch, weil da gibt es keinen Schanzenbro. Es gibt nirgendwo vernünftiges Bier von Ile oder was zu kaufen. Weil ich weiß nicht, wann die saufen, die Leute.
1: Ich finde, die Franzosen hatten ja nur Chancen.
2: Aber möchte ich. Ja. Ich sag mal so, es liegt nicht an mir. Und die Mutter, ja, die kommt aus Richtung, aus dem Rheinland Richtung, wo? Also die ist auch nicht verheer. Aber das Platz, das lernt man so mit den Freunden und mit den Verwandten, Oma und Opa von der Lü in der Straße und auf dem Markt, wo? Und vom Fußballplatz und beim Eishockey und da, wo man sich so untermischt als Ausländer, wo? Im Netzverlag.
1: Unfassbar schön. Also ich liebe es, hier zuzuhören und ich tanke das als Heimatgefühl auf.
2: Ich hatte weder Oma noch Opa, weil meine Eltern sich relativ spät kennengelernt haben. Die haben zweite Halbzeit. Er rappelte in der Kiste und da kam doch noch zwei Plagen raus. Boah. Dadurch, dass ich halt einen guten Freundeskreis hatte, auch im Netzverland, sagen wir mal, da war auch der ein oder andere Opa dabei, der sagte, hör mal, weißt du, wie man Mistkäfer im Jerry-Leonard-Platz sagt? Da sag ich, ja, nein, weiß ich nicht. Ja, das ist der Pärzbrömle, boah. Pärzbrömle, wie kommt da zustande? Boah, ja, und dann lernt man das.
1: Beschreib mal das Siegerland in drei Begriffen.
2: Grün, vom Wald her, ne? Also das ist was ganz Tolles, was wir hier haben und was wir auch wirklich schätzen müssen, das Grüne, ruhig. Es ist ruhig und das ist auch schön. Kolumbien zum Beispiel ist ein sehr lautes Land. Siegerland ist sehr ruhig und respektvoll. Es gibt Leute, die sagen vielleicht, ja, aber in Köln, die Leute sind so offen und dies und jenes. Aber im Siegerland ist es auch mal ganz schön, dass man sich respektiert. Eine gewisse Distanz, die da ist, die muss man halt auch verstehen. Und oft, wenn man vielleicht den grimmigen Opa sieht oder der Oma, die sind gar nicht so grimmig. Die gucken vielleicht nur so.
1: Die Sonne steht schon mal ein bisschen tief.
0: Man muss die zuerst grüßen, wa?
2: Ja, und absolut. Dann guck mal, wenn Jakobs Krönung im Angebot ist, hören wir dann... Da kriegen wir auch ein kleines Lächeln.
0: Ja, Kaffee ist ein gutes Stichwort, deswegen hat er auch von Kolumbien gesprochen. Er ist nämlich mehrere Monate quasi im Jahr da auch vor Ort in Südamerika. Und mehr von Fred Bertolone aus Netfen hört ihr auch noch mal in einer guten Stunde hier bei Radio Siegen und diese Woche immer mal wieder bei uns. Schirmers Tom, Schuhe, wa?
1: Und an Christine Schmidt.
0: Was kamst du? Vereiche mich, wa?
1: Vereiche mich, verlässt
0: dich. Ich komme von Arzuse, wa?
1: Ich komme von der Wirtschaft, ja.

0: Gleich 7:45, ganz kurzer Blick auf die Straßen, genauer gesagt auf die Schränke.
1: Landstraße Eiserfeld Richtung Neunkirchen. In der zweiten scharfen Kurve, da steht ein Pannenfahrzeug. Danke fürs Durchgeben, gute und sichere Fahrt.

0: 7:47, hier ist Radio Siegen. Also ich finde ja, da haben sie anliegen lassen, ne? Die Macher von Der Teufel trägt Prada 2.
1: Hä?
0: Ja, Der Teufel trägt immer noch Prada. Hätte ich eigentlich viel besser gefunden.
1: Ja, schon. Ja, der dritte würde dann vielleicht heißen, Der Teufel trägt für immer Prada.
0: Wahrscheinlich,
1: oder so.
0: Ja. Wahrscheinlich. Wir schweifen ab, Der Teufel trägt Prada 2 kommt offensichtlich sehr gut an bei euch. Denn beim Siegener Open Air Kino gibt es heute eine Sondervorstellung.
1: 20 Jahre ist ja der erste Teil schon alt. Da wurde Meryl Streep als biestige Modemagazin-Chefin zum Kult.
2: Ich hoffe doch sehr, Sie tragen das nicht zum Dinner nachher.
0: Ja, auch die damals gepiesackten Assistentinnen Anne Hathaway und Emily Blunt, die sind wieder am Start.
3: Hab ein paar aktuelle Teile von Chanel getragen. Hast du die Sachen noch?
4: Nein, habe ich verschenkt.
3: Was? Wer verschenkt denn Chanel?
0: Ja, also um Mode geht es dann irgendwie auch noch ein bisschen, ne?
1: Ja, auf jeden Fall sind die Kultakteure von damals alle wieder dabei. Und weil die Vorstellung am kommenden Samstag schon sehr gut besucht ist, gibt es heute eben noch eine zweite. Tickets gibt es für rund 10 Euro über siegener-openairkino.de. An der Abendkasse wird es etwas teurer.
0: Auf der Homepage vom Open Air Kino findet ihr auch einen Bereich, wo ihr dann zum Wetter, ja, ich sag mal, auf dem Laufenden gehalten werdet. Und wenn es zu nass wird, wird frühzeitig verlegt. Also gerne da nochmal reinklicken. Die Info gibt es aber dann auch bei uns. 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
1: Mit Marc Weiß. Schönen guten Morgen. Die Rentenreform bleibt ein Dauerthema. Als ein Teil der Reform soll die sogenannte Rente mit 63, also ohne Abschläge nach 45 Jahren, abgeschafft werden. Doch dagegen regt sich immer mehr Widerstand unter den Ministerpräsidenten. Auch wenn der neue Unionsfraktionschef Frei sagte, er sehe keinen Verhandlungsspielraum. Mehr dazu von Christian Böder aus dem News-Team.
2: Frei befürchtet, dass die komplette Rentenreform scheitern wird, wenn eines ihrer Kernelemente geändert wird. Er verwies in dem Zusammenhang auf die Vorarbeit der Rentenkommission, die die Abschaffung der abschlagsfreien Rente für besonders langjährig Versicherte auch vorgeschlagen hatte. Er sehe nicht, dass man klüger sein sollte als die Wissenschaftler und Politiker, die dort mitgearbeitet haben, sagte er. Sachsen-Anhalts-Ministerpräsident Schulze hat unterdessen nochmal klargemacht, dass es nicht darum gehe, die Rentenreform insgesamt in Frage zu stellen. Er befürchtet nur, dass viele Menschen in Ostdeutschland im Alter ausschließlich auf die gesetzliche Rente angewiesen sind. Unter den Länderchefs wächst der Widerstand gegen das Aus der Rente ab 63. Unterstützung bekamen die drei CDU-Landeschefs zunächst von ihren SPD-Amtskollegen aus Mecklenburg-Vorpommern und Brandenburg, Schwesig und Woidke. Mittlerweile haben sich auch die Ministerpräsidentin des Saarlandes, Rehlinger, und Bremens Regierungschef Bovenschulter hinter die Forderung gestellt.
1: Christian Böder mit Infos. Vielen Dank und jetzt die weiteren Themen in der Zusammenfassung. Vor der Krisensitzung der EU-Innenminister zum Massenandrang von Migranten in Ceuta hat der zuständige Kommissar Brunner die Mitgliedsländer zur Geschlossenheit aufgerufen. Es komme jetzt darauf an, geeint zu handeln, sagte er der Augsburger Allgemeinen. Mehrere Länder hatten Spanien vorgeworfen, nicht oder zu spät auf den Massenandrang reagiert zu haben. Der Energiegesamtverbrauch in Deutschland ist im ersten Halbjahr um fast 2% gesunken. Das geht aus einer Hochrechnung der Arbeitsgemeinschaft Energiebilanzen hervor. Hauptgründe dafür sind die unverändert schwache Wirtschaft und der Anstieg der Energiepreise. Dadurch haben vor allem Verbraucher weniger getankt, heißt es. Unter der aktuellen Hitze leiden nicht nur Menschen, sondern natürlich auch Tiere. Im Zoo von Tokio gab es dazu jetzt einen traurigen Zwischenfall. Auch in Japan herrschen im Moment 40 Grad. Drei Löwinnen sind laut Tierarzt im Gehege des Zoos an einem Hitzschlag gestorben. Bei den Tieren seien Dehydrierung und mehrfaches Organversagen festgestellt worden, heißt es. Weitere Löwen des Rudels seien mit Symptomen in Behandlung. Nun sollten Löwen hohe Temperaturen aus ihrer natürlichen Umgebung eigentlich gewohnt sein, meint man. Zu der extremen Hitze in Tokio komme aber auch noch eine extrem hohe Luftfeuchtigkeit, sagte eine Zoosprecherin. Die Kombination dieser beiden Wetterextreme war für die Tiere offenbar tödlich. Und das waren die Nachrichten mit Marc Weiß.
3: Und das ist der aktuelle Radio-Siegen-Verkehrsservice. 4 Radarkontrollen. Siegen-Talbrücke Achenbach in beide Richtungen. Siegen-Lindenberg Frankfurter Straße Richtung Innenstadt. Siegen-Bürbacher Weg in beide Richtungen. Und A45 Gießen Richtung Hagen zwischen Heiger-Burbach und Wilnsdorf. Kommt gut und sicher an.
4: Ist der Pannenfahrzeug weg von der Schränke?
3: Ja.
4: Hervorragend. Ja. So, das Wetter. Ja, da sind die Wolken auch erstmal wieder weg, zumindest die dunklen. Die kommen heute Nachmittag wieder. Bis dahin wird es schwül warm bzw. schwül heiß. Bis über die 30-Grad-Marke geht es dann wieder hinauf. Und dann kommen wieder Schauer und Gewitter zurück. Wenn wir Glück haben, kommt auch wieder was raus aus den Wolken. Heute Nacht, das war ja schon mal was. Und so geht es dann weiter. Ab morgen etwas kühler, 28 Grad, und ab Donnerstag noch etwas frischer.
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3: Meine Güte. Ich habe geschwitzt gestern, das kannst du dir nicht vorstellen.
4: Ich bin nicht rausgegangen damit, das, ehrlich.
3: Du bist, Tom hat das Haus schon nicht
4: verlassen. Ich habe das Haus so schön runtergekühlt und dann habe ich mich wohlgefühlt und dachte, ja, könntest jetzt rausgehen, aber du weißt danach, kannst auch direkt duschen gehen.
3: Also weil es hat sich so angefühlt, als ob mir jemand in das Deo getan hätte. Ich sag's, wie es ist, Leute. Ne? So, wir kühlen ein bisschen runter, jetzt auch musikalisch mit den Red Hot Chili Peppers und Snow. Ein bisschen Schnee musikalisch wenigstens.
4: Und gleich heizen wir dann wieder ein mit dem Kohlenmeiler in Walpersdorf. Der ist nach 3 Jahren Pause zurück. Das hört er bei uns beiden. Tom Schirmer.
3: Und Uhu.
4: Siehst ein bisschen so aus heute mit deinen Augen, wenn du so guckst.
3: Oh, Tommy, es war auch wenig Schlaf.
4: Wie immer also.
3: Und dieser laute Donner, ey.

0: Tommy, weißt du, was das Schöne ist, wenn man viel Holz vor der Hütte hat?
1: Damit kenne ich mich nicht so aus.
0: Man kann auch viel Kohle machen.
1: Ja, das ist schlecht, ja. 3 Jahre lang war es jetzt sehr ruhig am Kohlenmeilerplatz in Walpersdorf. Ja, da waren nur die Grillen, die gezirpt haben. Kein Rauch, keine Glut, keine neue Holzkohle. Der Grund: Pächterprobleme. Und dazu kam eine Baustelle an der Zufahrt L719.
0: Jetzt wird wieder regelmäßig, ich sag mal, gezündelt. Ja, es sollen wieder regelmäßig Meiler auf dem Platz stehen. Damit das möglich ist, musste einiges passieren, sagt Manuel Albers von der Waldgenossenschaft Walpersdorf.
2: Dieses Jahr haben wir dann angefangen, hier die Wege zu sichern, beziehungsweise die Böschung abzusichern. Ein bisschen aufgehübscht und eine Mauer unten hergezogen. Brandschutzmaßnahmen, damit die Böschung gar kein Feuer fangen und so weiter. Den Schuppen nochmal von innen ausgebaut und ein bisschen hergerichtet. Und jetzt wollten wir eigentlich dieses Jahr wieder hier mit einem Hobby-Meiler-Betrieb starten.
1: Für die Mitglieder der Waldgenossenschaft geht es aber nicht nur darum, den alten Zustand wiederherzustellen. Der Meilerplatz soll sich auch weiterentwickeln und künftig noch mehr Besucher anlocken.
2: Wir haben ein paar Ideen rausgearbeitet. Und zwar würden wir hier ganz gerne einmal so eine kleine Aussichtsplattform hinstellen. Ich finde das immer ganz schön anzusehen und für Kinder ist das auch ganz interessant. Geplant ist auch noch, weil hier halt dauerhaft kein Meiler mehr brennt, dass man vielleicht mit Abstimmung der Genossenschaft hier oben einen Showmeiler aufstellt, der dann auch überdacht wird, sodass wenn hier Wanderer und Touristen vorbeikommen, immer was zu sehen haben.
0: Ja, es geht vor allen Dingen ums Erleben, ja, wie das alte Köhlerhandwerk so funktioniert. Und genau darum geht es den Verantwortlichen, eine Tradition wirklich sichtbar zu machen.
2: Weil es zur Geschichte vom Dorf gehört, einmal weil es ein Stück Kulturgut ist und auch Tradition. Wenn manche Sachen aussterben bzw. kein Nachwuchs mehr da ist, dann geraten solche Sachen halt auch ganz schnell in Vergessenheit. Und das fände ich einfach zu schade.
1: Rauchzeichen über Walpersdorf, also da burns, bzw. wir haben ja heute schon gehört, da kohlt's.
0: Da,
1: ne?
0: Kohlt's, ja, ja.
1: Genau.
0: Ja.
1: Hier ist Radio Siegen, 7:45 jetzt. Roxette, It Must Have Been Love.
0: Haben wir live gesehen, Tommy, Roxette.
1: Ja, in der neuen Konstellation.
0: Ja.
1: Hat mir gut gefallen. War auch eine schöne Kulisse da,
0: voll,
1: wie gesehen.
0: Fand das auch sehr schön, doch. Sehr empfehlenswert.
1: Die sind doch jetzt auch wieder irgendwo bald in der Nähe, glaube ich.
0: Wir schauen mal.

0: Ja, ich habe nachgeguckt, wo die waren in der Nähe.
1: Rockset.
0: Gestern in Bonn.
1: Gestern.
0: Am Kunstrasen.
1: Siehste.
0: Ist auch immer ein cooles Event da. Ja gut, aber Biggesee fand ich noch besser.
1: Absolut. Also, da war es auch noch schön dabei, ne? Und uns.
0: Jetzt reden wir über ein Problem im Sommer, was ich gerade von vielen Seiten höre. Ameisen und Fruchtfliegen.
1: Also ich hatte beides. Weniger die Fruchtfliegen, weil weniger Frucht, das ist ja nun ganz klar. Aber ich hatte Ameisen von heute auf morgen.
0: Ja.
1: Vorm Haus große, hinterm Haus Mini-Ameisen, die sind immer reingekrabbelt. Und dann habe ich so 5 Stück weggemacht und dann waren irgendwie 20. Und dann wirst du ja so leicht panisch, weil du weißt, da gibt es noch sehr viel mehr davon.
0: Ja, ne? Ich hatte auch mal so eine kleine Straße. Ich habe dann irgendwo das kleine Nest gefunden in so einem Blumentopf unten drunter. Also unten in dem... Wo
1: draußen
0: der
1: oder
0: nee, drin? War drin. Im Gästebad.
1: Ja.
0: Das war dann, habe ich zum Glück relativ zeitig gefunden und dann war es auch gut. Ne? Aber ungebetene Gäste, was tut man denn? Ja, die nisten sich ja gerne auch mal in der Küche ein.
1: Genau. Wir bekommen Tipps, wie wir sie loswerden von Kollegin Elisa Schuh. Nervig sind ja vor allem Fruchtfliegen. Was können wir hier tun?
2: Zu Hause kann man sich eine Falle ganz einfach selber bauen. Dazu etwas Apfelessig, Wein oder Fruchtsaft mit Wasser und einem Tropfen Spülmittel vermischen. Der süße Duft lockt die Tiere an. Durch das Spülmittel können die Fliegen sich nicht an der Oberfläche halten und versinken. Es geht aber auch etwas tierfreundlicher. Dazu einen Esslöffel Essig und 2 Esslöffel Saft in einem Glas mischen. Darüber kommt dann eine Plastikfolie mit kleinen Löchern. So ertrinken die Fliegen nicht und sind im Glas gefangen, bis man sie draußen aussetzt.
0: Alternativ noch diese Klebestreifen, diese gelben, die du schon mal auch in die Blumenerde steckst.
1: Oh, das ist ja ganz schrecklich, Tom.
0: Ja, ob die jetzt ertrinken oder ob die da kleben bleiben.
1: Furchtbar, alles furchtbar. Ja, aber dann guckst du immer noch gegen die... gegen die Dinger, die so von der Decke hängen.
0: Sie müssen weg. So, wenn ich auf einmal dann noch Ameisen im Haus habe, wir haben es gerade thematisiert, was hilft denn da, Elisa?
2: Wenn ich eine richtige Ameisenstraße im Haus finde, können ätherische Öle mit Lavendel oder Minzgeruch helfen, um den Geruchssinn der Ameisen zu stören. Sobald eine Ameise nämlich eine Futterquelle entdeckt, hinterlässt sie Duftstoffe, um anderen Ameisen den Weg zu zeigen. Diese Spur kann ich mit den Ölen und häufigem Putzen stören. Dann hilft Staubsaugen bei Ameisenbefall. Wichtig ist aber direkt danach, den Beutel zu entleeren, damit die Tiere nicht wieder herauskrabbeln können.
1: Also soll ich dir sagen, wie ich das gemacht habe?
0: Nee, Ann-Christine, ich hatte nur gerade gedacht, weil sie hat ja gesagt, häufiges Putzen.
1: Da bin ich schon raus.
0: Ja.
1: Das sage ich dir ganz ehrlich. Nein. Ich habe draußen auf dem Weg zur Terrassentür habe ich Essigreiniger gesprüht, weil ich gelesen habe, das mache ich auch nicht so gerne. Das hat einen Tag gedauert, aber das hat dann gefruchtet. Dann kamen die Fruchtfliegen. Aber nun gut, das ist ein
0: vicious circle. Fruchtfliegen, ja, genau. Ist ein Kreislauf,
1: Schreibt uns mal bitte, was habt ihr gemacht? Was hat bei euch geholfen gegen Ameisen? 0271 die 23 und 5 mal die 2. Ich habe das Handy schon in der Hand. Was hilft gegen Ameisen und Fruchtfliegen? Danke.

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0: destination. Die Vornamen Blondes, What's Up? 8:30 jetzt.
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2: Guten Morgen. Heute schalten sich die EU-Innenminister zusammen, um über Konsequenzen aus dem Massenandrang von Migranten in der spanischen Exklave Ceuta und über einen besseren Grenzschutz zu beraten. Bis zu 60.000 Menschen hatten in der vergangenen Woche von Marokko aus Ceuta erreicht. Mindestens 72 Menschen sollen bei dem Versuch gestorben sein. Erwerbstätige haben im vergangenen Jahr so viele Arzneimittel verschrieben bekommen wie noch nie. Das zeigt eine Auswertung der Techniker-Krankenkasse. Insgesamt lösten 6,2 Millionen Versicherte Rezepte für mehr als 34 Millionen Präparate ein. Der Auswertung zufolge wurden am häufigsten Herz-Kreislauf-Medikamente verordnet, gefolgt von Präparaten gegen Magen-Darm-Beschwerden.
1: Und jetzt die Nachrichten von hier.
2: Hier bei uns in Siegen-Wittgenstein läuft weiter die Bürgerbeteiligung zu einem möglichen Nationalpark Rothaarkamm. Bisher sind dazu rund 370 Fragen eingegangen. Landrat Andreas Müller sagt, dass viele Wirtschaftsvertreter den Nationalpark zwar ablehnen, konkrete Fragen von Unternehmen seien bisher aber kaum gestellt worden. Deshalb ruft der Landrat Unternehmer jetzt direkt dazu auf, ihre Bedenken zu nennen. Er möchte wissen, welche Nachteile ein Nationalpark ganz konkret für einzelne Betriebe haben könnte. Zum Beispiel, ob Unternehmen Einschränkungen oder wirtschaftliche Nachteile befürchten. Nach Angaben des Landrats wurden bislang vor allem Fragen zur geplanten Route 57 gestellt. Experten hätten aber bereits erklärt, dass die Straße auch bei einem Nationalpark weiter möglich wäre. Unternehmen können ihre Sorgen und Fragen per E-Mail an die Kreisverwaltung schicken. Diese sollen dann in die weiteren Beratungen zum Nationalpark einfließen. Das Siegener Open-Air-Kino ist mit seiner diesjährigen Saison sehr zufrieden. Zur Halbzeit haben bereits knapp 2100 Besucher die Vorstellungen besucht. Besonders beliebt waren die Filme Mamma Mia und Extrawurst. Beide Abende waren ausverkauft. Auf Platz 3 landete der Film Solo Mio. Damit hatten die Veranstalter nicht gerechnet. Nur eine Vorstellung musste wegen starken Regens ausfallen. Stromberg. Wie alles, wie immer. Ansonsten spielt das trockene und warme Sommerwetter Veranstalter Martin Horne in die Karten.
3: Für die zweite Programmhälfte wünschen wir uns natürlich weiterhin so blendend schönes Wetter, damit wir auch weiter tolle, angenehme, warme Filmabende unterm Sternenzelt oben im Schlosshof am Oberen Schloss genießen kann.
2: Wegen der großen Nachfrage gibt es eine zusätzliche Vorstellung des Films Der Teufel trägt Prada 2. Die Komödie läuft nicht nur am 8. August, sondern zusätzlich auch schon heute Abend um 8:45, wenn das Wetter mitspielt. Weitere Informationen und Tickets gibt es auf der Internetseite des Siegener Open-Air-Kinos. In Hilchenbach musste die Feuerwehr gestern Abend eine brennende Hütte löschen. Gegen 8:45 wurde sie an die Straße am Backes alarmiert. Das Feuer war schnell gelöscht, es ist Sachschaden entstanden. Die Kriminalpolizei ermittelt nun zur Brandursache. Das waren die Radio Siegen Nachrichten von hier mit Bernd Müller.
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5: So, ich hole mal tief Luft. Einige Radarkontrollen in Siegen-Wittgenstein. 1, 2, 3, 4, 5 Stück. Landstraße zwischen Netfen, Salchendorf und Deutz. Da wird kontrolliert in beide Richtungen. Es geht weiter in Siegen, Talbrücke, Achenbach, bergab. Siegen am Lindenberg, Frankfurter Straße Richtung Innenstadt. Wir bleiben in Siegen. Bürbacher Weg in beide Richtungen. Und wir gehen auf die A45 bzw. fahren Gießen Richtung Hagen zwischen Heiger-Burbach und Wilnsdorf. Kommt gut an, gute und schöne Fahrt.
0: Man merkt, es ist Blitzermarathon. Doch bitte endlich mal Oberstdorf-Ortsausgang Richtung Wellensdorf. Das wäre mein Wunsch des Tages. Danke dafür. Es wird wieder schwül heiß heute, bis über 30 Grad. Die Luft fühlt sich recht unangenehm an, weil noch so ein bisschen Feuchtigkeit auch aus der vergangenen Nacht noch dabei ist. Ab dem Nachmittag und frühen Abend drohen wieder Hitzegewitter und auch Schauer, die dann durchziehen können. Hält sich bis in die Nacht. Morgen wird es dann etwas erträglicher, bei bis zu 28 Grad. Am Donnerstag noch etwas frischer.
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5: Thriller, Michael Jackson, haben wir im Programm hier gleich. Tommy, haben wir noch gesehen jetzt hier am Wochenende auf der Poolparty? Da wollte jemand den Moonwalk auf dem Wasser machen.
0: Das bewundere ich, ja. Tatsächlich, wenn man das auf dem normalen Boden kann. Ich weiß nicht, ja, wie man das koordinativ hinkriegt. Das ist ja so ein bisschen wie so eine optische Täuschung.
5: Ja, ja.
0: Aber ich kann es nicht.
5: Du musst es leiden. Ja. Ich weiß, wie es geht, ich kann es aber auch nicht.
0: Du hast nur das Glitzerjackett von Michael Jackson.
5: Ja, ja, richtig, ganz genau.
0: Gleich reden wir nochmal über Fred Bertolone aus Netfen. Der macht gerade, oder der geht quasi als Opa, quasi als Usländer.
5: Übers Wasser.
0: Bei Instagram viral und wir haben mit ihm gesprochen. Heute gleich bei uns, Tom Schirmer.
5: Und Ann-Christine Schmidt, das ist Michael Jackson.

0: So haben wir auch gelacht, als wir ihn jetzt hier im Studio hatten. Er ist mehr so Typ Trecker, denn mit dem Moped kannst du keinen Heu machen, sagt er. Der Opa bei Instagram, Fred Bertolone aus Netfen, der geht viral mit sehr lustigen Videos.
1: Er filmt sich mit Siegerländer Slang, quatscht munter drauf los, einfach frei Schnauze. Manchmal von hier, manchmal aus seiner zweiten Wahlheimat Kolumbien. Immer mit so einem Opa-Filter drauf. Das hat er uns erzählt, als er uns hier im Radio-Siegen-Studio besucht hat.
2: Wie ist das losgegangen mit deinen Videos?
1: Hat sich das so eine Eigendynamik eingeschlagen? Also das erste ging gut ab und danach hast du gedacht, okay, jetzt ziehen wir auch durch.
3: Also ich habe eine gute Freundin, die ist vielleicht euch auch bekannt, die Anna Heupel. Da habe ich der ab und zu mal aus Spaß so Videos geschickt. Und dann sagt die, Fred, du musst da eine Seite draus machen. Du kannst ja nicht einfach, dass wir das für uns behalten. Das muss an die Welt, die Leute müssen das sehen. Und dann dachte ich, ja, ich weiß es nicht, weil ich dachte, das ist vielleicht ein bisschen zu blöd, weil eigentlich, also der Content ist jetzt nicht hoch seriös und sagen wir mal, intellektuell auffällig oder aufwendig. Aber
0: ja, auffällig halt finde ich schon, ja.
3: Ja.
0: Auffällig finde ich schon.
3: Es fällt auf, oder?
0: Es fällt auf.
3: Es polarisiert.
2: Ist ja gerade das, was die Leute hören wollen, oder? Von hier.
3: Ja, sicher. Weil sie auch vielleicht nicht mehr hier wohnen oder Opa und Oma nicht mehr da sind, ne? Und man vielleicht nicht mehr so viel platt oder so ein bisschen, das ist ja nicht ganz platt, ne? Ich war zum Beispiel, ich war in Netfen auf dem Markt letztens und da habe ich so ein bisschen platt geschätzt. Und dann sagst du so, du sprichst ja gar kein Platt, das ist gar kein Seeländer Platt, du musst ja das andere Wörter noch nehmen. Oder es gibt Leute, die sagen, in Murspich sagt mir das aber so und so. Ja, ich sehe halt von Netfen, aber ich kann da auch nicht. Ich kann nicht da nichts dafür, dass ich da ausgebrütet wurde, wo? Wenn ich's wollte, wäre ich auch in der Oberstadt wie der Rubens oben geboren, wo? Aber kann ich ja nichts für, wo? Man sucht das sich ja nicht aus.
2: Ja, also platt ist subjektiv, ja. Also das kann man schon sagen. Also da hat jeder so sein eigenes Verständnis von.
3: Das Wichtigste ist das Roll in the Air. Ja. Da haben Leute schon kommentiert, sagt, bist du Amerikaner? Aber das ist unser Roll in the Air, das ist einfach verheben.
0: Ja, morgen kommt noch mehr vom Insta-Opa. Ich freue mich schon und die ganze Woche hört ihr, wer hinter dieser schönen Figur steckt.
2: Schaut gerne auf seinem Kanal vorbei. Uslenner nennt er sich da mit Doppel-S und mit AE. Ihr findet ihn aber auch über unseren Radio Siegen Kanal bei Instagram. Da haben wir ein paar Videos
0: bei Instagram.
2: Instagram.
3: Hier ist der Opa aus Netfe von Instagram und ihr hört Radio Siegen mit Schirmers Tom und Schmitzes Ankerstein.

0: Culture Club. Do you really want to hurt me? 10 vor 9 haben wir es gleich. Habt ihr auch ein Ameisenproblem in diesem Jahr? Wir hören es vielerorts und Ann-Christine hatte auch schon eins.
1: Vor der Haustür, hinter der Haustür, Leute. Also wirklich, so bei mir hat Essig ganz gut geholfen.
0: Mhm.
1: Ich weiß, viele,
0: die Spur.
1: Genau, manche machen ja auch Backpulver, aber ich glaube, das ist, ich glaube, das ist ganz brutal für die Ameisen.
0: Weiß ich nicht genau. Aber wir hatten einen Tipp von Petra Fleischhauer, die hat uns angerufen.
2: Ich habe noch eine praktische Idee gegen die Ameisen, und zwar ist das Zimt. Der stört ebenfalls den Geruchssinn, der kann so eine ganze Spur, eine Bahn, also zerstören. Und ich streue das immer bei mir an die Terrassentüren. Sieht zwar nicht so ganz schön aus, aber eine ganz breite Spur, und da kommt keine einzige Ameise durch.
1: Ja, siehst du.
0: Ich habe das tatsächlich gehört, weil man das auch in den Sandkasten gestreut von unserer Tochter, weil dann kommen nicht so viele Viecher da rein.
1: Echt?
0: Ja, so, habe ich schön verteilt. Also Petra hat da auf jeden Fall einen Punkt. Ja? Wenn du jetzt demnächst wieder Ameisen hast, also bei mir ist Zimt eh ein überflüssiges Gewürz, weil...
1: Nein, ich liebe Zimt.
0: Nee, ich kann das gar nicht
1: Zimt
0: haben.
1: Zimt ist ein Aphrodisiakum. Richtig.

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1: Mit Marc Weiß. Schönen guten Morgen. Die aktuelle Hitzewelle hat Nordrhein-Westfalen noch heute im Griff. Der Deutsche Wetterdienst erwartet Temperaturen von bis zu 34 Grad und es gilt die zweithöchste Hitzewarnstufe. Gegen Abend erwarten die Wetterexperten dann Gewitter mit Starkregen. Das wird aber vermutlich nur kurzfristig etwas gegen die anhaltende Trockenheit tun. Länger anhaltender Regen ist auch weiter nicht in Sicht. Christian Böde aus dem News-Team. Wegen dieser andauernden Hitze- und Trockenperiode droht uns hier ein Problem.

0: Problem, das wir in den vergangenen Tagen in Südeuropa schon gesehen haben, nämlich Vegetationsbrände.
1: Das stimmt. Aktuell gibt es einen Waldbrand praktisch vor unserer Haustür, genauer in den Niederlanden nahe der NRW-Grenze. Und der Brand ist weiter nicht unter Kontrolle. Das Feuer ist in einem Naturschutzgebiet in der Nähe von Ostrum in der Provinz Limburg ausgebrochen und breitet sich seitdem aus. Der Brand hat zwar bei weitem nicht die Dimensionen wie das, was in Frankreich, Spanien und Griechenland passiert, aber rund 100 Hektar Fläche sind schon betroffen, sagen die örtlichen Behörden. Nach letztem Stand der Dinge sind rund 300 Feuerwehrleute und auch Löschhubschrauber im Einsatz, um die Flammen zu löschen. Wind und Trockenheit lassen den Brand aber sich weiter schnell ausbreiten. Ein nahegelegener Campingplatz wurde bereits geräumt, der Zugverkehr in der Region eingestellt.
0: Infos von Christian Böder aus dem News-Team. Vielen Dank. Jetzt die weiteren Themen in der Zusammenfassung. Die Rentenreform bleibt ein Dauerthema. Als ein Teil der Reform soll die sogenannte Rente mit 63, also ohne Abschläge nach 45 Jahren Beitragszahlung, abgeschafft werden. Dagegen regt sich immer mehr Widerstand unter den Ministerpräsidenten. Inzwischen sind 7 gegen die geplante Abschaffung. Die Zahl der Brauereien in Deutschland sinkt weiter. Im vergangenen Jahr gab es bundesweit noch 1415 Brauereien. Laut Statistischem Bundesamt hatten 53 geschlossen. Das Brauereisterben gibt es seit 2019. In diesem Jahr gab es so viele Brauereien wie seit Jahrzehnten nicht. Seitdem geht die Zahl aber in jedem Jahr weiter zurück. Die Menschen in Deutschland bekommen so viele Medikamente verschrieben wie noch nie. Das hat die Techniker-Krankenkasse hochgerechnet. Insgesamt lösten die rund 6,2 bei der TK-Versicherten im vergangenen Jahr Rezepte für über 34 Millionen Präparate ein. Ein Plus von nochmal 2,6%. Am häufigsten wurden demnach Herz-Kreislauf-Medikamente verordnet, wie zum Beispiel Blutdrucksenker. Es folgen Präparate gegen Magen-Darm-Beschwerden und Mittel für das Nervensystem, wie zum Beispiel Antidepressiva. Laut der Auswertung wurden die mit Abstand meisten Medikamente in Sachsen-Anhalt und dem Saarland verschrieben. Die wenigsten gab es in Baden-Württemberg. Und das waren die Nachrichten mit Marc Weiß.
2: Und das ist der aktuelle Radiosingen-Verkehrsservice mit 5 Radarkontrollen. Wir starten auf der Landstraße zwischen Netphen-Salchendorf und Deutz. Da wird in beide Richtungen kontrolliert. Rüber geht's nach Siegen, Talbrücke, Achenbach, bergab Siegen-Lindenberg, Frankfurter Straße Richtung Innenstadt. Siegen-Bürbacher Weg in beide Richtungen und A45 Gießen Richtung Hagen zwischen Heiger-Burbach und Wilnsdorf. Ich wünsche euch eine richtig gute Fahrt.
3: Ich wiederhole meinen Wunsch, Oberstdorf Ortsausgang. Da verdient ihr das Geld eures Lebens. Ja, ist kein Scherz. Ja. So, wir sind beim Wetter. Die Sonne hat bis heute Nachmittag wieder relativ freie Bahn. Deswegen ist es dann auch ziemlich warm oder auch schwül heiß bei knapp über 30 Grad. Und ab dem Nachmittag, frühen Abend drohen wieder Hitzegewitter. Da kommt vielleicht wieder was Nasses raus. Hoffen wir drauf. Gestern Abend und heute Nacht war ja schon mal ganz schön. Kann gerne so weitergehen. Ab morgen dann wieder etwas erträglichere Temperaturen um die 28 Grad. Und am Donnerstag noch ein bisschen kühler.
4: Das war das Wetter.
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2: Wir sind in der Fahrradwoche hier bei Radio Siegen. Gleich schauen wir mal auf die Frage, wie ist das eigentlich mit Kopfhörern Fahrradfahren? Ja, also ich kann schon mal sagen, neues Canceling ist ein bisschen schwierig, ne?
3: Ja, da muss man schon drauf gucken, was da erlaubt ist und was nicht. Jetzt ist doof. Jetzt hatte ich mir schon vorgenommen für die Fahrradwoche, okay, kommst vielleicht mal mit dem Fahrrad zur Arbeit.
2: Ehrlich? Im Frühdienst?
3: Ja, bergab geht, ja. Ja. Aber das Problem ist, das Fahrrad ist bei meiner Frau in Holland.
2: Ja, das ist,
3: damit die da mit dem Fahrradanhänger mit meinen Schwiegereltern noch rumfahren kann.
2: Das ist schwierig.
3: Jetzt hätte ich mal Zeit zum Fahrradfahren, jetzt ist das Fahrrad nicht da. Du merkst, ich habe immer eine Ausrede.
2: Absolut. Meins ist leider in der Garage.
3: Ja, das ist auch schade. Da könnte man es auch rausholen.
2: Boah, niemals. Von Eschenbach hier hinten. Nee.
3: Schmitz ist an, Christine und Schirmer Thompson hier. Gemäue.
2: Und Collins.

0: Calvin Harris zusammen mit Rihanna. This is what you came for. 8:50 jetzt. Wir sind in unserer Fahrradwoche. Und wenn das Wetter schön ist, fahren ja auch hier in Siegen-Wittgenstein viele mit dem Rad. Nur nicht auf der Umweltspur, sagen jetzt wieder die Kritiker. Ja, da auch.
1: Ja, ja, es ist halt schwierig. Ja,
0: es ist halt noch ausbaufähig bei uns, was das Radfahren angeht, auf der Straße vor allem.
1: Matthias Pesch vom ADFC Düsseldorf. Wenn jetzt mehr Radfahrer unterwegs sind, wollten wir wissen, jetzt bei diesen Temperaturen bleiben wir auf dem Radweg. Wenn der endet, wie und wo fahren wir Radfahrer dann eigentlich weiter, wollten wir wissen.
2: Wenn man auf der Straße fährt, nicht rechts an der Seite fahren. Selbst die Polizei empfiehlt, 1 Meter Abstand zu halten von parkenden Autos. Das hat einen doppelten Effekt. Wenn ich es vermeintlich gut meine und sage, ich fahre als Radfahrender mehr rechts, dann habe ich ein Problem mit den parkenden Autos. Wenn sich dort vor mir eine Tür öffnet, habe ich einen sogenannten Doring-Unfall und fahre gegen die Tür. Da gibt es Schwerverletzte, da gibt es Todesfälle.
0: Muss ich natürlich auch immer im Auge behalten als Autofahrer, der hinter so einem Radfahrer ist und mich dann wundere, warum fährt er denn nicht rechts auf der Seite? Ne? Man muss ja schon ein bisschen Abstand halten zu parkenden Autos. Matthias Pesch, was ist das zweite Problem?
2: Meine ich es als Radfahrender gut und fahre weiter rechts, glauben Autofahrer, ich kann da noch überholen. Das heißt, auch vom fließenden Verkehr werde ich mit viel zu wenig Abstand überholt. Wenn dann plötzlich ein Schlagloch ist, ein Gully ist und ich muss mal ausweichen, kann es auch schnell zu einer Kollision kommen.
1: Nehmen wir gerne mit. Dann sprechen wir über Musik hören auf dem Rad. Das machen ja auch viele. Ist das eigentlich erlaubt?
2: Ich stelle mal eine Gegenfrage. Wie ist das mit Autofahren und Musik hören? Die Regeln sind genau die gleichen. Rein praktisch ist das auf dem Fahrrad auch in Ordnung. Die Grenze ist da, wo ich sage, ich höre so laut Musik, dass ich die Umgebung nicht mehr wahrnehme.
0: Ja, mit so Noise-Canceling-Kopfhörern Fahrradfahren wäre vielleicht ein bisschen blöd, ne? Sicher ist sicher. Wir wollen ja, dass ihr gut ankommt. Also man sollte schon immer in der Lage sein, auf jeden Fall einen Rettungswagen oder Polizei zu hören, wenn der irgendwo hinter einem auftaucht. Gilt natürlich für Autofahrer ganz genauso.
1: Absolut. Ich kann das nicht so gut mit Kopfhörern auf dem Rad. Ich habe dann immer das Gefühl, ich wäre in so einer anderen Welt. Nee, aber das habe ich auch sonst.
0: Ich habe das noch nie gemacht, einfach, dass ich mich auch, also um mich besser zu konzentrieren auf das, was ich sehe.
1: Und unsere Kopfhörer, die passen auch so schlecht unter einen Helm.
0: Zumindest die aus dem Studio, das ist richtig.
1: Ja, ja, richtig. Gute Fahrt euch. Hier ist Radio Sieg jetzt mit den Pet Shop Boys und Go West.

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Hier ist Günther, Steinsurfers Günther aus Niederdresselndorf. Ich hätte mal eine Frage. Wie viel Tomatensaft gibt es eigentlich auf einem Flug bis zum Mond? Ja, kann mir die Frage mal einer beantworten?

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0: Cyndi Lauper, Girls Just Want to Have Fun. Jetzt haben wir es 9:30.
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0: Und auf den neuesten Stand bringt euch Kollege Bernd Müller.
2: Guten Morgen. Unionsfraktionschef Frei hält es für sehr klug und richtig, dass das Bundesfamilienministerium Vorkehrungen für die mögliche Einführung eines neuen Zivildienstes trifft. Die Bundesregierung bereite sich auf Eventualitäten vor, sagte Frei bei RTL und NTV. Für den Fall, dass es zu einer Wiedereinführung einer Wehrpflicht käme, müsse es auch einen entsprechenden Ersatzdienst geben. Das Sterben von Brauereien in Deutschland geht weiter. Im vergangenen Jahr ist die Zahl der produzierenden Betriebe um mehr als 50 auf 1415 zurückgegangen. Das berichtet das Statistische Bundesamt. Hintergrund ist der seit Jahren sinkende Absatz bei gleichzeitig stark steigenden Kosten. Zwar steigt die Nachfrage nach alkoholfreiem Bier, das kann aber die Mengenverluste beim herkömmlichen Bier nicht ausgleichen.
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2: Bei der Sanierung und dem Ausbau der B508 durch den Landesbetrieb Straßen NRW steht nun der nächste Teilbereich an. Auf der Strecke zwischen dem neu gebauten Kreisel Kredenbach und dem Ortseingang Ferndorf wandert die Baustelle auf die andere Straßenseite. Aktuell wird dort an Stromleitungen gearbeitet. Diese Arbeiten im ersten Bauabschnitt ab dem Ortsausgang Ferndorf sollen bis zum 7. September abgeschlossen sein. In den nächsten beiden Abschnitten wandert die Baustelle dann weiter in Richtung Kredenbach. Sobald die Arbeiten an den Stromleitungen abgeschlossen sind, beginnen die Straßenbauarbeiten. Die Fahrbahn wird dann erneuert und die B508 bekommt einen breiteren Geh- und Radweg. Nach 3 Jahren Pause stehen auf dem Meilerplatz an der Landstraße zwischen Walpersdorf und der Siegquelle wieder Kohlenmeiler. Seit 2023 war dort wegen eines personellen Wechsels und einer Baustelle nicht mehr gekohlt worden. Jetzt hat die Waldgenossenschaft Walpersdorf den traditionsreichen Meilerplatz wieder in Betrieb genommen. Mit dem Neustart lebt eine Tradition weiter, die in Walpersdorf seit über 200 Jahren Bestand hat. Die Waldgenossenschaft Walpersdorf will den Meilerplatz weiterentwickeln. Welche Ideen es dafür gibt, hat uns Manuel Albers erklärt.
3: Wir haben ein paar Ideen rausgearbeitet. Und zwar würden wir hier ganz gerne einmal so eine kleine Aussichtsplattform hinstellen. Ich finde das immer ganz schön anzusehen und für Kinder ist das auch ganz interessant. Geplant ist auch noch, weil hier halt dauerhaft kein Meiler mehr brennt, dass man vielleicht mit Abstimmung der Genossenschaft hier oben einen Showmeiler aufstellt, der dann auch überdacht wird, sodass wenn hier Wanderer und Touristen vorbeikommen, immer was zu sehen haben.
2: Dafür soll in Zukunft mehr mit dem Tourismusbüro der Stadt Netphen zusammengearbeitet werden. Bei den Karl-May-Festspielen in Elspe kommt die diesjährige Inszenierung von Winnetou 1, Häuptling der Apachen, beim Publikum hervorragend an. Zur Halbzeit der Saison sind laut Elspe-Festival 28 Vorstellungen gespielt worden. Nach Angaben der Veranstalter liegen die Besucherzahlen deutlich über dem bereits starken Vorjahresniveau. Viele Zuschauer feierten die Aufführung am Ende sogar mit stehenden Ovationen, heißt es. Festivalgeschäftsführer und Regisseur Marco Kühn zeigt sich sehr zufrieden. Während der Vorstellungen werde gelacht, mitgefiebert und immer wieder applaudiert. Das zeige, dass die Geschichte die Menschen erreiche. Auf der Naturbühne gibt es außerdem wieder spektakuläre Reizszenen, Stunts und Spezialeffekte. Bis zum Saisonende am 13. September stehen noch weitere 28 Vorstellungen auf dem Programm. Das waren die Radio Siegen Nachrichten von hier mit Bernd Müller.
4: Das ist der aktuelle Radio-Siegen-Verkehrsservice mit 5 Radarkontrollen nach wie vor. Es wird kontrolliert auf der Landstraße zwischen Netphen-Seilchendorf und Deutz in beide Richtungen. Siegen, Talbrücke Achenbach bergab. Siegen am Lindenberg, Frankfurter Straße Richtung Innenstadt. Siegen, Bürbacher Weg in beide Richtungen. Und wir gehen auf die A45 Gießen Richtung Hagen zwischen Heiger-Burbach und Wilnsdorf. Gute Fahrt!
0: Es ist warm draußen und es wird auch nicht besser bis heute Nachmittag. Die Sonne kommt gut durch im Moment. Ab dem Nachmittag werden die Wolken dann wieder allmählich dichter. Zum frühen Abend hin kann es dann auch mal wieder Hitzegewitter geben. Das kann örtlich kräftig ausfallen. Heute Nacht hat es ja auch schon mal mächtig gekracht. Wenn dann was runterkommt, dann ist auch ordentlich Regen schon mal dabei. Freuen wir uns drüber über alles, was rauskommt aus den Wolken. Ab morgen wird es dann etwas erträglicher bei 28 Grad und ab Donnerstag noch etwas frischer.
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4: Also ich bin ja lang raus aus dem Game, muss ich ganz ehrlich sagen. Stehe sonst auf der anderen Seite als Quizmasterin. Das ist heute Florian Rubens.
5: Hey, Ann-Christine, zieh dich warm an. Schönen guten Morgen in die Runde.
4: Und bei dem Wetter will ich mich nicht noch warm anziehen. Also wirklich.
5: Ich freue mich richtig. Ich habe, um ehrlich zu sein, habe ich mir einen kleinen Traum erfüllt.
4: Es geht um Wrestler. Der
5: Nein, es wird noch schöner. Okay. Denn heute Morgen haben wir einen Song vorgestellt von No Guidance.
4: Ja.
5: Punkrock. Ja. Und es gibt das große Punkrock-Quiz.
4: Oh Gott, ich werde so ablosen, obwohl ich die Lieder kenne. Ich sehe es schon kommen.
5: Nein, glaube ich nicht.
6: Okay, dann sind wir gespannt, was Flo sich ausgedacht hat. Die Radiosiegen Frühteam-Challenge ist zurück. Ann-Christine gegen mich, das gibt's auch nicht so oft.
4: Ich bin ja auch erst 2010 geboren. Tommy, seine Augen verdreht hat gerade. Tommy, ich wusste gar nicht, dass du so gucken kannst.
6: Sie versucht wirklich, den Leuten das glaubhaft zu erklären.
4: Das sieht man doch. Schaut mal auf Radio Siegen.
5: Kein Kommentar.
4: Ann-Christine Schmidt, Tom Schema, Florian Rubens.

0: Radiosiegen Frühteam Challenge mit einem Punkrock-Quiz. Zumindest hat das Kollege Florian Rubens gerade angeteasert hier.
1: Weil wir heute Morgen ja Musik von No Guidance gespielt haben. Neue Musik, die sind im Bereich Punkrock unterwegs, orientieren sich eher so an den 90ern, 2000ern. Wir reiten heute durch die Jahre. Wir fangen chronologisch an, relativ weit früh in der Punkrock-Geschichte und arbeiten uns nach vorn.
0: Ich muss ja gestehen, also wahrscheinlich kenne ich Lieder und sonst weiß ich nichts.
1: Doch,
0: also,
1: ich glaube schon, dass ihr mehr wisst, als ihr meint. Und ich bin auch gnädig, also es gibt immer Punkte. Also für den Interpreten gibt es einen Punkt und für den Song.
2: Ein Schnitzel wäre mir lieber.
1: Nun gut. Also, Leute, jetzt habe ich übrigens keinen Stift. Ich weiß noch nicht, wie ich die Punkte... Ach, der Tom ist super vorbereitet.
0: Jetzt ich habe Angst, dass die ihn ausgestattet.
2: Irgendwo steht immer ein Azubi rum. Ja.
1: Übrigens, wo man immer noch was mitmachen sollte, so themenmäßig, mit Punkrock-Namen deutscher Bands. Die sind hervorragend. Sowas wie Schließmuskel. Oder acht Eimer Hühnerärzten. Gibt's alles. Güllisches gibt's oder mein Highlight, Kick, Kack, Klo.
2: Nein, was ist denn da los? Ich fasse es nicht.
1: Ja.
2: Nee, da bin ich, Tom, da lachst du, ne?
0: Wenn man schnell einen Bandname her musste.
1: Ja, ich glaube, das ist, glaube ich, in der Punk-Szene ist das so, dass man sich da übertreffen muss mit den Bandnamen. Jetzt kommen Bands, die ihr kennt, hundertprozentig. Und wie ich schon sagte, fangen wir vorne an. Im Februar 1976. Der erste Song jetzt für euch. Wir hören nur einmal. Jetzt kommt der Name.
0: Ja.
1: Und den habe ich abgeschnitten natürlich.
0: Ja. So, also ich habe ihn jetzt ja nochmal gehört bei den, ich weiß den Interpreten, weiß ich nicht.
1: Ja.
0: Es ist wahrscheinlich, wenn du es gleich sagst, weiß ich's. Aber also, war Ann-Christine, hast du was aufgeschrieben?
2: Also, das war Frozen, Let It Go.
1: Ja,
2: ich habe keine Ahnung.
1: Kreativitätspunkt.
0: Song müsste Blitzkrieg Bob heißen.
1: Das ist vollkommen korrekt.
2: Oh, echt jetzt?
0: Den hab ich bei den Hosen jetzt auch nochmal gehört.
1: Und Leute, der Interpret sind die ikonischen Ramones.
2: Oh nein!
1: Wir machen sofort weiter. Wir bleiben im selben Jahr noch, 1976. Ich finde, das hier ist der allerschwerste. Danach wird's einfacher.

0: Ich kenne, also ich habe den Song noch nie gehört.
1: Ja, vielleicht bei den Interpreten ein bisschen raten. Es gibt ja sehr bekannte.
2: SpongeBob war das. Ja, komm, das hört sich da. Das ist auch 1 zu 1 SpongeBob.
1: Okay, ich mach den Counter.
0: Hast du irgendeinen Tipp für den Interpreten?
1: Es geht in Richtung England, UK.
0: Na, Oasis gab es damals noch nicht.
2: Das ist auch. Ich habe keine Punkte gehört.
1: Okay, also allein der Titel, da steckt UK drin, deswegen dachte ich, es wäre vielleicht noch ein Tipp. Anarchy in the UK von den Sex Pistols.
2: Die Sex Pistols, ja.
1: So, aber ich glaube, jetzt wird es einfacher. Es wird einfacher und bei dem nächsten, da habe ich tatsächlich auch nur das Intro, weil das so markant ist.
2: Ja. Ja, ich weiß.
1: Es wird geschrieben. Wie sieht's aus? Tom schreibt noch. Ich glaube, er ist sich beim Interpreten nicht so sicher.
0: Ja, ich rate.
1: Okay, dann Ann-Christine, vielleicht schon mal deine Auflösung.
2: The Clash, Should I Stay or Should I Go?
1: 2 Punkte für Ann-Christine.
0: Den Titel habe ich auch, aber ich habe einen falschen Interpreten.
1: Wen hast du denn aufgeschrieben?
0: Ich habe Stones aufgeschrieben, weil ich geraten habe. Keine Ahnung.
1: Das heißt,
0: Should I Stay or Should I Go habe ich auch.
1: Tom, 1 Punkt, Ann-Christine, 2 Punkte. Wir sind ausgeglichen, 2 zu 2, ganz genau. Und jetzt kommen wir so langsam in die Zeit, wo wir uns alle auskennen. 94 jetzt.

0: So.
1: Ich habe beide aufgeschrieben. Ging relativ schnell.
2: Ich habe gar nichts aufgeschrieben.
1: Du hast nichts aufgeschrieben?
2: Ich kann das Lied komplett mitsingen. Ich hab grad, I'm just stoned.
1: Ja. Ich verrate mal ein Betriebsgeheimnis.
2: Ich hätte jetzt, Three Doors Down wird es nicht gewesen sein. Das, oh
1: komm,
2: Gott.
1: 3, 2, 1 an Christine, noch einen Interpreten raus. 3, 2.
2: Green Day.
1: Ja.
0: Oh, verdammte Angst!
1: Das gab schon mal nochmal einen Punkt für an Christine. So,
2: ich wollte gerade sagen, verdammt, ich kann das Lied auswendig.
1: Bevor du löst, möchte ich noch ein Betriebsgeheimnis verraten, weil Tom tauscht schon mal ganz gerne, wenn andere Green Day Songs laufen.
2: Basket Case übrigens.
1: Ja, der war jetzt ein bisschen spät.
2: Achso, okay.
0: Der ist ja zu spät jetzt.
1: Aber ich sehe, bei Tom, du hast Basket Case aufgeschrieben. Ja. Ne?
2: Oh.
1: Okay.
0: Sei froh, dass du den Green Day-Punkt noch gekriegt hast. Ja. Also.
1: Tom führt mit 4-3. Wir haben noch einen Song. Und
0: aber ich spiele den wirklich schon mal ganz gerne, einfach weil ich den geil finde.
1: Ja, ist einfach für mich der beste Green Day-Song. Einen haben wir noch. Und der ist auch aus dem Jahr 1994. Ich glaube, die Gruppe ist relativ einfach, weil die Stimme auch sehr markant ist.

0: Tom kommt nicht drauf.
1: Den Titel habe ich.
2: Echt? Ich habe die Band. Auch danke, ich kann
0: nicht singen. Der Titel war sogar gerade drin.
1: Jetzt hör auf!
2: Habt ihr gesehen, Tom hat nach hinten ausgetreten.
1: Ja, ich werde ich sauer hier, wenn wir ihr noch die Punkte schenken.
0: Okay. Ich glaube, die Leute haben es schon gelöst, deswegen lösen wir auch
1: Ich weiß den Bandnamen. Ich weiß es.
2: Oh, nee. Oh.
1: Doch.
0: Okay, dann Ann-Christine, du hast ja nur den Bandnamen. Wer ist
2: Latown
0: es denn?
2: Gang.
0: Das ist falsch.
3: Es ist The Offspring.
2: Oh.
3: Mit Self-Esteem.
0: Korrekt.
1: So,
0: dann haben wir doch ein relativ klares Ergebnis.
2: Oh, das hätte ich doch wissen müssen.
0: Tom gewinnt mit 6 zu 3. Herzlichen Glückwunsch.
2: Dass Tom mit 6 gewinnt, das überzeugt mich nicht. Das glaube ich nicht.
1: Aber
2: das würde ich anfechten.
1: Die Offspring, ich kam nicht drauf auf diesen blöden Bandnamen, aber das ist Ann-Christine da so selbstsicher, die Bloodhound-Gang genannt. Da dachte ich, okay, weißt du, jetzt habe ich's.
2: Ich kann euch auch sagen, die Schwierigkeit für mich bei diesen Challenges ist, ich singe im Kopf mit und dann kann ich nicht denken.
0: Ach so.
2: Das ist mein Leben. Willkommen in meinem Leben. So, ich will mich nicht rausreden. Checker. Tom hat das gut gemacht.
3: Dankeschön, Flo. Hat aber Spaß gemacht. Mal gucken, was wir morgen spielen. Und du hast ja noch einen Song rausgesucht.
0: Ja, einer der nicht so bekannten Punkrock-Songs, aber einer meiner liebsten. Es ist von einer afroamerikanischen Band aus den USA. Living Color, Cult of Personality.
3: Kenne ich nicht, hören wir jetzt. Alles klar. Danke, Flo. Bis morgen.
2: Den kannte ich.

0: Die Offspring haben mir gerade bei Insta geschrieben, ich hätte mich wirklich sehr schäbig angestellt. So. Wir sind raus für heute deswegen auch an Christine Schmidt.
1: Und Tom Schirmer, gleich übernimmt Johanna Tänzer. Bei der geht es dann auch nochmal ums Radfahren, um die schönsten Radrouten außerhalb von Siegen-Wittgenstein.

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1: Mit Marc Weiß. Schönen guten Tag. In diesen Minuten startet die Dringlichkeitssitzung der EU-Innenminister zum Migrantenandrang auf die spanische Exklave Ceuta. Außenminister Dobrindt ist wie viele seiner Kollegen per Video zugeschaltet. Es geht um die Frage, wie die EU ihre Außengrenzen besser schützen kann. Ende vergangener Woche waren in nur wenigen Tagen bis zu 60.000 Migranten von Marokko aus nach Ceuta gekommen, die meisten von ihnen über die Seegrenze. Weitere Infos dazu von Christian Böder.
2: Vor den Gesprächen zum EU-Grenzschutz hat der CSU-Europapolitiker und Chef der konservativen Europäischen Volkspartei Weber deutlich mehr Befugnisse für die europäische Grenzschutzagentur Frontex gefordert. Im Zweifel müsse Frontex auch das Kommando übernehmen, wenn Mitgliedstaaten nicht in der Lage seien, ihre Außengrenzen eigenständig zu sichern. Das sagte er im ZDF-Morgenmagazin. Von Spanien forderte er einen Kurswechsel in der Migrationspolitik. Die Regierung in Madrid hatte beim Andrang auf Ceuta die Hilfe von Frontex nicht angenommen. Österreichs Innenminister Karner macht vor dem Treffen Druck, dass Asylverfahren künftig in Staaten außerhalb der EU bearbeitet werden sollen. Der EU-Asylpakt mache das rechtlich möglich, jetzt müsse das auch umgesetzt werden, sagte er der Welt. Der CDU-Geheimdienstexperte Henrichmann hält es für möglich, dass der Massenandrang ein Akt hybrider Kriegsführung gegen die EU war. Marokko könnte mit einem gesteuerten Ansturm auf die anhaltenden Spannungen mit Spanien reagiert haben, sagte er dem Redaktionsnetzwerk Deutschland.
1: Christian Böder mit Infos, vielen Dank und jetzt die weiteren Themen in der Zusammenfassung. Die Börse bleibt im Höhenflug. Nach dem Rekord gestern hat der DAX vorhin den eigenen Bestwert von gestern schon wieder übertroffen. Kurz nach Handelsstart notierte der Deutsche Leitindex bei 26.218 Punkten, ein Plus von nochmal 0,8%. Bei den Waldbränden

0: rund um Athen hat sich die Lage leicht entspannt. Die Brandherde westlich der Stadt seien weitgehend unter Kontrolle, heißt es von der Feuerwehr. Entwarnung gibt es aber noch nicht, denn besonders kritisch seien die heißen Mittagsstunden, heißt es. In der Union herrscht weiter Uneinigkeit über die Rentenreform. Der Widerstand gegen das geplante Ende der Rente mit 63 wächst. Inzwischen haben sich 7 Ministerpräsidenten dagegen gestellt. Der neue Unionsfraktionschef Frei hat aber noch einmal betont, dass er keinen Spielraum für Nachbesserungen sehe. Die Bahn hat vorhin aktuelle Zahlen zur Pünktlichkeit vorgestellt und man hätte aus Versehen auch die Präsentation vom letzten Mal wiederholen können. Es wäre niemandem aufgefallen, denn die Quote ist unverändert. Mit 52,6% war etwas mehr als die Hälfte der Fernzüge pünktlich. Das ist exakt dieselbe Zahl wie vor einem Monat. Es gibt also weiter keine Verbesserung. Als Grund dafür nennt die Bahn diesmal vor allem die Hitze. Viele Bau- und Reparaturarbeiten könnten bei extremer Hitze nicht wie geplant durchgeführt werden, sagte ein Sprecher. Außerdem habe es im vergangenen Monat sehr viele Störungen an den Bahnanlagen gegeben. Was nun genau dahinter steckt, ist offenbar noch nicht klar. Und das waren die Nachrichten mit Marc Weiß.
1: Das Wetter.
2: Heute gibt's einen Mix aus Sonne und Wolken. Später werden die Wolken dann ein bisschen dichter, dann sind örtlich auch Schauer und Gewitter drin. Meistens bleibt's aber trocken. Und es wird wieder heiß und schwül bei 29 bis 35 Grad. Morgen wird das ganz ähnlich, ein bisschen kühler, aber immer noch 31 Grad.
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2: Hallo Autofahrer, hier steht ihr gerade am längsten. Los geht's mit der A3, Oberhausen Richtung Arnheim. Zwischen Dienstlaken Nord und Wesel, 2 Kilometer Stau. Ihr braucht eine Dreiviertelstunde mehr. A30 Osnabrück Richtung Rheine, zwischen Lotte und Ibbenbüren, 5 Kilometer, 22 Minuten plus. Dann A44 Kassel Richtung Dortmund, zwischen Marsberg und Lichtenau, 3 Kilometer stockender Verkehr, 18 Minuten kommen da oben drauf. Und A57 Köln Richtung Krefeld, zwischen Köln-Borringen und dem Dreieck Neuss Süd, 4 Kilometer Stau, 23 Minuten plus. Gute und sichere Fahrt euch.
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2: Hi zusammen, guten Morgen. Johanna Tänzer hier für euch. Habt ihr euch auch so einen abgeschwitzt letzte Nacht? Oh, war das übel. Ich bin gar nicht klargekommen. Aber wir machen das hier jetzt zusammen. Ja, wir kriegen uns wieder zusammen. Das schaffen wir. Und guck mal hier, Michael Schulte, der war auch schon so früh deswegen. Hier, seit 5

0: Mann sein. Ja, die haben es so gut hier bei uns. Bis da in der Arbeitszeit schön am Badesee rumchillen. Das machen die. Vielleicht auch noch ein bisschen mehr. Aber gut, die wollen ja oder sollen ja für euch herausfinden, welche Seen in NRW sich gerade so lohnen. Weil gerade bei dieser schwülen, ekligen Hitze, also ist eine Abkühlung ja wirklich Gold wert. Für meinen Kollegen Jonas Mikolajczak, da ging es nach Essen zum Baldeneysee.
1: Es fehlt eigentlich nur noch ein Pina Colada an meiner Hand. Und ich könnte meinen, man hätte Hawaii hier ins Ruhrgebiet geholt. Also wirklich, ein wunderschöner, feiner Sandstrand hier aufgebaut worden. Überall stehen so ein bisschen verteilt Palmen, die so tropisches Feeling geben. Ihr kommt gerade frisch aus dem Wasser, ne?
2: Ja, genau.
1: Wie war's?
2: Oh, schon angenehm.
1: Wie würdet ihr das hier so als Badesee bewerten?
2: Also ich finde den Badesee vielleicht ein bisschen klein hier aus diesem Bereich. Aber trotzdem, wenn es jetzt nicht ganz so viele Leute sind, dann passt das trotzdem.
3: Ist gut zum Abkühlen.
1: Ja, ich würde fast so weit gehen und sagen, das ist weniger Badesee hier, sondern Erlebnispark. Mit was werft ihr hier gerade rum? Es scheint irgendwie so ein größerer Federball zu sein oder so.
4: Ja, irgendwie sowas in die Richtung. So ein bisschen auch wie ein Football mit so einem bisschen mit so einer Fischflosse hinten dran.
1: Da fliegt er und gefangen. Traumhaft. Seid ihr zum ersten Mal hier am Baldeneysee?
4: Wir sind nicht oft hier, aber ich war hier schon mal und sonst waren es hier schwierig, aber sonst hier schön geil, schön große Fläche und so.
1: Ich stehe auch gerade vor so einer Art Wegweiser, wo alle Aktivitäten aufgelistet sind. Du kannst Kanu fahren, Stand-Up-Paddling, du hast einen Grillplatz, du hast einen Klettergarten, du kannst Bogenschießen, du kannst Beachvolleyball spielen, du kannst Fußball spielen, also mir geht auch langsam die Luft aus. Durch diese ganzen Aktivitäten kriegt man aber wahrscheinlich auch sehr schnell Hunger. Dann würde ich einmal die Seaside-Fritten Mexicano probieren.
5: Komm gleich!
1: Dann probieren wir mal. Ja, das sind Fritten mit Fertig-Guacamole, Fertig-Sour-Cream und Fertig-Salsa. Also, ich erwarte hier keine kulinarische Neuerfindung. Es erfüllt seinen Zweck, aber die Portion ist groß genug. Also, wer wirklich nur zum Schwimmen einen Badesee sucht, der ist vielleicht woanders besser aufgehoben. Aber der Baldeneysee ist perfekt geeignet für einen grandiosen Sommertag. Du hast ein wunderschönes Strandfeeling hier am See, hast eine riesige Rasenfläche, wo du so viel machen kannst. Also die Redaktion kann lange auf mich warten. Ich bleib jetzt hier und sonne mich.
0: Ja, gönn dir, gönn dir. Ja, apropos See, hier ist das Haus am See von Peter Fox.
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0: Mit Bernd Müller, guten Tag. Bahnreisen blieben für Fahrgäste im Juli eine Geduldsprobe. Mit knapp 53% war lediglich etwas mehr als die Hälfte der Fernzüge ohne größere Verzögerungen unterwegs, wie die Bahn mitteilte. Im Vergleich zum Vormonat blieb die Quote damit unverändert. Neben den Hitzetagen in beiden Monaten plagen den bundeseigenen Konzern und seine Fahrgäste weiterhin Probleme mit der Infrastruktur. Der Innenausschuss des Bundestags berät am Mittag über den islamistisch motivierten Terroranschlag am Rande des Christopher Street Days in Berlin. Bei dem islamistischen Anschlag waren eine Frau getötet und 31 weitere Menschen verletzt worden. Bundesinnenminister Dobrindt soll die Abgeordneten über den Stand der Ermittlungen informieren. Der Lindenberg-Friedhof in Siegen ist ab morgen wieder für Besucherinnen und Besucher geöffnet. Nach dem Sturm am Donnerstag waren dort Bäume umsturzgefährdet und es drohten Äste abzubrechen. Nach Angaben der städtischen Friedhofsverwaltung werden die notwendigen Pflege- und Aufräumarbeiten wie auch die Nachkontrolle bis morgen abgeschlossen sein. Bei der Sanierung und dem Ausbau der B508 durch den Landesbetrieb Straßen NRW steht nun der nächste Teilbereich ein. Auf der Strecke zwischen dem neu gebauten Kreisel Kredenbach und dem Ortseingang Ferndorf wandert die Baustelle auf die andere Straßenseite. Aktuell wird dort noch an Stromleitungen gearbeitet, bevor der eigentliche Straßenausbau losgeht. Das waren die Radio Siegen Nachrichten von hier mit Bernd Müller. Die Wetteraussichten für Siegen-Wittgenstein. Noch ist es sonnig, es sind einige harmlose Wolken am Himmel. Die Luft ist allerdings sehr dampfig. Nachmittags werden Höchsttemperaturen zwischen 29 und 34 Grad erreicht. Und nachmittags und auch heute Abend müsst ihr wieder mit dem ein oder anderen Gewitter rechnen. Die können dann auch wieder kräftiger ausfallen. Von morgen bis Freitag fließt stabilere Sommerluft zu uns. Die Höchstwerte liegen dann zwischen 24 und 28 Grad. In den Nächten kühlt es sich teils wieder unter 10 Grad ab.
1: Das war das Wetter.
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0: Der Radio Siegen Verkehrsservice. Hier gibt es Behinderungen auf der A4, nö, das ist alles wieder verschwunden. Dann haben wir hier nur noch reichlich Blitzer. Birlenbach, Olperstraße Richtung Langenholdinghausen. Die Landstraße Netfen-Seichendorf in Richtung Deutz. Da wird in beide Richtungen kontrolliert. Auf der Talbrücke Achenbach in Siegen bergab. Am Bürbacher Weg in Siegen in beide Richtungen. Und A45 Gießenhagen in der Baustelle zwischen Heiger-Burbach und Wilnsdorf.
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0: Also bei Zurück in die Zukunft war ja ein Auto eine Zeitmaschine, um in Zukunft und Vergangenheit zu reisen, ne? Das geht aber auch günstiger, Freunde. Mit dem Rädchen nämlich. Da geht's zurück bis zu den Römern. Bei unserer Fahrradthemenwoche stellen wir euch ja ganz besondere Radrouten in NRW vor. Mein Kollege Daniel Denling, der hat da die Römer-Lippe-Route als Favorit mal mitgebracht.
1: Ja, und da ist allein schon toll daran, dass sie wirklich einmal quer durchs Land geht. Vom Hermannsdenkmal im Teutoburger Wald bei Detmold, dann an der Lippequelle vorbei und immer flussabwärts durch Paderborn, Lippstadt, Hamm, Haltern am See bis nach Xanten am Niederrhein.
0: Boah, Hermannsdenkmal um Xanten, da war doch mal was im Geschichtsunterricht, ne?
1: Ja, absolut richtig. Dieser Themenradweg macht eine Geschichtsreise mit uns, wie damals die Römer eben vom Rheinland bis zum Teutoburger Wald gekommen sind. Und das eben an der Lippe, die meist neben dem Radweg entlang fließt. Und auf der Lippe haben ja damals schon die Römer Waren transportiert, sagt Sebastian Kaiser von Tourismus NRW.
2: Also wenn man etwas übrig hat für die verschiedenen Epochen der Römerzeit, dann ist man auf diesem Weg absolut richtig aufgehoben.
1: Und der Radweg führt euch immer wieder zu römischen Relikten entlang der Lippe. Und ein toller Stopp ist auch das Römermuseum in Haltern.
0: Okay, cool. Was empfiehlst du denn, wie wir die Route am besten fahren?
1: Naja, eigentlich haben beide Richtungen ihren Reiz. Da der Wind oft aus Westen weht, lässt es sich meistens gut mit Rückenwind von Xanten Richtung Detmold radeln. Aber umgekehrt, flussabwärts, geht's eben nicht gegen die Steigung. Auch schön. In beiden Richtungen lässt sich die Route perfekt auch in kleine Etappen zerlegen. Schleifen führen einen dann nochmal an extra Highlights und wieder zurück auf den Weg. Und immer wieder kommen wir auch an Bahnhöfen vorbei. Und bis auf das Stück am Teutoburger Wald ist die Tour wirklich sehr flach durch die Auenlandschaft der Lippe. Also super familienfreundlich.
0: Klingt gut. Also wenn euch an den Radwegweisern ein rot-blaues Schild mit weißem Römerhelm auffällt, dann seid ihr auf der Römer-Lippe-Route. Die hat der Kollege Daniel Delling euch vorgestellt und alle Infos dazu findet ihr auch auf unserer Homepage. Gute Fahrt euch!
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1: Mit Marc Weiß. Schönen guten Tag. Auch heute gilt hier bei uns in Nordrhein-Westfalen die zweithöchste Hitzewarnstufe. Und selbst wenn es Gewitter geben sollte, ist es insgesamt zu trocken. Frage an Christian Böde aus dem News-Team. Der Rhein hat inzwischen so wenig Wasser, dass die Schifffahrt sehr erschwert wird und zum Teil wohl auch gar nicht mehr stattfindet.
2: Genau, schon am Wochenende waren historische Niedrigwasserstände an wichtigen NRW-Messstationen verzeichnet worden. Bis Freitag sollen die Pegel noch weiter sinken, sagen Experten. Für die Frachter auf dem Rhein heißt das auch, sie dürfen weniger laden, die Güter müssen auf mehr Schiffe verteilt werden. Das bedeutet mehr Kosten und mehr Fahrten. Die Schiffe nutzen die Fahrrinne im Rhein, die deutlich tiefer ist als der Rest des Flusses, aber auch hier macht sich das Niedrigwasser bemerkbar. Das Wasserstraßen- und Schifffahrtsamt Rhein sammelt nun mittels spezieller Schiffe Daten zum Wasserspiegel, um unter anderem die Strömungsverhältnisse zu überprüfen und die tatsächliche Tiefe der Fahrrinne zu ermitteln.
1: Diese Probleme der Binnenschifffahrt haben vermutlich Auswirkungen auf die Wirtschaft?
2: Genau, es ist ja nicht nur der Rhein betroffen, sondern auch andere wichtige schiffbare Flüsse, allen voran die Donau. Experten des Instituts der deutschen Wirtschaft schätzen, dass das Wachstum des Bruttoinlandsproduktes wegen des Niedrigwassers um 0,4 Punkte niedriger ausfallen könnte als bisher erwartet. Denn wenn weniger oder weniger beladene Schiffe auf den Wasserstraßen unterwegs sind, dann könnte es zu echten Lieferengpässen kommen. Bei Kunden, aber auch bei Unternehmen, die etwa auf Rohstoffe warten. Die müssten dann ihre Produktion drosseln. Betroffen wären dann unter anderem Chemie- und Stahlunternehmen und Raffinerien.
1: Infos von Christian Böde aus dem News-Team. Vielen Dank und jetzt die weiteren Themen in der Zusammenfassung. Die Fernzüge der Bahn sind nach wie vor unpünktlich. Nur 52,6% kamen im vergangenen Monat in etwa so an wie geplant. Damit hat sich die Quote im Vergleich zum Juni nicht verändert. Die Innenminister der EU beraten in einer Dringlichkeitssitzung über die Vorfälle in Ceuta. Ende vergangener Woche waren in nur wenigen Tagen bis zu 60.000

0: Migranten von Marokko aus über die Seegrenze in die spanische Exklave gekommen. Der Massenandrang hatte zu einem neuen Streit über den Grenzschutz und den Umgang mit Flüchtlingen geführt. Der nächste Ölkonzern hat seine Bilanz vorgelegt und auch hier wurde extrem gut in der Krise verdient. BP hat den Gewinn im zweiten Quartal verdoppelt. 5,7 Milliarden Dollar Gewinn machte der britische Konzern von April bis Juni. In den vergangenen Tagen hatten schon Shell, ExxonMobil und Chevron in den USA ihre Profite gemeldet. Chevron hat seinen Gewinn in der Ölkrise sogar verfünffacht. Grund für diese Rekordgewinne ist vor allem der massiv gestiegene Ölpreis. Und solange nicht deutlich weniger Öl verbraucht wird, wird sich an diesen Gewinnen auch nichts ändern. Allerdings haben die Zahlen jetzt auch US-Präsident Trump auf den Plan gerufen. Trump sagte, die Ölkonzerne machten zu viel Geld und das gefalle ihm nicht. In den USA sind die Spritpreise seit Beginn des Irankrieges um fast 40% gestiegen. Für Trump und seine Republikaner ist das vor den Kongresswahlen im November ein Problem. Und das waren die Nachrichten mit Marc Weiß.
1: Das Wetter.
2: Heute gibt's viele Wolken, die Sonne kommt aber auch durch. Dazu schwül, heiße Temperaturen. Wir kommen wieder ordentlich ins Schwitzen bei 29 bis 35 Grad. Im Verlauf des Tages kann es sich dann zuziehen und auch mal schauern und gewittern. Meistens bleibt's aber trocken. Und morgen sieht das ganz ähnlich aus bei maximal 31 Grad.
1: NRW Verkehr.
2: Wir gucken auf die Straßen, gibt gerade nur zwei kleine längere Staus. Und zwar einmal die A4 Aachen Richtung Köln zwischen Kreuz Köln-West und Köln-Eiffeltor. 3 Kilometer, ihr braucht 11 Minütchen mehr. Und A46 Düsseldorf Richtung Heinsberg zwischen Kapellen und Grevenbruch. 2 Kilometer, 11 Minuten plus. Gute Fahrt.
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2: Guten Tag zusammen, hallo am Dienstag. Johanna Tänzer hier für euch. Also mehr als rumsitzen ist bei dem Wetter auch nicht drin, oder? Am besten noch mit der Klimaanlage rumsitzen. Das ist am allerschönsten, jawohl. Deswegen verstehe ich da schon, was Lene Marlender macht. 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

0: die zauberhafte Olivia Dean für euch mit So Easy to Fall in Love. Leute, Fahrradfahren ist ja super beliebt, ne? Wir sprechen diese Woche über alles rund ums Rad. Gefühlt fahren ja wirklich alle nur noch. Das ist auch unserem Hannes aufgefallen.
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2: Ganz Deutschland sitzt doch nur noch im Sattel. An sich ja gut, ne? Aber auf Radwegen ist der Überlebenskampf ausgebrochen. Bei schönem Wetter sieht's da aus wie bei der Startetappe der Tour de France. Früher gab es ja eine natürliche Auslese bei Fahrradfahrern. Demografische Wegfahrsperre will ich es mal nennen. Also die Alten kamen einfach nicht mehr in den Sattel. Aber dank Technik und E-Antrieb und wahrscheinlich auch dank künstlicher Kniegelenke kannst du heute Fahrradfahren, bis es in die Kiste geht. Ich nenne das immer Rentner-Rallye. Ja, schön mit 25 Stuckis auf dem Kiesweg in die Kurve. Entscheidet ihr selbst, ob das eine gute Idee ist. Ne? Dann gibt's natürlich noch die Rennradfront. Ne? Ihr wisst schon, enge Hosen, kleine Sattel. Selbst der Schlüpper ist aus Kohlefaser. Für die kleine Runde um den See sind die meisten mit Proviant bepackt, als ging's den Alp d'Huez hoch. Ne? Noch besser sind die auf dem Gravelbike. Laut einer Studie haben 100% der Graveler auch eine Siebträgermaschine. Das ist die Midlife-Crisis-Light, Freunde. Ne? Zu arm für den Porsche, zu hässlich für die Affäre. Dreimal dürft ihr raten, wer so ein Ding hat. Genau. Icke, euer Hannes. Ne? Aber immer dran denken, lieber schlecht gefahren als gut gelaufen.
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1: Es ist 11:30.
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1: Mit Bernd Müller. Guten Tag. Angesichts der Waldbrände im Süden Europas und der aktuellen Hitzewelle hat die Klimaschutzbewegung Fridays for Future für Donnerstag zu einer Demonstration vor dem Bundeskanzleramt in Berlin aufgerufen. Die Hitzedemo hat das Motto »Wo bleibt der Hitzeplan?«, wie die Initiative mitteilte. Unionsfraktionschef Frei hält es für sehr klug und richtig, dass das Bundesfamilienministerium Vorkehrungen für die mögliche Einführung eines neuen Zivildienstes trifft. Die Bundesregierung bereite sich auf Eventualitäten vor, sagte Frei bei RTL und NTV. Für den Fall, dass es zu einer Wiedereinführung einer Wehrpflicht käme, müsse es auch einen entsprechenden Ersatzdienst geben. Landrat Andreas Müller ruft Unternehmer aus Siegen-Wittgenstein dazu auf, ihre Bedenken gegen den geplanten Nationalpark Rothaarkamm zu nennen. Er möchte wissen, welche Nachteile ein Nationalpark ganz konkret für einzelne Betriebe haben könnte. Zum Beispiel, ob Unternehmen Einschränkungen oder wirtschaftliche Nachteile befürchten. Bei den Karl-May-Festspielen in Elsberg kommt die diesjährige Inszenierung von Winnetou 1, Häuptling der Apachen, beim Publikum hervorragend an. Zur Halbzeit der Saison liegen die Besucherzahlen deutlich über dem bereits starken Vorjahresniveau. Festivalgeschäftsführer und Regisseur Marco Kühne zeigt sich deshalb sehr zufrieden. Das waren die Radio Siegen Nachrichten von hier mit Bernd Müller. Die Wetteraussichten für Siegen-Wittgenstein. Zunächst bleibt es sonnig. Allerdings ist die Luft dampfig. Nachmittags werden Höchsttemperaturen zwischen 29 und 34 Grad erreicht. Nachmittags und abends müsst ihr wieder mit dem ein oder anderen Gewitter rechnen. Die können dann auch kräftiger ausfallen. Und auch in der Nacht sind örtliche Schauer und teils kräftige Gewitter unterwegs. Die Temperaturen gehen nur auf 20 bis 17 Grad zurück. Morgen Vormittag ist es trocken. Es gibt einen Mix aus Sonne und Wolken. Später am Tag dann wieder einzelne Schauer oder Gewitter bei 27 bis 31 Grad. Der Radio Siegen Verkehrsservice A4 Olpe-Köln zwischen Bergisch Gladbach-Bienzberg und Bergisch Gladbach-Riefrath 4 Kilometer Stau. Der ADAC sagt, ihr verliert dort 11 Minuten. Hier gibt's Radarkontrollen. A45 Gießenhagen in der Baustelle zwischen Haigerburbach und Wilnsdorf. In Siegen am Bürbacher Weg in beide Richtungen. Siegen, Tarbrücke, Achenbach bergab. Auf der Landstraße zwischen Netfen-Salchendorf und Deutz in beide Richtungen. Und auch noch in Birlenbach an der Olperstraße dort in Richtung Langenholdinghausen.
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0: Hobby-Topic und Becky G hier für euch am Dienstag. Also jeder, der gerade an einem unserer Flüsse in NRW unterwegs ist, der sieht das. Das kann man nicht übersehen. Da ist nämlich einfach nichts drin. Oder wenig zumindest. Wenig Wasser. Gerade beim Rhein ist das besonders krass. Da sind die Pegel auf ein Rekordniveau gefallen. Kollege Robert Jans ist da. Was heißt denn das jetzt konkret?
1: Ja, das heißt, dass die Hitze und Trockenheit der letzten Tage jetzt immer sichtbarer werden. Am Wochenende wurden historische Tiefststände an wichtigen Messstationen registriert. In Emmerich lag der Pegel sogar im Minus. Wichtig ist aber, ein Pegel von Null heißt jetzt nicht, dass der Rhein dann trocken ist.
0: Hä? Okay, das musst du nochmal kurz erklären.
1: Ja, also es ist ein bisschen kompliziert.
0: Cool.
1: Also, ein Pegel ist wie ein Lineal im Fluss, so kann man sich das vorstellen. Mhm. Und dieses Lineal zeigt, wie hoch das Wasser gerade ist. Ja, ein einfaches Beispiel mal, zeigt der Pegel heute einen Meter und morgen nur noch 80 Zentimeter, dann ist das Wasser um 20 Zentimeter gesunken. Mhm. Und der Pegel zeigt aber jetzt nicht direkt, wie tief der ganze Fluss ist. Das ist quasi nur die Veränderung.
0: Ja, okay. Und wie viel Wasser ist dann jetzt noch unter den Schiffen?
1: Ja, das ist lokal extrem unterschiedlich und das macht es für die Schiffe ja gerade so schwierig. Ja, Pascal Leupold ist Schiffeichsaufnehmer, so
0: heißt das. Schiffeichsaufnehmer, auch noch nicht gehört.
1: Ja, wow. Und ich habe echt geübt, das so auszusprechen.
0: Hast du
1: sagst
0: gemacht.
1: Das jetzt einfach nur so aus dem Ärmel.
0: Wer kann, der kann.
1: Naja, auf jeden Fall, der Mann ist dafür zuständig, um zu checken, wie schwer Schiffe sind, also wie viel die halt laden können. Und das ist einfach gerade Stress pur.
2: Natürlich ist es stressig momentan, es ist unglaublich viel. Die Schiffe müssen 3 bis 4 Mal häufiger fahren, um die gleiche Lademenge zu fahren, also teilweise sogar noch öfter. Dann kann man sich vorstellen, dass alle sehr gut zu tun haben, ja.
1: Also für dieselbe Fracht braucht man gerade mehr Schiffe. Das ist ein riesiges Problem für die Wirtschaft, weil die Transportkosten in die Höhe schießen. Und auch so Ausflugsschiffe und Fähren können jetzt im Moment nicht so fahren wie sonst.
0: Der Rhein erreicht historisch niedrige Wasserstände. Ist ein riesiges Problem natürlich für die Schifffahrt. Wir halten euch da auf dem Laufenden. Und Robert, sag nochmal.
1: Schifffahrer, also wichtiger Mann halt.
0: Schiff-Eisaufnehmer, toll.

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2: Mit Marc Weiß. Schönen guten Tag. Wenn die Wehrpflicht zurückkommen sollte, dann soll auch der Zivildienst zurückkommen. Darüber war spekuliert worden und das wurde jetzt bestätigt. Im Familienministerium liefen deshalb schon jetzt Vorbereitungen auf unterschiedliche Situationen und Szenarien. Das sagte Unionsfraktionschef Frei den Sendern RTL und NTV. Mehr dazu von Christian Böder.
3: Das Wiedereinsetzen der Wehrpflicht ist bislang noch reine Theorie. Einen neuen Stand in der Wehrdienstdebatte gäbe es nicht, sagte Frei. Aber man will vorbereitet sein, wenn es doch zum Fall kommt. Dann müsse es auch eine Grundlage geben, um auch Angebote für Wehrersatz bzw. Zivildienste machen zu können. Das sagte ein Sprecher des Bundesfamilienministeriums der Bild. Demnach hat das Ministerium in den vergangenen Monaten schon 23 Verbände und Organisationen befragt, ob sie schnell Zivildienstleistende aufnehmen und einsetzen können. 22 der 23 Befragten sagten dazu, dass sie grundsätzlich über entsprechende Infrastrukturen verfügen. Das Ministerium will seine Pläne dazu offiziell nach der Sommerpause vorstellen. Die Wehrpflicht in Deutschland für männliche Staatsbürger und damit auch die Pflicht zur Ableistung eines Zivildienstes war im Sommer 2011 ausgesetzt worden, aber nicht abgeschafft, was eine Reaktivierung erleichtert.
2: Infos von Christian Böder, vielen Dank. Und jetzt die weiteren Themen in der Zusammenfassung. In der Türkei ist wieder ein Oppositionspolitiker und Erdogan-Gegner festgenommen worden. Der Bürgermeister von Izmir, İlkay Çiçek, ist in Polizeigewahrsam und mit ihm 12 Personen aus seinem Umfeld. Ihnen wird unter anderem Bestechung vorgeworfen. Wie in allen vergleichbaren Fällen davor hält die Opposition das für vorgeschoben. Es wird vermutet, dass potenzielle Gegner von Präsident Erdogan politisch ausgeschaltet werden sollen. Der Großbrand im Naturschutzgebiet im Osten der Niederlande ist weiterhin nicht unter Kontrolle. Rund 250 Feuerwehrleute sind im Einsatz, auch Löschhubschrauber der Armee. Das Feuer war gestern aus noch ungeklärter Ursache ausgebrochen. Die Zahl der Brauereien in Deutschland sinkt weiter. Im vergangenen Jahr gab es bundesweit noch 1415 davon. Laut Statistischem Bundesamt haben 53 Brauereien geschlossen. Das Brauereisterben gibt es seit 2019. Seitdem geht die Zahl in jedem Jahr weiter zurück. Der Lufthansa geht es in diesen Zeiten nicht anders als Autofahrern, die Benzin oder Diesel tanken. Die Airline musste deutlich mehr bezahlen für Kerosin, natürlich in diesem Fall eine unmittelbare Folge der hohen Ölpreise durch den Iran-Krieg. Und deshalb ist der Gewinn der Lufthansa im zweiten Quartal um fast 56% geschrumpft. Rund 380 Millionen Euro Gewinn waren es unter dem Strich. Genau die gegenteilige Entwicklung gibt es bei den Ölkonzernen, verhindert BP-Zahlen präsentiert. Demnach hat sich der BP-Gewinn aufgrund des hohen Ölpreises verdoppelt. Shell hat seinen Gewinn sogar verdreifacht. Chevron in den USA hat ihn verfünffacht. Und das waren die Nachrichten mit Marc Weiß.
4: Das Wetter. Heute gibt's einen Mix aus Sonne und Wolken. Später werden die Wolken dann ein bisschen dichter. Dann sind örtlich auch Schauer und Gewitter drin. Meistens bleibt's aber trocken. Und es wird wieder heiß und schwül bei 29 bis 35 Grad. Morgen wird es ganz ähnlich.

0: bisschen kühler, aber immer noch 31 Grad.
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0: Hallo Autofahrer, hier steht ihr gerade am längsten. A4 Aachen Richtung Köln zwischen Kreuz Köln-West und Köln-Eiffeltor. 4 Kilometer, 10 Minütchen plus. Dann A4 Olpe Richtung Köln zwischen Bergisch Gladbach-Bensberg und Bergisch Gladbach-Refrath. 2 Kilometer stockender Verkehr, 10 Minuten plus. Und A44 Kassel Richtung Dortmund zwischen Kreuz Werl und Kreuz Dortmund-Unna. 6 Kilometer Stau, 12 Minütchen kommen da oben drauf. Gute und sichere Fahrt euch.
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0: Hallo, guten Mittag. Johanna Tänzer ist hier. Ich habe eine Meldung für euch aus der Kategorie Süß. In Hessen hat die Polizei einen Einbrecher in einem Supermarkt nämlich auf frischer Tat ertappt. Und der war vierbeinig, klein, rund und stachelig. Leute, es war einfach ein kleiner Igel. Da war der am Vorabend scheinbar in den Supermarkt reingeflitzt. Naja, und bei seiner Erkundungstour in der Nacht hat er aus Versehen die Alarmanlage aktiviert. Jetzt geht's ihm aber gut, er wurde freigelassen und jetzt geht er draußen wieder ein paar

0: alle Farben mit Bad Ideas. Hallo am Dienstag. Also auch wenn viele über das Wetter gerade meckern, weil so heiß ist, wir sollten uns schon auch ein bisschen freuen noch, dass gerade Sommer ist. Weil, Leute, Grau und Regen, das kommt wieder schnell genug, ne? Und dann sind wir auch nicht happy. Und wie so ein Sommer und dieses Gefühl von Leichtigkeit und Freiheit klingen kann, das zeigen uns Loy und David Puentes aktuell. Die haben eine gemeinsame Single rausgebracht, heißt Golden Summer. Und dieser Song, der bedeutet gerade Loy sehr viel.
1: Ich habe ja den Song geschrieben wegen meiner Tourabsage, weil ich da so ein bisschen sad war. Und habe dann an diese Zeit gedacht, wo ich auf der Bühne stehe oder wenn ich Festivals spiele. Und dieses Gefühl wollte ich irgendwie festhalten.
0: Ja, und genau diese Euphorie und diese Leichtigkeit, die Leute auf der Bühne spürt, die sind definitiv vorhanden. Das werdet ihr gleich hören, schon bei den ersten Takten. Da klingen direkt so diese unbeschwerten, endlosen Sommerabende, die man zusammen mit Freunden erlebt, zum Beispiel bei Golden Summer durch. Von seinem letzten Golden Summer-Moment hat uns David Puentes auch ein bisschen was erzählt.
2: Als Leonie nach Hamburg kam, da hatten wir nämlich wirklich den ersten richtigen Sommertag hier in Hamburg und wir haben so eine gute Zeit zusammen gehabt, auch mit ihrem Team und meinem Team und wir waren so eine richtig kleine, süße Family und haben, ob wir ein Aperolchen getrunken hatten oder Quatsch im Studio gemacht haben oder auf der Straße oder wo auch immer. Das sind Sachen, die man einfach nicht mehr vergisst.
0: Ach, das klingt voll schön. Und für euch gibt's jetzt auch eine Runde Golden Summer.
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0: Es ist kurz vor 12:30.
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0: Mit Bernd Müller, guten Tag. Wenn die Wehrpflicht zurückkommen sollte, dann soll auch der Zivildienst zurückkommen. Im Familienministerium laufen entsprechende Vorbereitungen, sagte Unionsfraktionssprecher Frei bei RTL und NTV. Einen neuen Stand in der Wehrdienstdebatte gebe es noch nicht so Frei. Man wolle aber vorbereitet sein, wenn es doch komme. In der Türkei ist wieder ein Oppositionspolitiker und Erdogan-Gegner festgenommen worden. Der Bürgermeister von Izmir ist dem Polizeigewahrsam und mit ihm 12 Personen aus seinem Umfeld. Ihm wird unter anderem Bestechung vorgeworfen. Die Opposition hält das für vorgeschoben. Der Lindenberg-Friedhof in Siegen ist ab morgen wieder für Besucherinnen und Besucher geöffnet. Nach dem Sturm am Donnerstag waren dort Bäume umsturzgefährdet und es drohten Äste abzubrechen. Nach Angaben der städtischen Friedhofsverwaltung werden die notwendigen Pflege- und Aufräumarbeiten wie auch die Nachkontrolle bis morgen abgeschlossen sein. Bei den Karl-May-Festspielen in Elsberg kommen die diesjährige Inszenierung von Winnetou 1, Häuptling der Apachen, beim Publikum hervorragend an. Zur Halbzeit der Saison liegen die Besucherzahlen deutlich über dem bereits starken Vorjahresniveau. Festivalgeschäftsführer und Regisseur Marco Kühne zeigt sich deshalb sehr zufrieden. Die Wetteraussichten für Siegen-Wittgenstein. Zunächst bleibt es sonnig, allerdings bei ziemlich dampfiger Luft. Nachmittags gibt es Höchstwerte zwischen 29 und 34 Grad. Aber nachmittags und abends kann es auch wieder das ein oder andere Gewitter geben und die können recht kräftig ausfallen, mitsamt Regen. Auch in der Nacht sind örtliche Schauer und teils kräftige Gewitter unterwegs. Die Tiefstwerte dann 20 bis 17 Grad. Morgen Vormittag ist es trocken, es gibt einen Mix aus Sonne und Wolken. Später am Tag sind wieder einzelne Schauer oder Gewitter möglich bei Höchstwerten zwischen 27 und 31 Grad.
1: Das war das Wetter.
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0: Der Radio Siegen Verkehrsservice, hier gibt's Radarkontrollen. Siegen in der Nürnberg-Freudenberger Straße stadteinwärts, Birlenbach-Olperstraße Richtung Langenholdinghausen, auf der Landstraße zwischen Netfen-Seichendorf und Deutz in beide Richtungen, Siegen an der Talbrücke Achenbach bergab, in Siegen ebenfalls am Bürbacher Weg in beide Richtungen und auch auf der Autobahn wird geblitzt, A45 Gießenhagen zwischen Heiger-Burbach und Wensdorf in der Baustelle.
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0: am Tag 2 unserer Fahrradwoche. Wir sprechen diese Woche ja ziemlich viel über dieses Thema, unter anderem auch, weil sich in den letzten Jahren echt einiges getan hat. Hier Stichwort Abstellmöglichkeiten oder besser ausgebaute Radwege. Viele Städte haben ihre Verkehrskonzepte für Fahrräder echt optimiert. Kollege Stefan Rejek ist da. Was denn zum Beispiel konkret?
1: Ja, du hast gerade das Stichwort Abstellmöglichkeiten genannt. Da wird wirklich viel gemacht. In Düsseldorf zum Beispiel werden jedes Jahr 500 neue Fahrradständer gebaut. Und dann gibt es auch immer mehr von diesen sogenannten Fahrradstationen.
0: Ah ja, das sind diese kleinen grauen Garagen, ne?
1: Ja, genau. Und da kannst du eben für kleines Geld dein Fahrrad einschließen, ist dann vor Diebstahl und vor allem vor schlechtem Wetter geschützt. Ja, und an Bahnhöfen zum Beispiel installieren die Städte jetzt immer mehr Bike-and-Ride-Parkplätze. Bedeutet, mit dem Fahrrad bis zum Bahnhof fahren und dann nahtlos in die Bahn einsteigen.
0: Okay, cool, wenn sie denn kommt. Es gibt ja nämlich noch dieses Problem mit der Infrastruktur, ne? Also, weil ich bin ganz ehrlich, in der Stadt fahre ich nicht gerne Fahrrad.
1: Ja, verständlich. Da gibt es ja auch noch einiges zu tun. Vor allem, wenn man dann beispielsweise nach Münster guckt, wo es ja gefühlt mehr und vor allem breitere Radwege als Straßen gibt. Trotzdem wird mehr für die Fahrradinfrastruktur gemacht, als man vielleicht denkt. Seit 2010 zum Beispiel gibt es den Radschnellweg Ruhr, kurz RS1. Das ist ein asphaltierter Radweg, der fast durch das gesamte Ruhrgebiet führt und auch immer wieder erweitert wird. Ja, und direkt in den Innenstädten entstehen nach und nach die sogenannten Protected Bike Lanes, also geschützte Radwege. Das sind so knallrote Streifen, die sind zwar direkt neben der Straße, sind aber durch Pöller ganz klar abgegrenzt und dadurch natürlich viel sicherer.
0: Okay, cool. Also es gibt schon ein paar ganz gute Möglichkeiten, das Fahrrad zu nutzen und vielleicht das Auto mal stehen zu lassen. Da quatschen wir diese Woche drüber in unserer Fahrradwoche.

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1: Mit Sarah Heinz. Guten Tag. Wegen der Hitze und der Trockenheit bleibt die Waldbrandgefahr hoch. Inzwischen brennt es sogar in den Niederlanden in einem Naturschutzgebiet bei Ostrom an der Grenze zu NRW. Ein Campingplatz musste geräumt werden und auch der Zugverkehr in dem Gebiet wurde eingestellt. Und Danny Hopper aus dem News-Team, das Feuer ist bisher noch nicht unter Kontrolle.
2: Nein, das Feuer war ja gestern ausgebrochen. Warum ist noch unklar? Bis in den Morgen konnten sich die Flammen immer weiter ausbreiten. Rund 250 Feuerwehrleute und auch mehrere Löschhubschrauber der Armee versuchen, das Feuer in den Griff zu bekommen. Unter Kontrolle ist es noch nicht. Die Lage sei jetzt aber immerhin stabil. Das hat die Feuerwehr am Vormittag mitgeteilt. Ein Grund dafür sei, dass der Wind etwas nachgelassen habe. Der hat gestern und in der Nacht für Probleme gesorgt, genauso wie die große Trockenheit. Dadurch konnte sich das Feuer im Naturschutzgebiet sehr schnell ausbreiten. Inzwischen sind rund 100 Hektar vom Feuer betroffen.
1: Auch in anderen Ländern gibt es ja weiter viele Waldbrände, zum Beispiel in Griechenland. Da hat sich die Lage rund um Athen aber etwas entspannt.
2: Ja, nach 4 Nächten Kampf gegen die Flammen zeichnete sich am Morgen das erste Mal eine Entspannung der Lage ab. Die Brände westlich von Athen sind weitgehend unter Kontrolle. Besonders kritisch sind aber weiter die heißen Mittagsstunden. Da hatten sich schon in den letzten Tagen aus Glutnestern wieder Brände entwickelt. Deshalb gibt es auch weiterhin keine Entwarnung. Im Laufe des Tages sollen bis zu 30 Löschhubschrauber und Flugzeuge zum Einsatz kommen. Aber nicht nur in Europa brennt es, auch aus den USA werden inzwischen verheerende Waldbrände gemeldet. Im Bundesstaat Washington haben 3 Großbrände ganze Wohngebiete verwüstet und hunderte Häuser zerstört. Die Behörden dort sprechen von der wohl schlimmsten Naturkatastrophe in dieser Region.
1: Danke, Danny, für die Infos. Noch mehr Meldungen hört ihr jetzt in der Zusammenfassung. Israel und der Libanon wollen sich heute in Rom für weitere Gespräche treffen, um über das vereinbarte Sicherheitsabkommen zu sprechen. Israel will, dass die Hisbollah sich aus dem Libanon zurückziehen und hat auch schon Tunnel der Miliz zerstört, um den Druck zu erhöhen. Durch die Forderung nach einer Entwaffnung wächst im Libanon aber die Sorge um einen möglichen Bürgerkrieg. In Brüssel sind die EU-Innenminister zusammengekommen, um über die Vorfälle in Ceuta zu sprechen und über einen besseren Grenzschutz. In nur wenigen Tagen gab es in der spanischen Exklave einen Andrang von bis zu 60.000 Flüchtlingen, größtenteils aus Marokko. Wegen der Hitze ist der Pegel im Rhein teils auf einem Rekordtief. Bis Ende der Woche soll er noch weiter sinken. Das Niedrigwasser ist vor allem für die Schifffahrt ein Problem, da Frachter so nicht vollbeladen fahren dürfen und sie ihre Ladung auf mehrere Schiffe verteilen müssen. Das sorgt für mehr Fahrten und für mehr Kosten. Auch im Juli hatte die Bahn wieder Probleme mit ihrer Pünktlichkeit. Fast die Hälfte ihrer Fernzüge ist nicht pünktlich abgefahren. Das zeigen aktuelle Zahlen des Konzerns. Pünktlich waren demnach rund 53% der Fernzüge, genau wie im Juni. Eine Verbesserung gab es also nicht. Als Grund nennt die Bahn vor allem die Hitze. Viele Bauarbeiten könnten bei extremer Hitze nicht wie geplant durchgeführt werden, sagte ein Sprecher. Zusätzlich gab es demnach auch Störungen an Bahnanlagen. Woran das lag, wurde bisher aber nicht gesagt. Und das waren die Nachrichten mit Sarah Heinz.
3: Das Wetter. Heute gibt es viele Wolken, die Sonne kommt aber auch durch. Dazu schwül, heiße Temperaturen. Wir kommen wieder ordentlich ins Schwitzen bei 29 bis 35 Grad. Im Verlauf des Tages kann es sich dann zuziehen und auch mal schauern und gewittern. Meistens bleibt es aber trocken. Und

0: Morgen sieht das ganz ähnlich aus, bei maximal 31 Grad.
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0: Und hier steht ihr gerade am längsten. A3 Köln Richtung Oberhausen. Zwischen Duisburg-Weder und Oberhausen-Lierich 3 Kilometer Stau, 11 Minuten plus. A4 Aachen Richtung Köln. Zwischen Kreuzköln-West und Köln-Eiffeltor. 4 Kilometer stockender Verkehr, knappe 20 Minuten plus. A40 Duisburg Richtung Essen. Zwischen Mülheim-Winkhausen und Essen-Frohnhausen. 4 Kilometer, knappe 50 Minuten mehr. Und A44 Kassel Richtung Dortmund. Zwischen Kreuz-Werl und Kreuz-Dortmund-Unna. 8 Kilometer, 20 Minuten plus. Gute Fahrt.
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0: Tag zusammen. Hallo am Dienstag. Johanna Tänzer mein Name und wir sprechen hier gleich über das grausamste, gruseligste überhaupt am Sommer.

0: am Dienstag. Summer mit Homewrecker. Leute, es ist so heiß und schwül. So richtig angenehm, ja, ist es nicht, müssen wir sagen. Auch bei euch in der Bude hat es sich wahrscheinlich schon gut aufgeheizt. Und die Chancen stehen auch nicht schlecht, dass ihr dann schon Besuch bekommen habt von den nervigsten, ekligsten Wesen überhaupt, nämlich von Fruchtfliegen. Ich hasse sie. Die schwirren ja gerne darum, wo Obst und Gemüse auch sind. Kollege Robert Jans, du hast für uns aber so einen kleinen Special Fact, ne?
1: Hm, ja.
0: Obst macht die Fliegen heiß.
1: Die kleinen versauten Viecher. Und das alles vor unseren Augen, ja?
0: Ja?
1: In der heimischen Küche.
0: Nein.
1: Denn sobald irgendwo eine Banane ein bisschen zu lange herumliegt, werden die kleinen Fruchtfliegen horny, ja? Weil reifes Obst ist für männliche Fruchtfliegen offenbar so etwas wie Kerzenschein, romantische Musik und ein gedeckter Tisch in einem.
0: Also die Obstschale als Dating-App oder wie?
1: Ja, ganz genau, ja? Nur ohne Profilbild und ohne lästiges, was suchst du hier? Denn das ist zumindest für die männlichen Fruchtfliegen völlig klar, sobald die den Duft reifer Früchte wahrnehmen, starten die nämlich ihr Balzprogramm und werben dann ziemlich heftig um die Weibchen. Ja, Forscher haben nämlich einen speziellen Duftrezeptor entdeckt. Der sitzt auf Nervenzellen, die das Paarungsverhalten steuern, und kommt da jetzt dann der Geruch bestimmter Fruchtstoffe an, wird im Fliegenhirn praktisch so ein Schalter umgelegt. Obst da, Weibchen da. Jetzt geht's los.
0: So, ja. Aber was, wenn sie trotz aller Bemühungen keinen Erfolg haben beim Daten?
1: Ja, auch dazu gibt es interessante Versuche und tatsächlich auch, wie ich finde, Parallelen zum Menschen. Sexuell frustrierte Fruchtfliegenmännchen greifen offenbar häufiger zu alkoholhaltiger Nahrung, also zu gärendem Obst. Ja? Fruchtsaufen an der Obstschale,
0: na klar,
1: sozusagen.
0: Kennt man, ja. Also mit zwei N.

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2: Ich dachte, du wolltest auf was anderes hinaus.
1: Nein, nein.
2: Ja, wir reden über Seerländer Slang, weil der kommt gerade sehr gut an beim Opa. Ja, der Usländer auf Instagram, da steckt eigentlich Fred Bertolone aus Netschen hinter. Der ist auch noch gar nicht so alt, aber bei Instagram schon.
1: Genau, er hat so einen Filter drüber, macht so ein paar Spökes-Videos, das kommt sehr gut an bei euch, feiern wir auch total.
3: Ich mag ja eigentlich auch Mopeds, wo dann sagt so ein Mädel, ja, mit kannst du aber keinen Heu machen. Da habt ihr auch recht, wo? Du kannst ein schönes Race hier haben, wo? Ja. Mit dem Moped kannst du kein Heu machen. Versuch das mal. Wo?
2: Ja, da scheidest du wahrscheinlich, ja? Alle Infos zu ihm kriegt ihr natürlich bei Instagram. Usländer einfach mal eingeben und auch zum Nachhören bei uns im Studio-Blog auf radiosiegen.de.
1: Genau, morgen sind wir wieder mit am Start. 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
3: Hier ist der Ober aus Netzwerk von Instagram und ihr hört Radio Siegen mit Schirmers Tom und Schmitzes Ankersi.
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0: Es ist kurz nach 13:30.
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0: Mit Caroline Hartmann, guten Tag. Das Bundeskartellamt ermittelt wegen der hohen Spritpreise. Hintergrund ist, dass die Preise für Benzin und Diesel stärker gestiegen sind als der Ölpreis. Die Behörde will deshalb überprüfen, wie die Raffineriebetreiber zu den hohen Werten kommen. Nach dem Ansturm zehntausender Migranten auf die spanische Exklave Ceuta hat der CSU-Europapolitiker Weber gefordert, die europäische Grenzschutzagentur Frontex zu stärken. Im ZDF betonte Weber, im Zweifel müsse Frontex in derartigen Situationen das Kommando übernehmen können. Er verstehe nicht, dass Spanien keine Unterstützung von Frontex angenommen habe. Auf zwei Baustellen im Kreis waren am Wochenende Diebe am Werk. Laut Polizei wurden in Ahrfeld und Allenbach je eine Rüttelplatte gestohlen. In Allenbach wurde zusätzlich eine Teermaschine geklaut. Der Schaden liegt insgesamt bei über 12.000 Euro. Wie die Polizei jetzt mitteilt, wurde von einem Gelände in Schameda auch ein Radlader gestohlen. Der Diebstahl hat wohl schon im Juli stattgefunden, fiel aber jetzt erst auf. Der Wert des Fahrzeugs liegt im mittleren fünfstelligen Eurobereich. Und wir haben schon mal einen Hinweis für alle Autofahrer, die am Wochenende auf der A45 unterwegs sind. Die Autobahn wird zwischen Dillenburg und Haiger-Burbach in Fahrtrichtung Dortmund gesperrt. Die Sperrung startet Freitag um 21 Uhr und dauert bis Montag früh um 17:30. In dieser Zeit läuft eine Bauwerksprüfung an der Talbrücke 6 Helden und gleichzeitig wird die Asphaltdecke zwischen der Talbrücke Haiger und der Talbrücke Kalteiche erneuert. Das waren die Radio Siegen Nachrichten von hier mit Caroline Hartmann. Schauen wir aufs Wetter. Heute scheint zunächst noch häufig die Sonne. Es sind zwar einige Wolken unterwegs, die aber erstmal noch keinen Regen mitbringen. Am späten Nachmittag bzw. heute Abend ändert sich das aber. Dann müssen wir mit Gewittern rechnen. Vorher ist es bei bis zu 34 Grad nochmal ordentlich heiß. Morgen wird die Luft dann deutlich angenehmer. Maximal 28 Grad sind hier bei uns noch drin. Dazu bleibt es trocken. Donnerstag kühlt es sich dann noch weiter ab auf höchstens noch 24 Grad. Regen fällt dazu dann nicht.
1: Das war das Wetter.
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0: Der aktuelle Radio Siegen Verkehrsservice im Moment mit folgenden Radarkontrollen. Siegen, Talbrücke, Achenbach, bergab. A45, Gießen Richtung Hagen zwischen den Ausfahrten Haiger-Burbach und Willensdorf in der Baustelle. Und Siegen-Numbach, Freudenberger Straße, stadteinwärts. Allen unterwegs, gute Fahrt.

0: Leute, diese Woche ist ja wieder Blitzermarathon. Es gibt ja überall vermehrt stehen Blitzen und es gibt Verkehrskontrollen. Ich finde aber, die Polizei könnte auch mal so kreativ werden wie die im US-Bundesstaat New Jersey. Da hat sich einer der Beamten einfach als Baum verkleidet. Ich liebe einfach alles daran. Ja, er war ein Baum. Und wollte dann eben Autofahrer dabei erwischen, wenn sie am Handy während der Fahrt sind, wisst ihr? Es gibt davon so Bilder im Netz. Es ist einfach nur schön. Der Typ trägt wirklich so einen grünen Tarnanzug mit Blättern und Zweigen. Man sieht nur die Augen. Naja, und er steht dann da in seinem Baumkostüm, von einem echten Baum übrigens, und hat dann so ein Fernglas in der Hand und starrt halt so auf die Autos. Und sobald der Baum, also der Polizist, dann jemanden ertappt hat, hat er die Kollegen angefunkt und die haben dann die Leute rausgezogen. So, ja, ne? Also jetzt auch bei unserem Blitzermarathon immer schön aufpassen. Vielleicht ist der Baum an der Seite ja gar keiner.
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1: Mit Sarah Heinz, guten Tag. Mitten in den Ferien gehen die Spritpreise wieder nach oben. Laut ADAC sind die Preise für Benzin und Diesel im Juli drastisch gestiegen. Entlastungen für Autofahrer sind aber nicht in Sicht. Die Politik will offenbar abwarten und das Bundeskartellamt prüft und prüft. Danny Hoppe aus dem News-Team, beim Prüfen kommt es aber offenbar voran.
2: Ja, das sagt zumindest Behördenchef Mund. Und das Bundeskartellamt hat in der Tat einen kleinen Zwischenerfolg verbucht. Es hat ja gegen 12 Mineralölkonzerne Verfahren eröffnet und will von ihnen wissen, wie die Preise der Raffinerien bei ihnen eigentlich so zustande kommen und ob sie gerechtfertigt sind. Zwei Konzerne wollten ihre Daten aber nicht offenlegen und hatten Beschwerden beim Oberlandesgericht Düsseldorf eingelegt. Die wurden inzwischen allerdings abgelehnt. Das hat Mund jetzt bestätigt. Und erste Antworten der Konzerne seien auch schon eingegangen. Trotzdem sollten sich Autofahrer keine allzu großen Hoffnungen machen, denn gleichzeitig hat Mund das betont, was er immer betont. Seine Behörde könne die Preise nur prüfen, aber nicht senken.
1: Das Spritpreisportal Tankerkönig hat sich ja auch angeschaut, wo das Tanken am günstigsten und wo am teuersten ist. Und da gibt es je nach Bundesland ja große Unterschiede.
2: Auf jeden Fall schauen wir uns mal die Dieselpreise an. Bei den Stichproben, die das Portal durchgeführt hat, war der Liter Diesel in Bayern 7 Cent günstiger als bei uns in NRW. Wir liegen da generell eher am teuren Ende. Und auch der Liter Super E10 kostet in Bayern 7 Cent weniger als in vielen anderen Bundesländern. Auch Sachsen, Thüringen und Hessen sind da eher teuer. Aus Sicht des ADAC sind die Spritpreise momentan aber generell zu hoch, denn der Ölpreis sei inzwischen wieder deutlich unter 90 Dollar pro Barrel gesunken. Bei den Spritpreisen mache sich das aber überhaupt nicht bemerkbar, sagt der ADAC. Die seien zum Teil trotzdem weiter gestiegen.
1: Danke, Danny. Noch mehr Meldungen jetzt kurz und kompakt. Es wird weiter über die geplante Rentenreform diskutiert. Eigentlich war geplant, die Rente mit 63 abzuschaffen. Inzwischen haben sich aber schon 7 Ministerpräsidenten dagegen gestellt. Laut Unionschef Frei würde es am Rentenpaket aber keinen Spielraum für Nachbesserungen geben. In vielen Ländern wird im Moment gegen Waldbrände gekämpft. Betroffen sind unter anderem die USA und Südeuropa. Aber auch in den Niederlanden ist am Abend ein Brand ausgebrochen, nahe der Grenze zu NRW. Ein Campingplatz musste geräumt werden und auch der Zugverkehr in dem Gebiet wurde eingestellt. In Deutschland wird wieder weniger Bier getrunken. Dadurch schließen immer mehr Brauereien. Im letzten Jahr gab es noch 1415 Betriebe, die meisten davon mit knapp 590 in Bayern. Danach folgen Baden-Württemberg und NRW. Bei uns gab es letztes Jahr noch 131 Betriebe. Fast jedes zweite deutsche Unternehmen ist nicht der Meinung, dass eine Teilkrankschreibung sinnvoll wäre. Das zeigt eine neue IFO-Umfrage. Die meisten Unternehmen glauben demnach, dass es schwierig sein könnte, zwischen arbeitsfähig und arbeitsunfähig zu unterscheiden. Außerdem rechnen sie mit einem Mehraufwand in der Organisation. Etwa jedes vierte Unternehmen steht der Teilkrankschreibung aber positiv gegenüber. Viele erhoffen sich dadurch kürzere Fehlzeiten und dass erkrankte Beschäftigte so schneller wieder arbeiten können. Und das waren die Nachrichten mit Sarah Heinz.
3: Wir schauen auf die Straßen. Das ist der aktuelle Radio Siegen Verkehrsservice. Hier wissen wir derzeit von keinen Staus oder Störungen, aber von 2 Blitzern. Danke euch fürs Durchgeben. A45 Gießenhagen zwischen Haiger-Burbach und Willensdorf hier in der Baustelle. Außerdem in Siegen, die Talbrücke Achenbach, hier wird bergab kontrolliert. Wenn ihr was unterwegs seht, Blitzer, Stau, Unfall oder ähnliches, 0271 23 22 21 0. Da eben eine WhatsApp schreiben oder direkt anrufen. Kommt gut durch. Wir schauen aufs Wetter für Siegerland und Wittgenstein. Ja, nach dem erhofften Regen da gestern Abend und heute Nacht ist es zunächst trocken heute Nachmittag und richtig schwül, heiß. Bis zu 33 Grad in Oberstdorf, 30 am Stünzel. Ab dem späten Nachmittag erwarten wir dann aber Schauer und Gewitter.
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3: Eure Sommerferien-Hits, das ist heute immer wieder Thema hier bei mir in der Sendung. Max Schepp ist mein Name.

Sommerferien und das in den 80ern. Wie haben die sich angehört? Ja, wir reisen heute Nachmittag durch die Sommerferien der Jahrzehnte und beginnen jetzt eben mit den 80ern. Dias statt Smartphone-Galerie, Papierlandkarte statt Navi, ne? Ihr kennt das noch, wenn ihr in der Zeit aufgewachsen seid. Und aus den Schallplattenspielern schallte damals zum Beispiel das dann hier. Madonna mit Holiday oder natürlich auch der hier. Lambada und natürlich auch der hier.

Ryan Paris und diese drei Sommerferienhits aus den 80ern, die gibt's jetzt für euch hier am Stück. Eure Sommerferienhits bei Radio Siegen. Jetzt die 80er. Madonna mit Holiday.

In Hits der 80er sind das gewesen, hier zum Schluss mit Ryan Paris und Dolce Vita. Und jetzt gehen wir wieder ein bisschen moderner rein, ab ins Jahr 2013 mit Fool and Woodard und deren Hit Changes. Ich wünsche euch einen schönen Nachmittag hier mit uns, Radio Siegen.

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1: Vor unseren Nachrichten von hier nochmal voll aufdrehen. Der Hit vor halb bei Radio Siegen. 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
1: Es ist 2:30.
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1: Jetzt mit Caroline Hartmann. Hallo Caro.
3: Guten Tag. Das Bundeskartellamt hat gegen alle 12 Raffineriebetreiber in Deutschland Verfahren eingeleitet. Grund sind die hohen Spritpreise im Juli. Nach Angaben von Behördenchef Mund will das Kartellamt prüfen, welche Kosten den Unternehmen tatsächlich entstanden sind und ob die verlangten Preise dadurch gerechtfertigt werden können. Angesichts der Hitzewelle mit Waldbränden in Südeuropa und niedrigen Pegelständen auch in Deutschland wird ein Sondertreffen der Politik gefordert. Ein Bündnis aus Naturschutz und Sozialverbänden sowie Gewerkschaften ruft zu einem Hitzegipfel auf. Fridays for Future kündigte zudem eine Demo vor dem Kanzleramt an. Auf 2 Baustellen im Kreis waren am Wochenende Diebe am Werk. Laut Polizei wurden in Ahrfeld und Allenbach je eine Rüttelplatte gestohlen. In Allenbach wurde zusätzlich noch eine Teermaschine geklaut. Der Schaden liegt insgesamt bei über 12.000 Euro. Wie die Polizei jetzt mitteilt, wurde in Schameda auch ein Radlader gestohlen. Der Diebstahl hat wohl schon im Juli stattgefunden, fiel aber jetzt erst auf. Der Wert dieses Fahrzeugs liegt im mittleren 5-stelligen Bereich. Und wir haben schon mal einen Hinweis für alle Autofahrer, die am Wochenende auf der A45 unterwegs sind. Die Autobahn wird zwischen Dillenburg und Haiger-Burbach in Fahrtrichtung Dortmund gesperrt. Die Sperrung startet Freitag um 21 Uhr und dauert bis Montag früh um 5:30. In dieser Zeit läuft eine Bauwerksprüfung an der Talbrücke 6 Helden und gleichzeitig wird auch die Asphaltdecke zwischen der Talbrücke Haiger und der Talbrücke Kalteiche erneuert. Das waren die Radio Siegen Nachrichten von hier mit Caroline Hartmann.
1: Danke dir, Caro. Gehen wir rüber auf die Straßen. Nicht viel los bei uns im aktuellen Radio Siegen Verkehrsservice. Das sind gute Nachrichten für euch. Wir wissen nur von 2 Radarkontrollen. Danke fürs Durchgeben. A45 Gießen-Hagen zwischen Haiger-Burbach und Willensdorf. Hier wird in der Baustelle kontrolliert. Und in Siegen in der Talbrücke Achenbach hier bergab. Gute und sichere Fahrt euch. Dauerhaft ein Klammerbuckel. Ja, das ist bei mir angesagt, bei diesem schwülen Wetter hier in Siegen-Wittgenstein. 33 Grad habt ihr heute in Eisern, 30 oben in Schüller. Die Sonne kommt immer mal wieder raus, aber ist oft auch von Wolken verdeckt. Ab dem Nachmittag steigt dann wieder das Schauer- und Gewitterrisiko.
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1: Ja, wir schalten diese Woche am Nachmittag immer mal rüber in Freibäder. Wie riechen die?
4: Es riecht nach Sonnenmilch, nach Pommes,
1: ja.
4: Guter Laune.
1: Sagt Margret Damm vom Gambachbad in Bad Larsfe. Da schauen wir gleich nochmal genau drauf. Denn trotz des Gewitters heute Nacht in Teilen Siegen-Wittgensteins ist ja richtiges Freibadwetter heute bei uns. Ne? Schöne Abkühlung. Max Schrepp ist mein Name. Ich wünsche euch einen schönen Nachmittag. Jetzt mit Linkin Park und Lost.

0: Alpha Will ist das gewesen mit Forever Young hier bei Radio 7. Gleich haben wir es 20 vor 3 und jeden Tag in dieser Woche schalten wir rüber in ein Freibad bei uns in Siegen-Wittgenstein. Gestern sind wir in Burbach gewesen und jetzt düsen wir gut 40 Kilometer weiter nördlich, so 50 Minuten ungefähr mit dem Auto nach Bad Larsve. Margret Damm vom Gambachbad in Bad Larsve. Wie sieht's denn gerade aus bei euch? Hat das Gewitter heute Nacht so Schäden hinterlassen oder tobt sich die Sonne schon wieder aus?
1: Herrlichster Sonnenschein, es sind ein paar Wolken, aber es ist Sonne. Es ist einfach Sonne und es ist schön warm und es schlägt sich halt wirklich aufs Gemüt über.
0: Ja, und das zeigt sich auch an der Besucherzahl bei euch, ne? Es sind einige da.
1: Genau, 347 haben wir gezählt, also jetzt im Laufe des Vormittags.
0: Das ist eine ganz schöne Stange, also 347 Badegäste. Welche Bereiche habt ihr denn bei euch im Gambachbad?
1: Wir haben einmal wirklich, wo nur gesprungen wird, einmal, wo nur gespielt wird.
0: Das finde ich ja immer gut, ne? Weil ich bin so ein Planscher. Ich werfe dann gerne mal so einen Ball und wenn dann irgendwie der Günther daher schwimmt und den gegen die Mütze kriegt, das ist nicht so gut.
1: Bei uns gibt es so einen kleinen Hüpfhügel, eine große gelbe Wasserrutsche, na, wo die Kinder und auch die Erwachsenen gerne kopfüber rutschen, was eigentlich verboten ist. Ein Strudel, einen Strömungskanal. Und ein Sprungturm mit der Einer und der Dreier.
0: Ja, also alles da für einen tollen Freibadnachmittag da in Bad Larsve im Gambachbad. Ist übrigens eins der wenigen hier bei uns in Siegen-Wittgenstein, die länger als 18 Uhr geöffnet haben. Bis 19.30 Uhr, halb acht, könnt ihr da heute Abend schwimmen. Zumindest, wenn das Wetter hält. Ja, es soll ja so ab dem späten Nachmittag vielleicht regnen. So

0: Infinity, ein echter Hit hier bei Radio Siegen um 3:12. Und wenn ihr denkt, Leute, ne, hier das Wetter da draußen, die Schwüle, die Hitze, das ist ein Problem, dann denkt mal an diese Touristin hier. Die ist in den italienischen Bergen gewesen, hat Urlaub gemacht, ist da rumgewandert und dann ist sie abgereist, weil sie gesagt hat, die Glocken der Kühe, die sind mir viel zu laut. Das sind Probleme, ne? Zwinker.
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1: Mit Sarah Heinz, guten Tag. Es ist momentan weiter deutlich zu trocken bei uns und ein Ende ist zurzeit nicht in Sicht. Die Pegelstände im Rhein sinken deshalb immer weiter. In Köln und Duisburg wurden am Morgen neue Tiefststände erreicht. Danny Hoppe aus dem News-Team, es wird ja erwartet, dass die Pegel noch weiter runtergehen.
2: Ja, denn es bleibt erstmal warm. Vereinzelt gibt es zwar immer wieder Gewitter oder Unwetter mit viel Regen, das ändert aber im Wesentlichen nicht viel an den niedrigen Pegelständen. Die dürften deshalb weiter runtergehen, nicht nur im Rhein, sondern auch in anderen Flüssen wie der Donau. Auch dort gibt es Niedrigwasser. Und das wird immer mehr zum Problem. Das Institut der deutschen Wirtschaft warnt ja schon, dass das Niedrigwasser das Mini-Wachstum, was wir in Deutschland haben, schon wieder zunichte machen könnte, weil dadurch eben weniger Waren transportiert werden können und einzelne Branchen schon ihre Produktion gedrosselt haben. Die Grünen fordern deshalb, dass Kanzler Merz jetzt reagieren muss und die Hitze und das Niedrigwasser zur Chefsache macht.
1: Das Niedrigwasser scheint ja auch Auswirkungen auf die Spritpreise zu haben.
2: Ja, das beobachtet das Bundeskartellamt. Es spricht von einem Nord-Süd-Gefälle bei den Preisen. Und das liegt auch an den Beschaffungskosten. Denn Rohöl wird zwar meist über Pipelines zu den Raffinerien transportiert, aber Vorprodukte wie Gasöl oder andere beziehen die Raffinerien oft über Binnenschiffe. Und Binnenschiffe sorgen auch für den Abtransport von Produkten ab den Raffinerien. Ab Mitte Juli sind die Beschaffungskosten laut Bundeskartellamt vor allem im Westen bzw. der Kölner Bucht stark angestiegen. Und das hängt eben auch damit zusammen, dass der Transport über den Rhein an vielen Stellen eingeschränkt war und ist.
1: Danke, Danny. Mehr Meldungen jetzt im Überblick. Sollte die Wehrpflicht kommen, könnte das wohl auch für den Zivildienst gelten. Die Bundesregierung hat deswegen angefangen zu schauen, ob die nötigen Grundlagen dafür bestehen, sprich, ob Verbände und Organisationen auch schnell Zivildienstleistende aufnehmen und einsetzen können. Die Pläne zum Wehrersatzdienst im Fall der Fälle sollen offiziell nach der Sommerpause vorgestellt werden. Der Innenausschuss des Bundestags ist am Mittag zu einer Sondersitzung zusammengekommen mit Vertretern von Sicherheitsbehörden. Es geht um den mutmaßlich islamistisch motivierten Anschlag auf den CSD in Berlin. In der Videokonferenz dürfte es auch darum gehen, welche Konsequenzen aus dem Vorfall gezogen werden. Am späten Abend wurden in Köln 4 Menschen durch Schüsse und Stiche verletzt. Die Polizei hat jetzt mehrere Personen festgenommen, darunter 3 Tatverdächtige zwischen 19 und 21 Jahren, sowie die Verletzten selbst. Nach Polizeiangaben könnte der Hintergrund ein Streit zwischen 2 Familien gewesen sein. Die Staatsanwaltschaft prüft jetzt, ob Haftbefehle beantragt werden können. Die Tickets bei der Lufthansa könnten auch in der zweiten Jahreshälfte nicht günstiger werden. Allein im zweiten Quartal ist der Gewinn der Airline um fast 56% abgesackt. Grund dafür sind vor allem die Kerosinpreise. Wie beim Sprit sind auch da die Zahlen durch den Iran-Krieg nach oben gegangen. Die Kosten für den Flugzeugtreibstoff lagen im zweiten Quartal nach Lufthansa-Angaben 750 Millionen Euro über denen aus dem vergangenen Jahr. Dazu seien rund 150 Millionen Euro Kosten gekommen durch Streiks der eigenen Crews, hieß es. Und das waren die Nachrichten mit Sarah Heinz.
3: Rüber auf die Straßen. Das ist der aktuelle Radio Siegen Verkehrsservice. Ihr braucht etwas länger. Auf der B62 zwischen Weidenau und Dreistiefenbach rund 6 Minuten laut ADAC. Sonst haben wir keine längeren Staus oder Störungen für euch. Nur 2 Radarkontrollen. A45 Gießenhagen zwischen Heilger-Burbach und Willensdorf. Hier wird in der Baustelle kontrolliert. Genauso wie in Siegen auf der Talbrücke Achenbach. Hier bergab. Gute und sichere Fahrt euch. Schwülheiß hier in Siegen-Wittgenstein. Bis zu 33 Grad erreicht ihr heute Nachmittag in Dahlbruch, 30 oben in Christianseck. Am späten Nachmittag steigt dann die Schauer- und auch die Gewittergefahr. Man kann es an den Wolken über Siegen hier zum Beispiel schon etwas ablesen. Morgen am Mittwoch bleibt es dann wohl trocken und es wird leicht kühler.
0: Das war das Wetter.
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3: Wir feiern diesen Nachmittag immer nach Punkt eure Sommerferienhits. Vorhin, vor einer Stunde, haben wir die 80er gemacht. Gleich geht's dann weiter mit, klar, den 90ern. Vorher jetzt noch The Connells mit 74, 75. Max Schepp ist mein Name. Ich wünsche euch einen schönen Start Richtung Feierabend.

Sommerferien in den 90ern. Wie haben die sich angehört? Wir reisen heute Nachmittag durch die Sommerferien der Jahrzehnte hier bei Radio Siegen. Und jetzt sind eben die 90er dran. Gameboy und die erste Playstation. Ne? 1993 kamen die raus. Diddleblöcke statt iPad-Notizen. Damals undenkbar. Und aus den Walkmans schallte dann sowas hier. Luna mit Bailando oder auch Bellini mit Samba de Janeiro. Ja, rhythmisch, das wird auch nie alt, genauso wie das hier. Die Venga Boys mit We Going to Ibiza, das sind drei Sommerferien-Hits aus den 90ern für euch jetzt hier am Stück. Eure Sommerferien-Hits bei Radio Siegen. Jetzt die 90er. Luna mit Bailando.

Die Venga Boys mit We're Going to Ibiza hier bei uns bei Radio Siegen. Das ist einer eurer Sommerferienhits aus den 90ern. Und von Ibiza gehen wir jetzt rüber nach Sardinien. Da haben Urlauber nämlich beim Planschen im Meer eine Tüte mit Geld gefunden. 670 Euro, denkste. Hängen wir 3 Nullen dran. 670.000 Euro haben Urlauber da im Meer gefunden, in der Tüte, schön eingepackt. Also entweder war das ein krasser Unfall oder das Geld musste einfach weg. Ne? Hatte Mama früher auch schon immer gesagt, wenn ich zu lange geduscht habe. Dann kannst du das Geld auch aus dem Fenster schmeißen.

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0: Adele mit Someone Like You hier bei Radio Siegen um 3:30.
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0: Die hört ihr jetzt von Caroline Hartmann. Hallo Caro.
2: Guten Tag. Die Zahl der Asylanträge in Deutschland geht weiter zurück. Wie das Bundesinnenministerium mitteilte, stellten im Juli rund 4.300 Menschen einen Erstantrag auf Asyl. Das waren in etwa halb so viele wie im gleichen Monat des Vorjahres. Die EU-Innenminister haben am Vormittag über die Geschehnisse in der spanischen Exklave Ceuta in Nordafrika beraten. In einer Videokonferenz stellten sie sich geschlossen hinter Spanien. Ihrer Ansicht nach hat Spanien rasch reagiert, als in der vergangenen Woche Zehntausende Menschen versuchten, von Marokko aus nach Ceuta zu gelangen. Der Wirtschaft in Siegen-Wittgenstein gingen im vergangenen Jahr fast 5.000 Arbeitstage aufgrund von Alkoholproblemen verloren und das nur bei AOK-Versicherten. Das hat eine Analyse der AOK ergeben. Die Dunkelziffer schätzt die Krankenkasse allerdings noch deutlich höher. Die Gemeinde Willensdorf investiert 125.000 Euro in den Friedhof Rinsdorf. In den kommenden Wochen werden der Bereich um die Friedhofshalle umgestaltet und die Wege erneuert. Die Arbeiten haben bereits begonnen und sollen dann Ende September abgeschlossen sein. Das waren die Radio Siegen Nachrichten von hier mit Caroline Hartmann.
0: Danke dir, Caro. Wir schauen auf die Straßen im aktuellen Radio Siegen Verkehrsservice. Da haben wir keine längeren Staus oder Störungen. Ihr kommt soweit gut durch. Zwei Radarkontrollen habt ihr gemeldet. A45 Gießenhagen zwischen Haiger-Burbach und Willensdorf. Hier wird in der Baustelle geblitzt. Und Siegen, Talbrücke, Achenbach hier bergab. Wenn ihr sonst noch was seht, gebt's gerne durch. Per WhatsApp oder Telefon 0271 23 22 21. Und die 0 ist die Nummer. Gute Fahrt. Ventilatorwetter und im besten Fall Klimaanlagenwetter. Wir behelfen uns hier mit Ventilatoren in der Radio Siegen Redaktion. 33 Grad in der Spitze haben wir hier auch mitten in Siegen. 30 weiter oben rund um die Lützel. Am späten Nachmittag, ja, die Wolken verraten es, könnte es noch mal etwas regnen und auch gewittern. Und morgen am Mittwoch, da wird es dann so minimal kühler und es bleibt wohl trocken.
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0: Der Teufel trägt Prada. Der zweite Teil, ja, ist ein Film, kennt ihr sicherlich. Der erste 2006 rausgekommen, jetzt 2026, 20 Jahre später der zweite. Und das Siegener Open-Air-Kino zeigt heute Abend genau diesen Film. Und ich habe gleich zwei exklusive Tickets dafür zu verlosen an euch. Also gerne dranbleiben. Zwei Songs bis dahin. Das ist jetzt Sarah Larsson mit Lush Life. Und ich bin Max Schepp. Schönen Start in den Feierabend.

0: Alex Warren mit Feather Dream hier bei Radio Siegen gleich 20 vor 4. Und wenn ich an einen Teufel denke, dann trägt er meist irgendwas Rotes. Im Siegener Open Air Kino trägt er aber heute Abend Prada.
1: 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Wer verschenkt denn Chanel?
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Ganz neue bei uns in der Playlist, Michiko ist das gewesen. Und jetzt haben wir Punkt, 3:45 und da zack gehen die Leitungen zu für das Gewinnspiel, fürs Siegener Open Air Kino. Ja, wir verlosen Karten für den zweiten Teil von Der Teufel trägt Prada. Wir haben einige hier in der Lostrommel, die angerufen haben. Die rühren wir jetzt einmal ordentlich schön durch. So, und dann haben wir hier einen Namen. Und das ist, gut aufgepasst, die Ela Jakob aus Oberschelden. Du hast gewonnen, Ela. Herzlichen Glückwunsch dazu. Alle weiteren Infos bekommst du gleich von uns. Wir verlosen für jeden Film im Siegener Open Air Kino 2 Tickets für die Radio Siegen Lounge. Also wenn ihr nicht gewonnen habt, dann nicht verzagen. Nächstes Mal gerne wieder dabei sein.

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1: Mit Sarah Heinz, guten Tag. Rund 72.000 Menschen aus Marokko hatten in der letzten Woche die spanische Exklave Ceuta erreicht. Mit Sarah Heinz, guten Tag.

0: EU hält zusammen. Außerdem wurde heute auch nochmal auf etwas hingewiesen, das in der ganzen CeuTa-Berichterstattung ziemlich vernachlässigt wurde, nämlich dass beim Versuch, CeuTa zu erreichen, mindestens 70 Menschen ums Leben gekommen sind.
1: Gesprochen wurde ja auch über Frühwarnsysteme. Was soll in Zukunft denn besser laufen?
0: Die EU will zum Beispiel soziale Netzwerke stärker in den Blick nehmen, denn viele der Migranten in CeuTa hatten berichtet, dass sie auf Plattformen wie TikTok von angeblich offenen Grenzen erfahren hätten, mit bereitstehenden Unterkünften in CeuTa und dass auch die Weiterreise aufs spanische Festland kein Problem sei. Vorher hatte ja auch schon Spaniens Regierungschef Sanchez vermutet, dass Menschenhändler in Online-Netzwerken gezielt Falschinformationen gestreut haben und es so zu dem Massenandrang gekommen ist. Soziale Medien sollen deshalb jetzt stärker überwacht werden und diese Erkenntnisse sollen dann auch ins gemeinsame EU-Lagebild einfließen.
1: Danke für die Infos, Danny. Noch mehr Meldungen sind das jetzt in der Zusammenfassung. Israel und der Libanon wollen sich heute in Rom treffen, um über das vereinbarte Sicherheitsabkommen zu sprechen. Israel fordert den Rückzug der Hisbollah aus dem Libanon und hat unter anderem mit Sprengungen von Tunneln der Miliz den Druck erhöht. Im Libanon werden wegen der Forderungen Israels die Sorgen um einen möglichen Bürgerkrieg größer. Die Weltbank rechnet damit, dass vor allem Jobs in reicheren Ländern durch KI gefährdet sind. Die Experten schätzen das Risiko, dass eine Arbeit automatisiert werden könnte, dort auf knapp 14%. Zu den reicheren Ländern zählt auch Deutschland. In Zentral- und Ostafrika gibt es wieder mehr Berggorillas. Laut der Senckenberg-Gesellschaft für Naturforschung ist die Zahl der stark bedrohten Art in den letzten 4 Jahrzehnten von weniger als 620 auf über 1000 gewachsen. Dahinter stecke demnach langfristiger intensiver Artenschutz. In Deutschland werden so viele Medikamente verschrieben wie noch nie. Laut einer Hochrechnung der Techniker Krankenkasse haben ihre 6,2 Millionen Versicherten im letzten Jahr Rezepte für mehr als 34 Millionen Präparate eingelöst. Das sind knapp 2,6% mehr als im Jahr davor. Am häufigsten wurden demnach Herz-Kreislauf-Medikamente verordnet, wie zum Beispiel Blutdrucksenker. Hier steigen die Dosen seit 25 Jahren kontinuierlich an. Danach folgen laut Auswertung Medikamente gegen Magen-Darm-Beschwerden und Mittel für das Nervensystem, wie zum Beispiel Antidepressiva. Und das waren die Nachrichten mit Sarah Heinz.
2: Rüber auf die Straßen. Das ist der aktuelle Radio Siegen Verkehrsservice. Bitte Acht geben auf der A45 Hagen-Gießen. Zwischen den Ausfahrten Drolzhagen und Olpe. Hier liegen Reifenteile auf der Fahrbahn. Nicht nur rechts oder links, sondern überall. Dementsprechend bitte besonders vorsichtig fahren. 3 Radarkontrollen haben wir noch für euch. A45 Gießen-Hagen. Zwischen Haiger-Burbach und Willensdorf. Dort in der Baustelle. Außerdem Siegen, die Talbrücke Achenbach bergab. Und in Birlenbach wird noch kontrolliert. In der Olperstraße in Richtung Geisweid. Gute und sichere Fahrt euch. Das ist richtig heiß und schwül. Der Buckel ist klamm bei mir hier im Radio Siegen Studio. Bis zu 33 Grad habt ihr derzeit in Willensdorf, so 30 weiter oben im Wittgensteiner Raum rund um Berleburg. Dann schauen wir auf den späten Nachmittag, so ab 17, 18 Uhr. Ja, da könnten dann einzelne Schauer kommen. Und möglicherweise auch Gewitter, ähnlich wie gestern Abend. Morgen am Mittwoch erwarten wir es dann hingegen schon wieder trocken und es wird minimal kühler, so rund 30 Grad in der Spitze.
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2: Max Schepp ist mein Name. Ich wünsche euch erstmal einen schönen Feierabend und dann spiele ich euch gleich eure Sommerferien-Hits. Wir machen so eine kleine Zeitreise. Die 80er, die 90er, die hatten wir schon. Gleich dann die 2000er. Vorher aber noch Teddy Swims mit Mr. Know It All.

Teddy Swims mit Mr. Know-It-All hier bei Radio Siegen. Schwimmen kann ich euch heute auch nur empfehlen. Sommerferien in den 2000ern. Wie haben die sich angehört? Ja, wir reisen heute Nachmittag durch die Sommerferien der Jahrzehnte und jetzt sind eben die 2000er dran. Das sind so meine ersten Sommerferien gewesen. Ich musste an BMX-Bikes denken, an SingStar, also Karaoke auf der Playstation, Flick-and-Lick-Lolli, ja auch ein Riesending. Und aus den ersten iPods, da schalte sowas hier. Ja, Ozone mit Dragosta Dinte oder auch Bob Sinclair mit Love Generation. Und auch nicht zu vergessen, der hier. Let's Catch Up mit dem Catch-Up-Song. Also diese drei Sommerferien-Hits aus den 2000ern, die hört er jetzt hier bei uns am Stück. Yeah! Eure Sommerferien-Hits bei Radio Siegen. Jetzt die 2000er. Ozone, Dragosta Dinte, jetzt für euch.

Der Ketchup-Song hier bei Radio Siegen. Da wird das Autolenkrad zur Trommel, ganz klar. Und es wird auch mitgesungen, genau wie beim nächsten Song hier. The Lumineers sind das mit Ho, Hey. Schönen Feierabend euch.

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0: Es ist 16:30.
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0: Jetzt von und mit Caroline Hartmann. Hallo Caro.
2: Guten Tag. Die Zahl der Asylanträge in Deutschland ist im Vergleich zum Vorjahr weiter zurückgegangen. Laut Bundesinnenministerium stellten im Juli insgesamt 4.311 Menschen einen Erstantrag auf Asyl. Das waren nahezu halb so viele wie im Vorjahresmonat. Der Wasserstand des Rheins am wichtigen Pegel Kaub in Rheinland-Pfalz ist auf einen historischen Tiefstand gesunken. Die Wasserstraßen- und Schifffahrtsverwaltung maß nur noch eine Wassertiefe von 24 Zentimetern. Im Mittel liegt der Pegel hier bei 2,08 Meter.
1: Und jetzt die Nachrichten von hier.
2: Das Trinken von Alkohol ist in unserer Gesellschaft fest verankert. Anstoßen mit einem Glas Sekt, Bier oder Wein zum Feierabend oder der Aperol im Restaurant gehören für viele dazu. Dass regelmäßiger Alkoholkonsum aber nicht nur unserer Gesundheit, sondern auch der Wirtschaft schadet, zeigen jetzt Zahlen der AOK. Simon Volkmann hat die Einzelheiten.
3: Vorneweg, ein gelegentliches Glas Bier oder Wein hat natürlich keine Auswirkungen auf unsere Arbeitswelt. Aber manchmal wird aus einem Glas hier und da im Laufe der Zeit eben doch mehr. Laut AOK gingen der Wirtschaft in Siegen-Wittgenstein im vergangenen Jahr fast 5000 Arbeitstage aufgrund von Alkoholproblemen verloren. Und das nur bei AOK-Versicherten. Die Dunkelziffer schätzt die Krankenkasse deutlich höher. Zudem ebnet Alkohol oft den Weg für chronische Krankheiten. Man dürfe den Konsum und das Suchtpotenzial von Alkohol daher nicht verharmlosen, so die AOK. Gerade bei jungen Menschen unter 25 habe Alkohol sogar Auswirkungen auf die Reifung des Gehirns.
2: Falsche Polizisten haben gestern Abend in Freudenberg Schmuck im Wert von 20.000 Euro erbeutet. Laut Polizei klingelte gegen 17.30 Uhr das Telefon eines älteren Ehepaares. Es meldete sich ein angeblicher Polizeibeamter. Er erzählte, man habe zwei Personen festgenommen, die das Haus des Ehepaares ausspioniert hätten. Um den Besitz des Paares zu schützen, bot der vermeintliche Polizist an, jemanden vorbeizuschicken, der Wertgegenstände fotografiert und dokumentiert. Kurz darauf kam tatsächlich jemand mit einem gefälschten Dienstausweis. Der Mann begutachtete den Goldschmuck des Paares. Plötzlich raffte er alles an sich und floh aus dem Haus. Die Polizei warnt erneut vor diesen Anrufen und rät, sofort aufzulegen und selbst die Polizei zu alarmieren. Skateboard-, Scooter- und BMX-Fahrer in Freudenberg müssen sich weiter gedulden. Die Wiedereröffnung der sanierten Skateanlage im Gambachtal verschiebt sich noch bis in den Herbst. Das hat uns die Stadtverwaltung bestätigt. Zwar seien die Arbeiten an der Außenanlage mittlerweile abgeschlossen, Verzögerungen gäbe es aber bei den Installationsarbeiten. Das zuständige Unternehmen könne erst später beginnen als ursprünglich geplant. Die Anlage ist schon seit April gesperrt. Sie ist in die Jahre gekommen und wird deshalb saniert und modernisiert. Das waren die Radio Siegen Nachrichten von hier mit Caroline Hartmann.
0: Danke dir, Caro.
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0: Ihr braucht einen Ticken länger auf eurem Weg von Köln zurück hier ins Siegerland. Die A4 Köln-Olpe zwischen Bielstein und Gummersbach. 1 Kilometer Stau, rund 6 Minuten plus laut ADAC. Dann haben wir 4 Radarkontrollen von euch durchgegeben bekommen. Danke dafür. A45 Gießenhagen zwischen Heiger-Burbach und Willensdorf. Es wird in der Baustelle kontrolliert. Siegen, die Talbrücke Achenbach, hier bergab. Außerdem Birlenbach, Olperstraße Richtung Geisweid und Bühl in Richtung Freudenberg. Ich wünsche euch eine gute Fahrt. Kommt gut und sicher an. Das ist das Wetter für Siegerland und Wittgenstein. Da bleibt es heute schwül und heiß. 33 Grad am Nachmittag, jetzt noch in der Spitze. Im weiteren Verlaufe kann es örtlich dann regnen und auch gewittern. Morgen am Mittwoch wird es wohl etwas kühler als heute, so maximal 30 Grad in den Tieflagen und es bleibt wohl trocken.
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0: Max Schepp ist hier. Ich hoffe, ihr hattet einen schönen Feierabend oder er kommt jetzt ganz bald. Michael Schulte ist das jetzt mit 5 AM. Macht's euch schön.

0: Die Oberautalsperre hat gut nur noch die Hälfte an Wasser drin, plump gesagt. In der Breitenbachtalsperre sind es 60% Wasser. Allgemein, ihr wisst das, es hat viel zu wenig geregnet und wir können schon fast von einer Wasserknappheit reden. Noch ist es nicht prekär, aber wenn es so weitergeht, dann wird es irgendwann wirklich kritisch. Und das sehen wir ja nicht nur in den Talsperren, auch in den Flüssen. Wenn ihr mal in die Sieg schaut oder speziell in den Rhein, so Richtung Kölner Raum, da sind die Pegel auf einem Rekordtief. Kollege Robert Janz, was heißt das konkret?
1: Ja, das heißt, dass die Hitze und Trockenheit der letzten Tage jetzt immer sichtbarer werden. Es werden historische Tiefststände an wichtigen Messstationen registriert. In Emmerich lag der Pegel sogar im Minus. Wichtig ist aber, ein Pegel von Null heißt nicht, dass der Rhein jetzt irgendwie trocken ist.
0: Das musst du für mich als Laien nochmal ein bisschen erklären.
1: Ja, das ist ein bisschen kompliziert. So ein Pegel ist wie ein Lineal im Fluss, so kann man sich das vorstellen. Und dieses Lineal zeigt, wie hoch das Wasser gerade ist. Einfaches Beispiel mal, zeigt der Pegel heute 1 Meter und morgen nur noch 80 Zentimeter, dann ist das Wasser um 20 Zentimeter gesunken. Der Pegel zeigt aber nicht direkt, wie tief der ganze Fluss jetzt ist.
0: Gut, und nochmal so anschaulich, also wie viel Wasser zum Beispiel im Rhein ist jetzt noch unter den Schiffen?
1: Das ist extrem unterschiedlich und das macht es für die Schiffe ja gerade so schwierig. Pascal Leupold ist Schiffeichsaufnehmer und er ist dafür zuständig, um zu checken, ja, wie schwer Schiffe sind, also wie viel sie laden können, und das ist gerade Stress pur.
2: Natürlich ist es stressig momentan, es ist unglaublich viel. Die Schiffe müssen 3 bis 4 Mal häufiger fahren, um die gleiche Lademenge zu fahren, also teilweise sogar noch öfter. Dann kann man sich vorstellen, dass alle sehr gut zu tun haben, ja.
1: Also für dieselbe Fracht braucht man gerade mehr Schiffe. Das ist ein riesiges Problem für die Wirtschaft, weil die Transportkosten in die Höhe schießen. Und auch Ausflugsschiffe und Fähren können gerade oft nicht so fahren wie sonst.
0: Ja, es haben sich ja auch schon Schiffe festgefahren, zum Beispiel in Bonn da im Rhein. Danke dir, Reporter Robert Janz, für die Infos. Also, der Rhein erreicht historisch niedrige Wasserstände. Und das ist langsam echt ein Problem. Habt ihr gehört, hier bei uns, Radio Siegen.

Danke. 7:05 haben wir es jetzt gleich. Hier ist Radio Siegen. Und weiter geht's hier mit Roxette und Listen to Your Heart. Und manchmal muss man auch einfach auf sein Herz hören, gerade wenn es nach Eis verlangt. 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
1: Mit Sarah Heinz, guten Tag. Wenn die Wehrpflicht zurückkommen sollte, dann sollte dasselbe auch für den Zivildienst gelten. Die Bundesregierung, konkret das Familienministerium, arbeitet deswegen schon an entsprechenden Vorbereitungen. Das sagte Unionsfraktionschef Frei den Sendern RTL und NTV. Mehr Infos dazu hat Christian Böder.
2: Das Wiedereinsetzen der Wehrpflicht ist bislang noch reine Theorie. Einen neuen Stand in der Wehrdienstdebatte gäbe es nicht, sagte Frei.
1: Infos dazu hat Christian Böder.
2: Das Wiedereinsetzen

0: Zivildienstes war im Sommer 2011 ausgesetzt worden, aber nicht abgeschafft, was eine Reaktivierung erleichtert.
1: Danke, Christian. Mehr wichtige Meldungen sind das jetzt kurz und kompakt. Nach dem Massenandrang von Flüchtlingen auf die spanische Exklave Ceuta will die EU in Zukunft geschlossener auftreten. Außerdem sollen die Grenzen durch Frühwarnsysteme besser geschützt werden, zum Beispiel indem die sozialen Medien besser überwacht werden. Das haben die EU-Innenminister nach einer gemeinsamen Videokonferenz mitgeteilt. Die Spritpreise sind wieder gestiegen, aber wohl nicht überall gleich viel. Das ist auch dem Bundeskartellamt aufgefallen. Deswegen hat die Behörde gegen 12 Mineralölkonzerne Verfahren eröffnet, um zu prüfen, wie die Preise sich zusammensetzen und ob sie gerechtfertigt sind. Kartellamtschef Mund betonte aber auch, die Behörde könne die Preise nur prüfen, nicht senken. Der Streamingdienst Spotify will seinen Abonnenten künftig Konzerttickets vor dem offiziellen Vorverkaufsstart anbieten. Besonders treue Fans eines Künstlers sollen dann eine entsprechende Einladung zugeschickt bekommen, entweder per Mail oder direkt in der App. Das machte Spotify zusammen mit seinen neuen Quartalszahlen bekannt. Aktuell zählt Spotify knapp 777 Millionen Nutzer. Fast jedes zweite deutsche Unternehmen ist nicht der Meinung, dass eine Teilkrankschreibung sinnvoll wäre. Das zeigt eine neue IFO-Umfrage. Die meisten Unternehmen glauben, dass es schwierig sein könnte, zwischen arbeitsfähig und arbeitsunfähig zu unterscheiden. Außerdem rechnen sie mit einem Mehraufwand in der Organisation. Etwa jedes vierte Unternehmen steht der Teilkrankschreibung aber positiv gegenüber. Viele erhoffen sich dadurch kürzere Fehlzeiten und dass erkrankte Beschäftigte so schneller wieder arbeiten können. Künftig soll ärztlich entschieden werden können, ob Betroffene mit länger andauernden Erkrankungen trotzdem weiter arbeiten können, aber dafür dann in einem geringeren Maß. Und das waren die Nachrichten mit Sarah Heinz.
2: Rüber auf die Straßen. Das ist der aktuelle Radio Siegen Verkehrsservice. Ihr braucht so einen Ticken länger auf eurem Weg von Köln wieder ins Siegerland. Die A4, Köln-Olpe, zwischen Bielstein und Gummersbach, 1 Kilometer Stau, gut 6 Minuten plus laut ADAC. Ansonsten keine längeren Staus oder Störungen, aber 4 Radarkontrollen. Die A45, Gießen Richtung Hagen, zwischen den Anschlussstellen Haiger-Burbach und Willensdorf. Hier wird in der Baustelle geblitzt. Außerdem Siegen, Talbrücke Achenbach, hier bergab, außerdem Birlenbach, Olperstraße Richtung Geisweid und Bühl in Richtung Freudenberg. Kommt gut und sicher an euer Ziel. Heute am späten Nachmittag und am Abend, ja, da kann es hier und da örtlich regnen in Siegen-Wittgenstein. Wir würden ihn brauchen und dazu auch gewittern. Morgen am Mittwoch bleibt es dann ähnlich warm wie heute, so ein Ticken kühler wird's. Aber kühler kann man das letztlich auch nicht nennen, so 30 Grad in der Spitze erwarten wir. Und dazu bleibt es wohl trocken, das gilt auch für den Rest der Woche.
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2: Ich spiele euch eure Sommerferienhits hier an diesem Nachmittag. Die 80er, die 90er, die 2000er, die hatten wir. Fehlen noch die 2010er. Ja, und die gibt's gleich nach Dua Lipa und Houdini. Max Schepp ist mein Name. Schönen Start Richtung Abend euch.

Dua Lipa mit Houdini. Hier bei Radio Siegen. Sommerferien in den 2010ern. Wie haben die sich angehört? Wir reisen heute Nachmittag durch die Sommerferien der Jahrzehnte und sind jetzt eben in den 2010ern angekommen. Ein Leben zwischen viereckigen Augen vom Zocken und dem Bolzplatz oder dem Fahrrad. So ist es bei mir gewesen. Herunterhängende Hosen, da kann ich mich auch noch total gut dran erinnern, wenn ich an meine Sommerferien in den 2010ern zurückdenke. Das sind so eine meiner ersten Sommerferien gewesen und da schalte aus den Handys, die es ja dann gab, mit schon so Streamingdiensten, unter anderem das hier. Robin Schulz mit Sugar oder natürlich auch Shakira mit Waka Waka. Und auch der hier, ein echter Hit. Lunch Money Lewis mit Pills, diese drei Sommerferien-Hits aus den 2010ern. Die habe ich jetzt für euch hier am Stück ohne Pause. Eure Sommerferien-Hits bei Radio Siegen. Jetzt die 2010er. Und das ist Robin Schulz für euch mit Sugar.

Eure Sommerferienhits bei Radio Siegen. Jetzt die 2010er. Shakira mit dem WM-Song 2010, Waka Waka.

Da nickt mindestens der Kopf immer nach vorne mit. Lunch Money Lewis ist das gewesen. Mit Bills hier bei Radio Siegen. Jetzt haben wir noch gut 11 Minuten bis 5:30 und rhythmisch geht's hier weiter mit Alane.

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0: Einmal genießen. Scooter ist das gewesen. Jetzt um 5:30.
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0: Rüber zu Caroline Hartmann. Hallo Caro.
2: Guten Tag. Die Innenminister der Europäischen Union wollen die spanische Regierung beim Schutz der EU-Außengrenze finanziell und operativ stärker unterstützen. Das ist das Ergebnis einer gemeinsamen Videokonferenz. Hintergrund sind die Geschehnisse in der spanischen Exklave Ceuta in der vergangenen Woche. Die niedrigen Pegelstände deutscher Flüsse haben massive Folgen für die Wirtschaft. Bleibt die Binnenschifffahrt auf dem Rhein länger eingeschränkt, könnte das ohnehin kleine Wirtschaftswachstum zunichte gemacht werden, warnt das Institut der deutschen Wirtschaft.
1: Und jetzt die Nachrichten von hier.
2: Das Trinken von Alkohol ist in unserer Gesellschaft fest verankert. Anstoßen mit einem Glas Sekt, Bier oder Wein zum Feierabend oder der Aperol im Restaurant gehören für viele dazu. Dass regelmäßiger Alkoholkonsum aber nicht nur unserer Gesundheit, sondern auch der Wirtschaft schadet, zeigen jetzt Zahlen der AOK. Simon Volkmann hat Details.
3: Vorneweg, ein gelegentliches Glas Bier oder Wein hat natürlich keine Auswirkungen auf unsere Arbeitswelt. Aber manchmal wird aus einem Glas hier und da im Laufe der Zeit eben doch mehr. Laut AOK gingen der Wirtschaft in Siegen-Wittgenstein im vergangenen Jahr fast 5000 Arbeitstage aufgrund von Alkoholproblemen verloren. Und das nur bei AOK-Versicherten. Die Dunkelziffer schätzt die Krankenkasse deutlich höher. Zudem ebnet Alkohol oft den Weg für chronische Krankheiten. Man dürfe den Konsum und das Suchtpotenzial von Alkohol daher nicht verharmlosen, so die AOK. Gerade bei jungen Menschen unter 25 habe Alkohol sogar Auswirkungen auf die Reifung des Gehirns.
2: Falsche Polizisten haben gestern Abend in Freudenberg Schmuck im Wert von 20.000 Euro erbeutet. Laut Polizei klingelte gegen 17.30 Uhr das Telefon eines älteren Ehepaares. Es meldete sich ein angeblicher Polizeibeamter. Er erzählte, man habe zwei Personen festgenommen, die das Haus des Ehepaars ausspioniert hätten. Um den Besitz des Paares zu schützen, bot der vermeintliche Polizist an, jemanden zu schicken, der Wertgegenstände fotografiert und dokumentiert. Kurz darauf kam tatsächlich jemand mit einem gefälschten Dienstausweis. Der Mann begutachtete den Goldschmuck des Paares, doch plötzlich raffte er alles an sich und floh aus dem Haus. Die Polizei warnt erneut vor diesen Anrufen und rät, sofort aufzulegen und selbst die Polizei zu alarmieren. Skateboard-, Scooter- und BMX-Fahrer in Freudenberg müssen sich weiter gedulden. Die Wiedereröffnung der sanierten Skateanlage im Gambachtal verschiebt sich noch bis in den Herbst. Das hat uns die Stadt jetzt bestätigt. Zwar seien die Arbeiten an der Außenanlage mittlerweile abgeschlossen, Verzögerungen gäbe es aber bei den Installationsarbeiten. Das zuständige Unternehmen könne erst später beginnen als ursprünglich geplant. Die Anlage ist schon seit April gesperrt. Sie ist in die Jahre gekommen und wird daher saniert und modernisiert. Das waren die Radio Siegen Nachrichten von hier mit Caroline Hartmann.
0: Danke dir, Caro. Wir wechseln rüber in den aktuellen Radio Siegen Verkehrsservice. Da kommt ihr soweit gut durch. Keine längeren Staus oder Störungen sind uns bekannt. Wenn ihr was seht, natürlich gerne durchgeben. 0271 23 22 21 und die 0. Darüber habt ihr uns 4 Radarkontrollen durchgegeben. A45 Gießenhagen zwischen Haiger-Burbach und Willensdorf, da in der Baustelle. Siegen, die Talbrücke Achenbach, hier bergab. Bielenbach, Olperstraße Richtung Geis. Und in Bühl wird noch kontrolliert, und zwar Richtung Freudenberg. Kommt gut und sicher an euer Ziel. Heute Abend sind örtlich bei uns in Siegen-Wittgenstein noch Schauer drin, vielleicht sogar Gewitter, ähnlich wie gestern Abend. Morgen am Mittwoch hat die Sonne dann insgesamt wieder bessere Karten. Es ist aber wohl nicht mehr ganz so heiß, so schwül wie heute. Maximal 30 Grad in den Tieflagen um Kahn-Marienborn, 26 oben in Erntebrück. Dazu bleibt es trocken und das gilt auch für den Rest der Woche.
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0: Gehen wir in die letzte halbe Stunde mit mir hier. Max Schepp ist mein Name. Oasis spiele ich euch jetzt mit Wonderwall. Ich wünsche euch einen schönen Start in den Abend.

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0: 20 Minuten vor 6 haben wir es. Hier ist Radio Siegen. Schön, dass ihr zuhört. Die Plattform OnlyFans ist euch mit Sicherheit irgendwo mal begegnet. Ne? Gibt ja mittlerweile immer mehr Werbungen davon, gerade auch im Sport zum Beispiel. Und ich dachte bisher immer, naja, das ist halt was für Menschen. Aber es ist wohl auch was für Tiere, hat jetzt unser Comedian Atze Schröder herausgefunden.
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4: Murmeltiere auf OnlyFans. Der Spiegel schreibt, Murmeltierforscher aus den USA zeigen die putzigen Nager jetzt auf der Plattform OnlyFans, um fehlende Fördergelder zu kompensieren. Ja, was haben also Sarah Kern, Michaela Schäfer und Murmeltiere gemeinsam? Alle drei sind faul und liegen oft auf dem Rücken. Aber jetzt mal im Ernst, gibt's bei OnlyFans eigentlich Rubriken wie bei YouPorn? Murmeltiere wären ja dann bei unrasiert, oder? Ich bin ja eigentlich gegen Tierversuch, aber wenn es doch für den guten Zweck ist und Murmeltiersex kennen ja viele von uns aus langen Beziehungen. Da heißt das schon mal, und echt, Sex? Jetzt ist denn schon wieder Juli? Ist ja auch warm im Moment, ne? Aber damit Fördergelder zu sammeln, ist doch an und für sich erstmal eine gute Idee. Nur wie kam die denn da drauf? Haben die vorher andere Sachen ausprobiert, um an Kohle zu kommen? Hä? Schafswolle kannst du ja wenigstens noch verkaufen, aber rasier mal so ein Murmeltier. Die sehen doch aus wie eine fette Ratte ohne Schwanz. Was kannst du denn noch mit denen machen? Weitwurf? Ja, verdienst du auch kein Geld mit und ist auch nicht gern gesehen. Ich werde mich jetzt erstmal in die Badewanne legen, ein paar Kerzen anmachen und auf OnlyFans recherchieren, für welches soziale Projekt ich mich als nächstes engagiere.
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Tate McRae ist das gewesen mit Greedy hier für euch bei Radio Siegen. 6:12 haben wir es und jetzt habe ich Hot Stuff für euch. Im wahrsten Sinne des Wortes. Jetzt erstmal Kygo und Donna Summer mit dem Lied. Und was war das heiß heute? Hot Stuff, ja, ganz schön schwül. Gute Nachricht, morgen am Mittwoch wird es ein bisschen kühler. Nur noch in Anführungsstrichen 30 Grad in der Spitze. Morgen Nachmittag hören wir uns auch wieder. Max Schepp ist mein Name. Jetzt ab 6 übernimmt Markus Steinacker. Macht's gut.

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1: Mit Sarah Heinz, guten Abend. In den Niederlanden, direkt hinter der deutschen Grenze, tobt immer noch ein großer Waldbrand. Betroffen ist ein Naturschutzgebiet in der Nähe von Ostrom. Am Nachmittag war das Feuer weiter außer Kontrolle geraten. Die nächsten Stunden dürften angespannt bleiben, so die niederländischen Behörden. Danny Hopper aus dem News-Team, vor allem der Wind macht ja weiter große Probleme.
2: Genau, denn der wechselt ständig die Richtung. Das heißt, auch die Feuerwehr muss ihren Einsatz ständig anpassen. Durch den Wind hängt der Rauch inzwischen auch nicht mehr nur über dem Gebiet in der Provinz Limburg, sondern er breitet sich auch in Richtung Norden aus, bis in die Nachbarprovinzen Gelderland, Overijssel und Friesland. Und auch nach Deutschland könnte der Rauch noch ziehen. Hunderte Feuerwehrleute versuchen zurzeit, die Flammen in den Griff zu bekommen. Dazu sind Löschhubschrauber im Einsatz. Das Feuer war gestern im Naturschutzgebiet ausgebrochen. Warum, ist noch unklar. Durch den Wind, die hohen Temperaturen und die große Trockenheit konnten sich die Flammen aber schnell über die Baumkronen ausbreiten. Rund 100 Hektar sind inzwischen von dem Feuer betroffen, also eine Fläche etwa so groß wie 140 Fußballfelder. Für die Schutzgemeinschaft Deutscher Wald steht fest, dass wir momentan ganz klar die Folgen des Klimawandels zu spüren bekommen. Sie fordert deshalb Anpassungen, damit unsere Wälder damit besser klarkommen. Zum Beispiel mehr artenreiche Mischwälder, um die Ausbreitung der Brände zu verlangsamen. Aber auch eine bessere Überwachung der Wälder, auch mit KI, um Brände früher zu erkennen.
1: Danke für die Infos, Danny. Mehr Meldungen hört ihr jetzt in der Zusammenfassung. Die EU will ihre Außengrenzen künftig besser schützen. Darauf haben sich die EU-Innenminister heute in Brüssel geeinigt. Geplant ist zum Beispiel, Social Media stärker zu Außengrenzen künftig besser schützen. Darauf haben sich die EU

0: werden. Grund dafür sind angeschwemmte portugiesische Galeeren. Die giftigen Quallen haben meterlange Tentakel. Eine Berührung mit ihnen könne laut französischer Behördenangaben sehr schmerzhaft sein und ernste Folgen haben, auch wenn die Tiere nicht mehr leben. Deutschland hat in der ersten Jahreshälfte weniger Energie verbraucht als im Vorjahr. Nach Berechnungen der Arbeitsgemeinschaft Energiebilanzen ist der Verbrauch um fast 2% gesunken. Der Grund ist demnach die Wirtschaftskrise. Die Industrie habe weniger produziert und die Verbraucher vor allem weniger getankt. In der Gesamtenergiebilanz konnten die erneuerbaren Energien weiter zulegen, vor allem die Windkraft. Insgesamt ist der Anteil der Erneuerbaren auf 22% gestiegen. Den Großteil der verbrauchten Energie in Deutschland lieferten mit 76% aber immer noch Öl, Erdgas und Kohle. Und das waren die Nachrichten mit Sarah Heinz.
1: Das Wetter. Es entspannt sich. In der Nacht ziehen die Gewitter ab. Dahinter gibt es einige Wolkenlücken und es kühlt ab auf 22 bis 18 Grad. Morgen geht's rauf auf 28 bis 31. Dazu ist es mal sonnig, mal bewölkt. Ganz vereinzelt gibt es noch ein bisschen Regen oder auch ein Gewitter, aber es soll meistens trocken bleiben.
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1: Viel los im Feierabendverkehr. Hier kommt alles ab 10 Minuten Zeitverzug. A3 Köln Richtung Oberhausen. Zwischen Duisburg-Wedau und Oberhausen-Lierich 3 Kilometer, 12 Minuten plus. Die A4 Aachen Richtung Köln. Zwischen Kreuz Köln-West und Eiffeltor 4 Kilometer Stau, 11 Minuten extra. Die A40 Duisburg Richtung Essen. Zwischen Essen-Frohnhausen und Dreieck Essen-Ost 5 Kilometer, 24 Minuten plus. A52 Düsseldorf Richtung Essen. Zwischen Tiefenbruch und Breitscheid 3 Kilometer Stau, eine Viertelstunde on top. Und die A59 Duisburg Richtung Dienstlaken. Zwischen Duisburg Zentrum und Duisburg Nord 5 Kilometer Stau, 11 Minuten plus. Gute Fahrt!
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1: Heute ganz sicher nicht mehr. Ich glaube, keiner von uns hat heute noch Bock auf eine große Fahrradtour. Ist ein bisschen zu anstrengendes Wetter. Aber wir gucken uns ja die ganze Woche schöne Möglichkeiten für Radtouren an. Und da haben wir einiges auf Halde, sag ich mal, was ihr später noch erradeln könnt. Zum Beispiel die Römer-Lippe-Touren. Hören wir gleich. Ich bin Markus Steinacker. Schönen Abend euch.

0: schönen Dienstagabend allerseits. Beim Filmklassiker Zurück in die Zukunft, da war ja das Auto eine Zeitmaschine. Aber das können wir günstig machen mit unserem Fahrrad. Es geht zurück bis zu den Römern mit dem Bike. Bei unserer Fahrradthemenwoche stellen wir euch ja besondere Radrouten in NRW vor. Und Kollege Daniel Dehling hat da die Römer-Lippe-Route als Favorit heute.
1: Ja, und da ist allein schon toll daran, dass sie wirklich einmal quer durchs Land geht. Vom Hermannsdenkmal im Teutoburger Wald bei Detmold. Dann an der Lippequelle vorbei und immer flussabwärts durch Paderborn, Lippstadt, Hamm, Haltern am See bis nach Xanten am Niederrhein.
0: Daniel, Hermannsdenkmal und Xanten, da klopft bei mir ganz dumpf der Geschichtsunterricht an. Ja,
1: absolut richtig. Dieser Themenradweg macht eine Geschichtsreise mit uns, wie damals die Römer eben vom Rheinland bis zum Teutoburger Wald gekommen sind. Und das eben an der Lippe, die meist neben dem Radweg entlang fließt. Und auf der Lippe haben ja damals schon die Römer Waren transportiert, sagt Sebastian Kaiser von Tourismus NRW.
2: Also wenn man etwas übrig hat für die verschiedenen Epochen der Römerzeit, dann ist man auf diesem Weg absolut richtig aufgehoben.
1: Und der Radweg führt euch immer wieder zu römischen Relikten entlang der Lippe. Und ein toller Stopp ist auch das Römermuseum in Haltern.
0: Okay, was empfiehlst du denn, wie ich die Route am besten fahre?
1: Naja, eigentlich haben beide Richtungen ihren Reiz. Da der Wind oft aus Westen weht, lässt es sich meistens gut mit Rückenwind von Xanten Richtung Detmold radeln. Aber umgekehrt, flussabwärts, geht's eben nicht gegen die Steigung. Auch schön. In beiden Richtungen lässt sich die Route perfekt auch in kleine Etappen zerlegen. Schleifen führen einen dann nochmal an extra Highlights und wieder zurück auf den Weg. Und immer wieder kommen wir auch an Bahnhöfen vorbei. Und bis auf das Stück am Teutoburger Wald ist die Tour wirklich sehr flach durch die Auenlandschaft der Lippe. Also super familienfreundlich.
0: Okay, also wenn euch an den Radwegweisern ein rot-blaues Schild mit weißem Römerhelm auffällt, dann seid ihr auf der Römer-Lippe-Route. Hier könnt ihr die Römerzeit mit dem Fahrrad erleben und seid einmal quer durch NRW unterwegs. Alle Infos findet ihr bei uns im Netz.
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0: Es ist gleich 6:30.
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0: Mit Caroline Hartmann, guten Abend. Das Niedrigwasser in deutschen Flüssen könnte das Wirtschaftswachstum in diesem Jahr zunichte machen. Ein längerer Ausfall der Schifffahrt auf dem Rhein könnte das kleine Pflänzchenwachstum, das es gäbe, komplett ersticken, heißt es vom Institut der deutschen Wirtschaft. Demnach könnte das Wachstum des Bruttoinlandsprodukts um 0,4 Punkte niedriger ausfallen als erwartet. Die Zahl der Asylanträge in Deutschland geht weiter zurück. Wie das Bundesinnenministerium heute mitteilte, stellten im Juli rund 4.300 Menschen einen Erstantrag auf Asyl. Das waren in etwa halb so viele wie im gleichen Monat des Vorjahres. Der Wirtschaft in Siegen-Wittgenstein gingen im vergangenen Jahr fast 5.000 Arbeitstage aufgrund von Alkoholkonsum verloren und das nur bei AOK-Versicherten. Das hat eine Analyse der AOK ergeben. Die Dunkelziffer schätzt die Krankenkasse allerdings noch deutlich höher ein. Falsche Polizisten haben gestern in Freudenberg Schmuck im Wert von 20.000 Euro erbeutet. Die Betrüger riefen bei einem älteren Ehepaar an und warnten sie vor einem angeblich geplanten Einbruch. Um Wertgegenstände zu schützen, bot der vermeintliche Polizist an, sie zu fotografieren und zu dokumentieren. Der Mann kam auch, ausgestattet mit einem falschen Dienstausweis. Während er den Goldschmuck anschaute, raffte er plötzlich alles an sich und floh aus dem Haus. Das waren die Radio Siegen Nachrichten von hier mit Caroline Hartmann. Wir sind beim Wetter. Heute Abend sind viele Wolken unterwegs. Zunächst bleibt es dazu noch überwiegend trocken. Später ändert sich das aber. Dann müssen wir auch mit Gewittern rechnen. Das bleibt auch in der Nacht so. Der Mittwoch startet dann trocken. Es wird wieder warm. Bis zu 30 Grad sind drin. Nachmittags kann es örtlich dann auch nochmal für einen Schauer oder ein Gewitter reichen. Am Donnerstag kühlt es sich dann etwas ab auf maximal noch 24 Grad. Der aktuelle Radio Siegen Verkehrsservice im Moment mit folgenden Radarkontrollen. Siegen, Talbrücke, Achenbach bergab. A45, Gießen Richtung Hagen zwischen Haiger-Burbach und Willensdorf in der Baustelle. Birlenbach, Olperstraße Richtung Geisweid. Und in Bühl wird in Richtung Freudenberg kontrolliert. Allen unterwegs, gute und sichere Fahrt.

0: Ja, unsere Reporter haben es gerade wirklich gut.
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0: In der Arbeitszeit am Badesee chillen. Das kann nicht jeder. Aber sie wollen ja für euch rausfinden, welche Seen bei uns hier in NRW sich richtig lohnen. So eine Abkühlung bei dem Wetter ist halt einfach Gold wert. Für Kollege Jonas Mikulajczak ging es nach Essen zum Baldeneysee.
2: Es fehlt eigentlich nur noch ein Pina Colada an meiner Hand. Und ich könnte meinen, man hätte Hawaii hier ins Ruhrgebiet geholt. Also wirklich ein wunderschöner, feiner Sandstrand hier aufgebaut worden. Überall stehen so ein bisschen verteilt Palmen, die so tropisches Feeling geben. Ihr kommt gerade frisch aus dem Wasser, ne?
3: Ja, genau.
2: Wie war's?
3: Oh, schon angenehm.
2: Wie würdet ihr das hier so als Badesee bewerten?
3: Also ich finde den Badesee vielleicht ein bisschen klein hier aus diesem Bereich. Aber trotzdem, wenn es jetzt nicht ganz so viele Leute sind, dann passt das trotzdem.
4: Ist gut zum Abkühlen.
2: Ja, ich würde fast so weit gehen und sagen, das ist weniger Badesee hier, sondern Erlebnispark. Mit was werft ihr hier gerade rum? Es scheint irgendwie so ein größerer Federball zu sein oder so.
5: Ja, irgendwie sowas in die Richtung. So ein bisschen auch wie ein Football mit so einer Fischflosse hinten dran.
2: Da fliegt er und gefangen. Traumhaft. Seid ihr zum ersten Mal hier am Baldeneysee?
5: Wir sind nicht oft hier, aber ich war hier schon mal und sonst waren es hier schwierig, aber sonst hier schön geil, schön große Fläche und so.
2: Ich stehe auch gerade vor so einer Art Wegweiser, wo alle Aktivitäten aufgelistet sind. Du kannst Kanu fahren, Stand-Up-Paddling, du hast einen Grillplatz, du hast einen Klettergarten, du kannst Bogenschießen, du kannst Beachvolleyball spielen, du kannst Fußball spielen, also mir geht auch langsam die Luft aus. Durch diese ganzen Aktivitäten kriegt man aber wahrscheinlich auch sehr schnell Hunger. Dann würde ich einmal die Seaside-Fritten Mexicano probieren.
6: Komm gleich!
2: Dann probieren wir mal. Ja, das sind Fritten mit Fertig-Guacamole, Fertig-Sour-Cream und Fertig-Salsa. Also, ich erwarte dir keine kulinarische Neuerfindung. Es erfüllt seinen Zweck, aber die Portion ist groß genug. Also, wer wirklich nur zum Schwimmen einen Badesee sucht, der ist vielleicht woanders besser aufgehoben. Aber der Baldeneysee ist perfekt geeignet für einen grandiosen Sommertag. Du hast ein wunderschönes Strandfeeling hier am See, hast eine riesige Rasenfläche, wo du so viel machen kannst. Also die Redaktion kann lange auf mich warten. Ich bleib jetzt hier und sonne mich.
0: Es sei ihm gegönnt. Der Baldeneysee in Essen ist im Sommer ab 10 Uhr für euch geöffnet. Erwachsene zahlen 6, Kinder bis 12 nur 3,50 Euro.

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1: Mit Sarah Heinz, guten Abend. Rund 72.000 Menschen aus Marokko hatten in der letzten Woche die spanische Exklave Ceuta erreicht und solche Bilder sollen sich nicht wiederholen. Darauf haben sich die EU-Innenminister heute bei einer Videokonferenz geeinigt. Danny Hoppe aus dem News-Team, künftig will die EU ja geschlossener auftreten.
2: Ja, denn die Migrationskrise in Ceuta hatte ja zu harten gegenseitigen Vorwürfen geführt. Spanien musste sich anhören, die Lage nicht im Griff zu haben. Es gab sogar einzelne Rufe, das Land aus dem Schengen-Raum auszuschließen. Stattdessen wurde Spanien jetzt sogar für seine schnellen und wirksamen Maßnahmen gelobt. Denn fast alle Migranten sind inzwischen wieder in Marokko. Der EU war heute vor allem wichtig zu signalisieren, das EU-Migrationssystem, das ja erst seit gut 7 Wochen in Kraft ist, funktioniert. Und die EU hält zusammen. Außerdem wurde heute auch nochmal auf etwas hingewiesen, das in der ganzen Ceuta-Berichterstattung ziemlich vernachlässigt wurde, nämlich dass beim Versuch, Ceuta zu erreichen, mindestens 70 Menschen ums Leben gekommen sind.
1: Gesprochen wurde ja auch über Frühwarnsysteme. Was soll in Zukunft denn besser laufen?
2: Die EU will zum Beispiel soziale Netzwerke stärker in den Blick nehmen, denn viele der Migranten in Ceuta hatten berichtet, dass sie auf Plattformen wie TikTok von angeblich offenen Grenzen erfahren hätten, mit bereitstehenden Unterkünften in Ceuta und dass auch die Weiterreise aufs spanische Festland kein Problem sei. Vorher hatte ja auch schon Spaniens Regierungschef Sanchez vermutet, dass Menschenhändler in Online-Netzwerken gezielt Falschinformationen gestreut haben und es so zu dem Massenandrang gekommen ist. Soziale Medien sollen deshalb jetzt stärker überwacht werden und diese Erkenntnisse sollen dann auch ins gemeinsame EU-Lagebild einfließen.
1: Danke für die Infos, Danny. Mehr wichtige Meldungen jetzt im Überblick. Nach der Innenminister-Sondersitzung zum Anschlag auf den Berliner CSD ist noch immer unklar, warum der Täter trotz Gefährderstatus auf freiem Fuß war. Teilweise wird die Schuld bei den Sicherheitsbehörden gesehen, die diese Einschätzung wohl nicht ans Gericht weitergegeben haben sollen. Das müsse nun geklärt werden, hieß es. Bundesinnenminister Dobrindt forderte als Präventivschritt außerdem strengere Regeln zur Bewährung und zum Jugendstrafrecht. In vielen Ländern wird im Moment gegen Waldbrände gekämpft. Betroffen sind auch die Niederlande. Dort ist am vergangenen Abend ein Brand ausgebrochen, nahe der deutschen Grenze. Der Brandgeruch reicht inzwischen bis nach Kleve. Die Feuerwehr im Kreis sagt aber, es ist am vergangenen Abend ein Brand ausgebrochen, nahe der deutschen Grenze.

0: Als Grund nennt die Bahn vor allem die Hitze. Viele Bauarbeiten könnten bei extremen Temperaturen nicht wie geplant durchgeführt werden, sagte ein Sprecher. Und das waren die Nachrichten mit Sarah Heinz.
1: Das Wetter.
2: Da können wir zumindest ein bisschen mal durchatmen. In der Nacht gehen die Werte auf 22 bis 18 Grad zurück. Es soll auch meistens trocken bleiben. Wir sehen die Sterne. Morgen geht's dann auch eine Ecke angenehmer weiter. Es wird nicht mehr ganz so doll schwül. 28 bis 31 Grad. Dazu gibt's meistens Sonne und Wolken im Mix. Nur stellenweise ganz vereinzelt mal ein Regentropfen oder ein leichtes Gewitter.
1: NRW Verkehr.
2: Und wir haben noch Stau auf der A3, Köln Richtung Oberhausen, zwischen Duisburg-Wedau und Oberhausen-Lierich, 2 Kilometer, 8 Minuten plus. Auf der 4, Aachen Richtung Köln, zwischen Kreuz Köln-West und Eiffeltor, 2 Kilometer, 4 Minuten plus. A40, Duisburg-Essen, zwischen Mülheim-Heißen und Essen-Holsterhausen, 2 Kilometer, 2 Minuten plus. A40, Essen Richtung Venlo, zwischen Duisburg-Häfen und Homberg, 1 Kilometer, 27 Minuten extra. Und die 555 nach Köln-Rhein, zwischen Rodenkirchen und dem Kreisverkehr Bayerntal, 1 Kilometer Stau noch und 3 Minuten plus. Gute Fahrt!
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2: Mit Markus Steinacker und dem besten Mix für den Dienstagabend. Camila Cabello entführt uns nochmal nach Havana. Die Goo Goo Dolls mit Iris und Kato mit Turn of the Lights habe ich am Start. Aber auch neuen Sommerhit-Kandidaten von David Puentes und Loy mit Golden Summer. Macht's euch schön.

0: schönen Dienstagabend. Fahrradfahren ist super beliebt. Klar, wir sprechen diese Woche ja über alles, übers Fahrradfahren, über die Sicherheit, über die schönen Routen. Gefühlt fahren super viele Fahrrad. Und das ist auch schon unserem Hannes Höfer hier aufgefallen.
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2: Ganz Deutschland sitzt doch nur noch im Sattel. An sich ja gut, ne? Aber auf Radwegen ist der Überlebenskampf ausgebrochen. Bei schönem Wetter sieht's da aus wie bei der Startetappe der Tour de France. Früher gab's ja eine natürliche Auslese bei Fahrradfahrern. Demografische Wegfahrsperre will ich's mal nennen. Also die Alten kamen einfach nicht mehr in den Sattel. Aber dank Technik und E-Antrieb und wahrscheinlich auch dank künstlicher Kniegelenke kannst du heute Fahrradfahren, bis es in die Kiste geht. Ich nenne das immer Rentner-Rallye. Ja, schön mit 25 Stuckis auf dem Kiesweg in die Kurve. Entscheidet ihr selbst, ob das eine gute Idee ist. Ne? Dann gibt's natürlich noch die Rennradfront. Ne? Ihr wisst schon, enge Hosen, kleine Sattel. Mhm. Selbst der Schlüpper ist aus Kohlefaser. Für die kleine Runde um den See sind die meisten mit Proviant bepackt, als ging's den Alpe d'Huez hoch. Ne? Noch besser sind die auf dem Gravelbike. Laut einer Studie haben 100% der Graveler auch eine Siebträgermaschine. Das ist die Midlife-Crisis-Light, Freunde. Ne? Zu arm für den Porsche, zu hässlich für die Affäre. Dreimal dürft ihr raten, wer so ein Ding hat. Genau. Icke, euer Hannes. Ne? Aber immer dran denken, lieber schlecht gefahren als gut gelaufen.
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1: Sure und Doppel-D heute Morgen. Notta wird doch mit Doppel-D geschrieben, oder?
2: Ich dachte, du wolltest auf was anderes hinaus.
1: Nein, nein.
2: Ja, wir reden über Seerländer Slang, weil der kommt gerade sehr gut an beim Opa. Ja, der Usländer auf Instagram, da steckt eigentlich Fred Bertolone aus Netschen hinter. Der ist auch noch gar nicht so alt, aber bei Instagram schon.
1: Genau, er hat so einen Filter drüber, macht so ein paar Spökes-Videos, das kommt sehr gut an bei euch, feiern wir auch total.
3: Ich mag ja eigentlich auch Mopeds wollen, dann sagt so ein Mädel, ja, mit kannst du aber keinen Heu machen. Da hat sie auch recht, wo? Du kannst ein schönes Race hier haben, wo? Ja. Mit Moped kannst du keinen Heu machen. Versuch das mal. Ne?
2: Ja, da scheidest du wahrscheinlich. Ja? Alle Infos zu ihm kriegt ihr natürlich bei Instagram. Usländer einfach mal eingeben und auch zum Nachhören bei uns im Studioblog auf radiosiegen.de.
1: Genau, morgen sind wir wieder mit am Start. 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
3: Hier ist der Ober aus Netwe von Instagram und ihr hört Radio Siegen mit Cheers Tom und Schmitz ist Ankerstein.
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mit Markus Steinacker und wir sind mitten in unserer Fahrradwoche. Da guckt man natürlich auf die schönsten Routen hier bei uns in der Nachbarschaft, aber wir gucken mal darauf, was nicht so gut läuft oder wo man noch was verbessern könnte. Stichwort Radwegausbau. Gleich Thema bei mir.

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0: Schönen Dienstagabend allerseits. Rund ums Radeln geht's diese Woche hier bei uns. Wir sprechen ausführlich übers Radfahren, unter anderem auch, weil sich in den letzten Jahren ja einiges getan hat. Ne? Stichwort zum Beispiel Abstellmöglichkeiten oder besser ausgebaute Radwege. Viele Städte haben ihre Verkehrskonzepte für Fahrräder ja auch optimiert. Kollege Stefan Rejek, was denn zum Beispiel genau?
1: Ja, du hast gerade das Stichwort Abstellmöglichkeiten genannt. Da wird wirklich viel gemacht. In Düsseldorf zum Beispiel werden jedes Jahr 500 neue Fahrradständer gebaut. Und dann gibt es auch immer mehr von diesen sogenannten Fahrradstationen.
0: Das sind diese kleinen grauen Garagen.
1: Ja, genau. Und da kannst du eben für kleines Geld dein Fahrrad einschließen, ist dann vor Diebstahl und vor allem vor schlechtem Wetter geschützt. Ja, und an Bahnhöfen zum Beispiel installieren die Städte jetzt immer mehr Bike-and-Ride-Parkplätze. Bedeutet, mit dem Fahrrad bis zum Bahnhof fahren und dann nahtlos in die Bahn einsteigen.
0: Ist natürlich super und umweltschonend, aber dann gibt's auch noch das Problem mit der Infrastruktur, Stefan. Also ich bin ehrlich, in der Stadt Fahrradfahren, das ist bei uns stellenweise nervig und anstrengend.
1: Ja, verständlich. Da gibt's ja auch noch einiges zu tun. Vor allem, wenn man dann beispielsweise nach Münster guckt, wo es ja gefühlt mehr und vor allem breitere Radwege als Straßen gibt. Trotzdem wird mehr für die Fahrradinfrastruktur gemacht, als man vielleicht denkt. Seit 2010 zum Beispiel gibt's den Radschnellweg Ruhr, kurz RS1. Das ist ein asphaltierter Radweg, der fast durch das gesamte Ruhrgebiet führt und auch immer wieder erweitert wird. Ja, und direkt in den Innenstädten entstehen nach und nach die sogenannten Protected Bike Lanes, also geschützte Radwege. Das sind so knallrote Streifen, die sind zwar direkt neben der Straße, sind aber durch Pöller ganz klar abgegrenzt und dadurch natürlich viel sicherer.
0: Ja, kenne ich. Finde ich auch super, muss ich ganz ehrlich sagen. Bin mal in Kopenhagen Fahrrad gefahren und die hatten da fast nur diese Lanes. Habe ich gedacht, wow, bitte bei uns einführen. Danke für die Infos, Stefan Rejek.
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1: Ich bin Dirk Zeitler. Bei der Aufklärung des tödlichen Anschlags am Rande des Berliner CSD sehen Innenpolitiker im Bundestag noch viele offene Fragen. Die Sondersitzung des Innenausschusses habe deutlich gemacht, dass wesentliche Fragen weiterhin unbeantwortet seien, erklärte der Grünen-Abgeordnete Emmerich. Die Abgeordneten hatten fast 3,5 Stunden nicht öffentlich getagt, wegen der laufenden Sommerpause in digitaler Sitzung. Wie geht es weiter im Konflikt zwischen dem Iran und den USA? Nach der jüngsten Drohung von US-Präsident Trump gibt es zumindest diplomatische Vermittlungsbemühungen. Und US-Finanzminister Bessent hat sogar eine mögliche Einigung mit dem Iran zur Öffnung der Straße von Hormuz für heute oder morgen in Aussicht gestellt.
2: Schiffe, die frei und ungestört durch die Straße von Hormuz fahren. Glaubt man den Worten von US-Finanzminister Bessent, könnte es das schon bald wieder geben. Auch der Vermittler Qatar gibt sich optimistisch, dass es bald eine Einigung geben könnte. Doch selbst wenn sich die USA und der Iran wirklich einigen, bleibt die Frage, wie nachhaltig ist das? Seit dem Kriegsbeginn Ende Februar hat noch keine Verabredung langfristig gehalten. Auch nach dem Rahmenabkommen vom Juni flammte der Krieg wieder auf. Aus Washington, Franziska Spieker.
1: Der Großbrand im Naturgebiet im Osten der Niederlande sorgt auch auf der angrenzenden deutschen Seite für Brandgeruch und Unruhe. Im gesamten Gebiet des Kreises Kleve in NRW komme es zu einem unangenehmen Brandgeruch, sagt ein Sprecher der Feuerwehr im Kreis Kleve.
3: Rund 100 Hektar, das ist etwa 1 Quadratkilometer, sind bisher verbrannt. Jetzt hat sich der Wind gelegt und das ist günstig, sagen die Behörden. Die Lage in dem Naturgebiet, gleich bei der Grenze zu Nordrhein-Westfalen, ist stabil. Hunderte Feuerwehrleute sind im Einsatz, Tag und Nacht, und auch Löschhubschrauber der Armee. Zum Glück wurde bisher niemand verletzt und es sind auch keine Ortschaften in Gefahr. Aus Amsterdam, Bettina Fisser.
1: Bahnreisen blieben für Fahrgäste im Juli eine Geduldsprobe. Mit 52,6% war lediglich etwas mehr als die Hälfte der Fernzüge ohne größere Verzögerungen unterwegs, teilte die Bahn mit. Laut Bahn gibt es immer mehr Anlagenstörungen. Außerdem bremste die Hitze den Fernverkehr aus. Und das waren die Nachrichten mit Dirk Zeitler.
4: Das Wetter. Es entspannt sich. In der Nacht ziehen die Gewitter ab. Dahinter gibt es einige Wolkenlücken und es kühlt ab auf 22 bis 18 Grad. Morgen geht's rauf auf 28 bis 31. Dazu ist es mal sonnig, mal bewölkt. Ganz vereinzelt gibt es noch ein bisschen Regen oder auch ein Gewitter, aber es soll meistens trocken bleiben.
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4: Und wir haben jetzt noch dichten Verkehr.

und auch tragische Bandgeschichte. Und sie sind jetzt wieder in neuer Besetzung auf Tour. Sie waren in Bonn und wir waren mit dabei. Hört ihr gleich bei uns. Jetzt hören wir erstmal Bebe Rexha, New Religion. Ich bin Markus Steinacker, wünsche euch einen schönen Abend allerseits.

0: 40 Jahre Roxette. Legenden der 80er, Hits ohne Ende und eine Bandgeschichte, ja, die wirklich Gänsehaut macht. Per Gessle und Marie Fredriksson war das Duo um Roxette, das wir jahrzehntelang so kannten. 2019 starb Marie an den Folgen einer Krebserkrankung und Per ist jetzt nach langer Verarbeitung mit neuer Sängerin am Start. Gestern sind sie als Roxette in Bonn aufgetreten. Kollegin Katrin Teske aus der Musikredaktion war mit dabei.
1: Los ging es an der schönen Open-Air-Location in Bonn beim Kunstrasen. Da bin ich Backstage in den Künstlerbereich geführt worden und habe Per und die neue Sängerin Lena Philipsen getroffen. Ganz charmant im klimatisierten Container, was Per besonders gefreut hatte. Der kam nämlich gerade aus dem kühlen Schweden.
2: It was like, yeah, 22 maybe.
3: 22, ja, normal.
1: Normale 20 Grad, die gab es in Bonn nicht. Es war wesentlich wärmer. Aber die beiden haben sich trotzdem riesig gefreut, auf die Bühne zu gehen. Per zählt sogar die gemeinsamen Auftritte mit Lena. Der Auftritt in Bonn war Nummer 68.
2: And tonight I think it's number 68 or so.
3: All right.
2: So we're getting used to each other now.
3: Yeah, finally.
2: So finally get to learn the songs.
1: Jetzt lernen sie sich so richtig kennen, haben die beiden gescherzt. Ist ja immerhin doch noch eine Umgewöhnung nach so vielen Jahren mit Marie an der Seite. Lena ist deswegen eine Sache ganz wichtig.
3: I don't want the fans to believe that I think I'm new Marie, because I'm not. I'm helping Per out to sing the songs. And I try to be humble and respectful towards Marie and towards Per and the fans and the songs.
1: Sie will nicht, dass die Fans denken, sie sei die neue Marie, denn das ist sie nicht, sagt Lena. Sie hilft Per aus, die Songs zu singen und sie versucht, Marie, den Fans und eben auch Per gegenüber respektvoll zu sein und das alles zu ehren. Und das klappt. Ich habe vor Ort ein paar Fans getroffen, die bei uns Karten für das Konzert gewonnen haben, zum besten Anlass.
4: Wir hatten jetzt vor kurzem unseren 30. Hochzeitstag. Sie hatte noch nie das Vergnügen, die live zu sehen, aber sie mag die ganz gerne. Und da dachte ich mir, oh, das ist doch mal eine Überraschung für sie.
1: Also nicht lange schnacken und ab zu Roxette. Und das Fazit zum Roxette-Konzert mit neuer Sängerin.
5: Genial, wirklich absolut genial. Sie hat ihren eigenen Stil reingebracht. Ich habe so zwei, drei Lieder, wo ich gesagt habe, wenn ich die Augen zugemacht hätte, ich hätte es nicht raushören können.
6: Von der Akustik alles, das hat wirklich alles super zusammengepasst. Hat richtig Spaß gemacht.
5: Also, wenn ihr jetzt sagt, wir machen das gleich noch mal hinterher, wir gehen gleich wieder rein.
1: Das war vorerst aber das letzte Deutschland-Konzert. Bleibt also nur zu hoffen, dass Roxette ganz schnell wiederkommt, denn das war wirklich

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Ich will zu Fuß nach Köln gehen. Hat Willi Ostermann vor 90 Jahren geschrieben. Heute könntest du das theoretisch sogar von der anderen Rheinseite aus, einmal quer durch den Fluss. Ja, romantisch ist es nicht. Der Rhein und viele andere Flüsse bei uns haben historische Tiefststände. Wie krass die Situation ist und was das bedeutet, darüber sprechen wir gleich mal ausführlich. Markus Steinacker hier. Schönen Abend euch.

0: der Dienstagabend mit Markus Steinacker. Jeder, der gerade an einem unserer Flüsse in NRW unterwegs ist, sieht es natürlich, da ist verdammt wenig Wasser drin. Gerade beim Rhein ist das besonders krass. Hier sind die Pegel auf ein Rekordniveau gefallen. Kollege Robert Janz, was heißt das konkret?
1: Ja, das heißt, dass die Hitze und Trockenheit der letzten Tage jetzt immer sichtbarer werden. Es werden historische Tiefststände an wichtigen Messstationen registriert. In Emmerich lag der Pegel sogar im Minus. Wichtig ist aber, ein Pegel von Null heißt nicht, dass der Rhein jetzt irgendwie trocken ist.
0: Okay, das musst du mal kurz erklären.
1: Ja, das ist ein bisschen kompliziert. So ein Pegel ist wie ein Lineal im Fluss, so kann man sich das vorstellen. Mhm. Und dieses Lineal zeigt, wie hoch das Wasser gerade ist. Ein einfaches Beispiel mal, zeigt der Pegel heute 1 Meter und morgen nur noch 80 Zentimeter, dann ist das Wasser um 20 Zentimeter gesunken. Der Pegel zeigt aber nicht direkt, wie tief der ganze Fluss jetzt ist.
0: Und wie viel Wasser ist jetzt noch unter den Schiffen?
1: Das ist extrem unterschiedlich und das macht es für die Schiffe ja gerade so schwierig. Pascal Leupold ist Schiffeichsaufnehmer und er ist dafür zuständig, um zu checken, ja, wie schwer Schiffe sind, also wie viel sie laden können, und das ist gerade Stress pur.
2: Natürlich ist es stressig momentan, es ist unglaublich viel. Die Schiffe müssen 3 bis 4 Mal häufiger fahren, um die gleiche Lademenge zu fahren, also teilweise sogar noch öfter. Dann kann man sich vorstellen, dass alle sehr gut zu tun haben. Ja.
1: Also für dieselbe Fracht braucht man gerade mehr Schiffe. Das ist ein riesiges Problem für die Wirtschaft, weil die Transportkosten in die Höhe schießen. Und auch Ausflugsschiffe und Fähren können gerade oft nicht so fahren wie sonst.
0: Der Rhein hat historisch niedrige Wasserstände, ist ein großes Problem für die Schifffahrt. Haben wir natürlich weiterhin im Blick. Und danke für die Infos, Robert. 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
1: Ich bin Dirk Zeitler. Die EU-Staaten wollen nach ihrem Streit über die Migrationskrise in Ceuta künftig geschlossener auftreten. Außerdem wollen sie durch Frühwarnsysteme besser vorbereitet sein. Das teilten die Mitgliedsländer nach einer Videokonferenz der Innenminister mit.
2: Die Innenminister bemühten sich um Einigkeit und Schadensbegrenzung. Nach dem Streit um Spaniens Migrationspolitik und den Ansturm auf Ceuta würdigten die Minister jetzt die raschen und wirksamen Maßnahmen der spanischen Behörden. Künftig wolle man die Kommunikation stärken und man wolle böswilligen externen Akteuren und deren Falschmeldungen besser entgegentreten. Deshalb wolle man auch soziale Netzwerke besser beobachten, denn dort war ja behauptet worden, die Grenze nach Spanien sei offen. Aus Brüssel, Dieter Ebeling.
1: Bei der Aufklärung des tödlichen Anschlags am Rande des Berliner CSD sehen Innenpolitiker im Bundestag noch viele offene Fragen. Die Sondersitzung des Innenausschusses hat deutlich gemacht, dass wesentliche Fragen weiterhin unbeantwortet sind, erklärte der Grünen-Abgeordnete Emmerich. Die Abgeordneten hatten fast 3,5 Stunden nicht öffentlich getagt, wegen der laufenden Sommerpause in digitaler Sitzung. In den USA und einigen europäischen Ländern kämpfen die Feuerwehren weiter gegen heftige Waldbrände. In Griechenland sind die Brandherde westlich von Athen weitgehend unter Kontrolle. Entwarnung gibt es dort jedoch weiterhin nicht.
3: Die Erleichterung ist groß, auch wenn die Gefahr längst noch nicht gebannt ist. Quasi über Nacht hat die Feuerwehr diese riesige Fläche unter Kontrolle gebracht, die zuvor Dörfer und Ortschaften gefährdete. Warum das so plötzlich möglich war? Weil endlich der starke Wind aufgehört hat, der am Wochenende die Flammen so rasend schnell ausgebreitet hat und sogar den Einsatz von Löschflugzeugen und Hubschraubern verhinderte. Jetzt geht es darum, die Glutnester, die es immer noch gibt, mit Wasser zu durchtränken. Dann ist diese Katastrophe hoffentlich endlich vorbei. Aus Athen, Alexia Angelopoulou.
1: Sinkender Bierabsatz und zu hohe Kosten setzen den Brauereien in Deutschland zu. Im vergangenen Jahr ging die Zahl der produzierenden Betriebe um 53 auf 1415 zurück. Das teilte das Statistische Bundesamt mit. Zwar steigt die Nachfrage nach alkoholfreiem Bier, das kann aber die Mengenverluste beim herkömmlichen Bier nicht ausgleichen. Das waren die Nachrichten mit Dirk Zeitler.
4: Das Wetter.
5: Da können wir zumindest ein bisschen mal durchatmen. In der Nacht gehen die Werte auf 22 bis 18 Grad zurück. Es soll auch meistens trocken bleiben. Wir sehen die Sterne. Morgen geht es dann auch eine Ecke angenehmer weiter. Es wird nicht mehr ganz so doll schwül. 28 bis 31 Grad. Dazu gibt es meistens Sonne und Wolken im Mix. Nur stellenweise ganz vereinzelt mal ein Regentropfen oder ein leichtes Gewitter.
4: NRW Verkehr.
5: Es staut sich aktuell auf der A1 Euskirchen, Fahrt Richtung Köln, zwischen Löwenich und Kreuz Köln Nord, 1 Kilometer, 8 Minuten plus. Die A1 Münster Richtung Dortmund, zwischen Carmen Zentrum und Kreuz Dortmund Unna, 2 Kilometer Stau, 13 Minuten plus. Und die A4 Aachen Richtung Köln, zwischen Kreuz Köln West und Eiffeltor, 1 Kilometer Stau, 1 Minute plus. Kommt gut durch.
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3: Kinder sind toll. Ruinieren halt deinen Körper und deinen Verstand. Aber sonst geht's eigentlich, ne? Und dann gehst du in so Krabbelgruppen. War jemand von euch in einer Krabbelgruppe? Was für Frauen trifft man in einer Krabbelgruppe? Übermütter. Diese Mütter, ich nenne die immer Britta, weil ich habe so eine Kack-Britta in der Krabbelgruppe, ja? Das sind so Übermütter. Das sind diese Mütter, die, wo die Kinder alles können. Die kommen schon mit 32 Zähnen auf die Welt, wo du sagst, ja, viel Spaß beim Stillen. Alles Gute, ne? Diese Mütter, die so wohl alles, die sagen auch gar nicht mehr ich, die sagen wir, ja? Wir drehen uns jetzt. Ja, du bist 36, da würde ich mich auch mal drehen. Ich meine,
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mit Markus Steinacker und ich habe gestern Abend wirklich gedacht, bin ich jetzt der Herr der Fliegen oder was? Einmal kurz gelüftet, zack, dutzende Viecher in der Bude. Wie wird man die wieder los? Sprechen wir gleich mal aus.

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0: Ja, ja, der Sommer, die Zeit der ungebetenen Untermieter. Machen Sie mal kurz das Fenster auf, kommt alles Mögliche rein, Fliegen, Mücken, Ameisen. Ist die Frage, was können wir dagegen tun? Wir bekommen jetzt Tipps, wie wir sie loswerden können von Kollegin Elisa Schuh. Elisa, nervig sind ja vor allem Fruchtfliegen. Was können ich gegen die tun?
1: Zu Hause kann man sich eine Falle ganz einfach selber bauen. Dazu etwas Apfelessig, Wein oder Fruchtsaft mit Wasser und einem Tropfen Spülmittel vermischen. Der süße Duft lockt die Tiere an. Durch das Spülmittel können die Fliegen sich nicht an der Oberfläche halten und versinken. Es geht aber auch etwas tierfreundlicher. Dazu einen Esslöffel Essig und 2 Esslöffel Saft in einem Glas mischen. Darüber kommt dann eine Plastikfolie mit kleinen Löchern. So ertrinken die Fliegen nicht und sind im Glas gefangen, bis man sie draußen aussetzt.
0: Okay, und wenn ich jetzt auf einmal Ameisen im Haus habe, was mache ich dann am besten?
1: Wenn ich eine richtige Ameisenstraße im Haus finde, können ätherische Öle mit Lavendel oder Minzgeruch helfen, um den Geruchssinn der Ameisen zu stören. Sobald eine Ameise nämlich eine Futterquelle entdeckt, hinterlässt sie Duftstoffe, um anderen Ameisen den Weg zu zeigen. Diese Spur kann ich mit den Ölen und häufigem Putzen stören. Dann hilft Staubsaugen bei Ameisenbefall. Wichtig ist aber direkt danach, den Beutel zu entleeren, damit die Tiere nicht wieder herauskrabbeln können.
0: Gut, draußen entleeren versteht sich natürlich. Danke auf jeden Fall für die Infos, Elisa Schuh. Und hier haben wir welche, die haben wir sehr gerne im Haus. Neue Musik von Snow Patrol und Kylie Minogue bei uns. These Alarms.
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1: Ich bin Tanja Wagner. Bei der Aufklärung des tödlichen Anschlags am Rande des Berliner CSDs sehen Innenpolitiker im Bundestag noch viele offene Fragen. Das wurde nach einer Sondersitzung des Innenausschusses deutlich.
2: Fast 3,5 Stunden dauerte die Videoschalte. Innenminister Dobrindt war dabei, auch die Chefs von Verfassungsschutz, BKA und Bundespolizei. Viele neue Erkenntnisse gab es aber wohl nicht. Wesentliche Fragen blieben unbeantwortet, sagt der Grünen-Abgeordnete Emmerich. Etwa die, warum der als Gefährder eingestufte Täter nach einem Gerichtsurteil frei herumlief. Auch ist weiter unklar, ob es weitere Beteiligte gab. Bei dem Anschlag am 25. Juli war eine Frau getötet worden, 31 Menschen wurden verletzt. Der Täter wurde tags darauf von der Polizei erschossen. Thomas Brock, Berlin.
1: Die EU-Staaten wollen nach ihrem Streit über die Migrationskrise in Ceuta künftig geschlossener auftreten. Außerdem wollen sie durch Frühwarnsysteme besser vorbereitet sein. Das teilten die Mitgliedsländer nach einer Videokonferenz der Innenminister mit.
3: Madrids liberale Einwanderungspolitik dafür verantwortlich gemacht. In Ceuta halten sich laut lokalen Behörden noch hunderte unbegleitete Kinder und Jugendliche auf. Minderjährige Migranten dürfen laut UN-Konvention nur rückgeführt werden, wenn eine angemessene Betreuung im Herkunftsland garantiert ist. Julia Macher, Barcelona.
1: Die Bundesregierung trifft Vorkehrungen, im Fall einer Rückkehr zur Wehrpflicht auch den Zivildienst wieder zu aktivieren. Doch Sozialverbände reagierten skeptisch. So erklärte der Paritätische Gesamtverband auf Anfrage der Deutschen Presseagentur, man trete für eine Stärkung der Freiwilligendienste ein. Die mögliche Wiedereinführung eines neuen Zivildienstes im Zuge einer Bedarfswehrpflicht dürfe aber nicht zulasten der Freiwilligendienste gehen. Ähnlich äußerte sich der Sozialverband Deutschland. Nach den katastrophalen Waldbränden an der französischen Atlantikküste wirbt die Region um eine schnelle Rückkehr der Urlauber. Die Wasser- und Luftqualität sei wieder in Ordnung und Strände, Campingplätze und Quartiere seien wieder geöffnet, ebenso wie alle Flughäfen und Bahnhöfe der Region, hieß es von den Touristikern. Alle Aktivitäten seien wieder möglich.
4: Das Wetter. Es entspannt sich. In der Nacht ziehen die Gewitter ab. Dahinter gibt's einige Wolkenlücken und es kühlt ab auf 22 bis 18 Grad. Morgen geht's rauf auf 28 bis 31. Dazu ist es mal sonnig, mal bewölkt. Ganz vereinzelt gibt's noch ein bisschen Regen oder auch ein Gewitter, aber es soll meistens trocken bleiben.
0: NRW Verkehr.
4: Wir haben aktuell eine Warnmeldung von der A52 Essen Richtung Düsseldorf. Vorsicht bitte zwischen Tiefenbruch und Düsseldorf-Rath. Gefahr durch eine Unfallstelle auf der linken Spur. Und noch ein Stau gemeldet von der A1 Münster Richtung Dortmund zwischen Kamenzentrum und Kreuz Dortmund-Unna. 2 Kilometer, 13 Minuten plus da. Kommt gut durch.
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4: Mit Markus Steinacker und interessant, ich lerne wirklich auch noch was übers Fahrradfahren hier. Ich dachte immer, wenn ich am Fahrradweg unterwegs bin, möglichst weit rechts fahren, damit ich andere nicht gefährde. Das Gegenteil ist aber der Fall. Wir haben mal mit einem Fachmann gesprochen, was es so für Mythen und Regeln rund ums Fahrradfahren und vor allem den Radweg gibt. Sprechen wir gleich mal ausführlich drüber. Euch eine angenehme Nacht. Mhm.

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0: sind in unserer Fahrradwoche. Und das wollen wir mal zum Anlass nehmen, um mit ein paar Mythen aufzuräumen und noch mal ein paar Regeln zu klären. Dazu haben wir uns einen Fachmann gesucht, Matthias Pesch vom ADFC Düsseldorf. Herr Pesch, wenn jetzt mehr Radfahrer unterwegs sind, lassen Sie uns mal auf ein paar generelle Themen gucken, beispielsweise Radweg. Wenn der Radweg endet, wo und wie fahre ich dann als Fahrradfahrer weiter?
1: Wenn man auf der Straße fährt, nicht rechts an der Seite fahren. Selbst die Polizei empfiehlt, 1 Meter Abstand zu halten von parkenden Autos. Das hat einen doppelten Effekt. Wenn ich es vermeintlich gut meine und sage, ich fahre als Radfahrender mehr rechts, dann habe ich ein Problem mit den parkenden Autos. Wenn sich dort vor mir eine Tür öffnet, habe ich einen sogenannten Doring-Unfall und fahre gegen die Tür. Da gibt es Schwerverletzte, da gibt es Todesfälle.
0: Krass. Also Abstand halten zu parkenden Autos. Und das zweite Problem in dem Zusammenhang?
1: Meine ich es als Radfahrender gut und fahre weiter rechts, glauben Autofahrer, ich kann da noch überholen. Das heißt, auch vom fließenden Verkehr werde ich mit viel zu wenig Abstand überholt. Wenn dann plötzlich ein Schlagloch ist, ein Gully ist und ich muss mal ausweichen, kann es auch schnell zu einer Kollision kommen.
0: Absolut. Wie sieht das mit Musik hören auf dem Fahrrad aus? Ist das erlaubt?
1: Ich stelle mal eine Gegenfrage. Wie ist das mit Autofahren und Musik hören? Die Regeln sind genau die gleichen. Rein praktisch ist das auf dem Fahrrad auch in Ordnung. Die Grenze ist da, wo ich sage, ich höre so laut Musik, dass ich die Umgebung nicht mehr wahrnehme.
0: Alles klar. Also klar, dann auch nicht mit Noise-Canceling-Kopfhörern Fahrrad fahren. Sicher ist sicher.
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0: 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Und jeder, der gerade an einem unserer Flüsse in NRW unterwegs ist, der sieht es natürlich. Es ist verdammt wenig Wasser drin. Gerade beim Rhein ist das besonders krass. Hier sind die Pegel auf einen historischen Tiefstwert gefallen und könnten auch noch weiter sinken. Das hat natürlich große Auswirkungen auf den Schiffsverkehr. Schiffseichaufnehmer Pascal Leupold hat deshalb gerade besonders viel zu tun. Der prüft nämlich, wie schwer Schiffe sind, beziehungsweise wie viel Fracht sie maximal aufnehmen und transportieren dürfen, um nicht auf Grund zu laufen.
1: Natürlich ist es stressig momentan, es ist unglaublich viel. Die Schiffe müssen 3 bis 4 Mal häufiger fahren, um die gleiche Lademenge zu fahren, also teilweise sogar noch öfter. Dann kann man sich vorstellen, dass alle sehr gut zu tun haben, ja.
0: Und es ist wirklich Millimeterarbeit. Teilweise sind aufgrund der niedrigen Wasserstände nur wenige Zentimeter zwischen Schiffsboden und Grund des Flusses. Deshalb müssen Schiffe dann auch exakt in den vorgegebenen Fahrrinnen fahren.
1: Teilweise schon, ja, es kommt auf den Pegel an. Ne? Der Pegel muss stehen und man kann sich vorstellen, so ein mittleres Schiff kann so problemlos 2000, 3000 Tonnen in der Regel mitnehmen. Und die fahren jetzt oft nur noch mit 600 Tonnen los.
0: Messen, ob ein Schiff zu schwer ist, das machen sie übrigens nicht mit einem Laser oder so, wie man das sich denken könnte, sondern mit einem Zollstock.
1: Dieser 5 Meter lange Zollstock, mit dem wir da rumlaufen, der ist tatsächlich das beste Arbeitsgerät, weil man den auch mal hinter einem Tau durchschieben kann und mal um eine Wulst rumlegen kann. Das könnte man jetzt mit dem Laser oder mit dem Wasserrohr nicht. Der hat sich bewährt und den können wir an allen Ladestellen irgendwie zum Einsatz bringen.
0: Und wird aktuell auch sehr viel zum Einsatz gebracht. Wegen des Niedrigwassers hat Pascal Leupold gerade besonders viel zu tun. Wir hören neue Musik jetzt von Malik Harris, Make Your Mind.
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1: Ich bin Tanja Wagner. Seit Aussetzung der Wehrpflicht 2011 gibt es faktisch auch keinen Zivildienst mehr. Nun trifft das Familienministerium Vorkehrungen für den Fall, dass sich die Lage ändert. Unionsfraktionschef Frei erklärte im NTV-Frühstart, dass er das für sinnvoll hält.
2: Dass sich das Bundesfamilienministerium mit allen Eventualitäten darauf vorbereitet und auf unterschiedliche Situationen und Szenarien vorbereitet, ist, glaube ich, sehr klug und richtig.
1: Sozialverbände reagierten skeptisch. Was die Debatte über einen verpflichtenden Wehrdienst angeht, gibt es laut Frei bisher keinen neuen Stand. Die EU-Staaten wollen nach ihrem Streit über die Migrationskrise in Ceuta künftig geschlossener auftreten. Außerdem wollen sie durch Frühwarnsysteme besser vorbereitet sein. Das teilten die Mitgliedsländer nach einer Videokonferenz der Innenminister mit. In der vergangenen Woche hatten nach Angaben der spanischen Regierung rund 72.000 Menschen von Marokko aus die spanische Exklave erreicht. Rund 70.000 der Migranten seien inzwischen nach Marokko zurückgekehrt. Wie geht es weiter im Konflikt zwischen dem Iran und den USA? US-Finanzminister Bessent hat eine mögliche Einigung mit dem Iran zur Öffnung der Straße von Hormuz in Kürze in Aussicht gestellt.
3: Schiffe, die frei und ungestört durch die Straße von Hormuz fahren. Glaubt man den Worten von US-Finanzminister Bessent, könnte es das schon bald wieder geben. Auch der Vermittler Katar gibt sich optimistisch, dass es bald eine Einigung geben könnte. Doch selbst wenn sich die USA und der Iran wirklich einigen, bleibt die Frage, wie nachhaltig ist das? Seit dem Kriegsbeginn Ende Februar hat noch keine Verabredung langfristig gehalten. Auch nach dem Rahmenabkommen vom Juni flammte der Krieg wieder auf. Franziska Spieker, Washington.
1: Bahnreisen blieben für Fahrgäste im Juli eine Geduldsprobe. Nur knapp mehr als die Hälfte der Fernzüge war ohne größere Verzögerungen unterwegs, teilte die Bahn mit. Grund sind die andauernden Probleme mit der Infrastruktur. Seit Monaten gibt es immer mehr Störungen an den Anlagen. Dazu kommen die vielen Baustellen.
4: Das Wetter.
5: Da können wir zumindest ein bisschen mal durchatmen. In der Nacht gehen die Werte auf 22 bis 18 Grad zurück. Es soll auch meistens trocken bleiben. Wir sehen die Sterne. Morgen geht es dann auch eine Ecke angenehmer weiter. Es wird nicht mehr ganz so doll schwül. 28 bis 31 Grad. Dazu gibt es meistens Sonne und Wolken im Mix. Nur stellenweise ganz vereinzelt mal ein Regentropfen oder ein leichtes Gewitter.
0: NRW Verkehr.
5: Es staut sich noch auf der A1 Münster-Dortmund zwischen Carmen-Zentrum und Kreuz Dortmund-Unna. 2 Kilometer, 3 Minuten plus. Dann auf der A2 Oberhausen Richtung Dortmund zwischen Gelsenkirchen-Buer und Kreuz Recklinghausen. 2 Kilometer, 9 Minuten plus.
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5: Und das mit Markus Steinacker und Michael Schulte ist auch noch wach. 5 a.m. Schöne Nacht euch.

0: in den Sommerferien und ihr braucht noch Freizeittipps. Die haben wir für euch. Bei unserem großen NRW-weiten Badesee-Tindern. Heute geht's nochmal mitten ins Ruhrgebiet.
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2: Das große Badesee-Tindern. Wo treffen wir uns?
3: Beim Seaside Beach am Baldeneysee in Essen.
2: Muss ich was bezahlen?
4: Ja, wir haben einen Eintritt für Erwachsene von 6 Euro. Für Schüler, Studenten ist er ermäßigt. Wir haben ein Familienticket, also die liegt bei 15 Euro. Für zwei Erwachsene, zwei Kinder.
2: Was können wir da machen?
5: Boah, hier kannst du alles machen. Das ist ein super Urlaubsparadies.
6: Kann da hinten Minigolf. Man kann sich auch einfach nur hier hinlegen und sich unterhalten.
2: Stand-up-Paddling und so.
4: Beachvolleyballfelder, Fußballplatz.
2: Kann ich meine Kids mitbringen?
7: Jein. Also Kinder, die schwimmen können, auf jeden Fall. Ansonsten eher Jugendliche und so. Also für kleine Kinder ist es nicht so geeignet.
1: Treffen wir uns zum Essen oder nur für Drinks?
4: Wir haben so die Regelung, dass man bis 16 Uhr auch sich gerne 0,5er Getränk mitbringen kann. Ein paar kleine Snacks. Und ansonsten haben wir genug an Essen und Getränken hier, sodass man sich ganz gut verpflegen kann.
8: Wir haben Pommes, Chicken Nuggets, Currywurst.
7: Also typisch Ruhrpott-Essen, sag ich jetzt mal.
5: Fast Food par excellence.
1: Können wir da chillen?
9: Ja. Kann man auch spontan einfach hinkommen, wenn man Langeweile hat. Und hier ist alles, was man so braucht.
7: Ist ein cooler Treffpunkt.
5: Bitte kommt alle zum Chillen hierher. Ihr seid nachher so gechillt, ihr könnt euch das gar nicht vorstellen.
2: Ist es ein Match?
5: Definitiv Match, kommt her, Leute.
7: Ja, doch schon, auf jeden Fall, finde ich schon. Ich find's cool hier. Es ist coole Leute, nette Leute, so typisch Ruhrpott trifft sich so.
10: Ja, also als Freizeitoption sehen und nicht wirklich immer als Badesee.
3: Ja, rein als Badesee überzeugt der Baldeneysee mit seinen nur zwei kleinen abgesperrten Schwimmbecken nicht wirklich. Doch das vergisst man schnell, wenn man das Ganze drumherum sieht. Ein superschöner Strand mit weichem Sand, Getränkebar, Foodtruck und ganz viel Fläche zum Ausruhen, selbst wenn super viele Leute kommen. Und ein bisschen Gefühl von Strandurlaub mitten im Ruhrgebiet.
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2: Und Moment beim Arzt. Das kann ja eine Stunde sein oder ein Quartal. Irgendwas dazwischen.
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0: 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Murmeltiere auf OnlyFans. Ja, die Erotikplattform OnlyFans ist im Volksmund ja bekannt als Auffangbecken für gescheiterte Reality-Stars. Viele würden auch sagen, es geht da tierisch zur Sache und es stimmt sogar, also buchstäblich.
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3: Ja, nee, ist klar.
4: Murmeltiere auf OnlyFans. Der Spiegel schreibt, Murmeltierforscher aus den USA zeigen die putzigen Nager jetzt auf der Plattform OnlyFans, um fehlende Fördergelder zu kompensieren. Ja, was haben also Sarah Kern, Michaela Schäfer und Murmeltiere gemeinsam? Alle drei sind faul und liegen oft auf dem Rücken. Aber jetzt mal im Ernst, gibt's bei OnlyFans eigentlich Rubriken wie bei YouPorn? Murmeltiere wären ja dann bei unrasiert, oder? Ich bin ja eigentlich gegen Tierversuch, aber wenn es doch für den guten Zweck ist und Murmeltiersex kennen ja viele von uns aus langen Beziehungen. Da heißt das schon mal, und echt, Sex? Jetzt ist denn schon wieder Juli? Ist ja auch warm im Moment, ne? Aber damit Fördergelder zu sammeln, ist doch an und für sich erstmal eine gute Idee. Nur wie kam die denn da drauf? Haben die vorher andere Sachen ausprobiert, um an Kohle zu kommen? Hä? Schafswolle kannst du ja wenigstens noch verkaufen, aber rasier mal so ein Murmeltier. Die sehen doch aus wie eine fette Ratte ohne Schwanz. Was kannst du denn noch mit denen machen? Weitwurf? Ja, verdienst du auch kein Geld mit und ist auch nicht gern gesehen. Ich werde mich jetzt erstmal in die Badewanne legen, ein paar Kerzen anmachen und auf OnlyFans recherchieren, für welches soziale Projekt ich mich als nächstes engagiere.
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0: Ja.

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1: Ich bin Tanja Wagner. Bei der Aufklärung des tödlichen Anschlags am Rande des Berliner CSDs sehen Innenpolitiker im Bundestag noch viele offene Fragen. Das wurde nach einer Sondersitzung des Innenausschusses deutlich.
2: Fast 3,5 Stunden dauerte die Videoschalte. Innenminister Dobrindt war dabei, auch die Chefs von Verfassungsschutz, BKA und Bundespolizei. Viele neue Erkenntnisse gab es aber wohl nicht. Wesentliche Fragen blieben unbeantwortet, sagt der Grünen-Abgeordnete Emmerich. Etwa die, warum der als Gefährder eingestufte Täter nach einem Gerichtsurteil frei herumlief. Auch ist weiter unklar, ob es weitere Beteiligte gab. Bei dem Anschlag am 25. Juli war eine Frau getötet worden, 31 Menschen wurden verletzt. Der Täter wurde tags darauf von der Polizei erschossen. Thomas Brock, Berlin.
1: Die EU-Staaten wollen nach ihrem Streit über die Migrationskrise in Ceuta künftig geschlossener auftreten. Außerdem wollen sie durch Frühwarnsysteme besser vorbereitet sein. Das teilten die Mitgliedsländer nach einer Videokonferenz der Innenminister mit.
3: Madrids liberale Einwanderungspolitik dafür verantwortlich gemacht. In Ceuta halten sich laut lokalen Behörden noch hunderte unbegleitete Kinder und Jugendliche auf. Minderjährige Migranten dürfen laut UN-Konvention nur rückgeführt werden, wenn eine angemessene Betreuung im Herkunftsland garantiert ist. Julia Macher, Barcelona.
1: Die Bundesregierung trifft Vorkehrungen, im Fall einer Rückkehr zur Wehrpflicht auch den Zivildienst wieder zu aktivieren. Doch Sozialverbände reagierten skeptisch. So erklärte der Paritätische Gesamtverband auf Anfrage der Deutschen Presseagentur, man trete für eine Stärkung der Freiwilligendienste ein. Die mögliche Wiedereinführung eines neuen Zivildienstes im Zuge einer Bedarfswehrpflicht dürfe aber nicht zulasten der Freiwilligendienste gehen. Ähnlich äußerte sich der Sozialverband Deutschland. Nach den katastrophalen Waldbränden an der französischen Atlantikküste wirbt die Region um eine schnelle Rückkehr der Urlauber. Die Wasser- und Luftqualität sei wieder in Ordnung und Strände, Campingplätze und Quartiere seien wieder geöffnet, ebenso wie alle Flughäfen und Bahnhöfe der Region, hieß es von den Touristikern. Alle Aktivitäten seien wieder möglich.
4: Das Wetter.
5: Jetzt in der Nacht sind örtlich Schauer und einzelne auch zum Teil kräftige Gewitter unterwegs. Daneben gibt's aber auch längere trockene Phasen. Dazu ist es wieder tropisch warm bei 22 bis 17 Grad. Und am Tag gibt's dann wieder Sonne und Wolken im Wechsel und bis zu 31 Grad.
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6: A57 Krefeld-Köln zwischen Dormagen und Köln-Worringen, 1 Kilometer Stau. Wir wünschen allen unterwegs gute Fahrt.
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5: Hallo zusammen, herzlich willkommen, offiziell jetzt im Mittwoch. Wir riden auf jeden Fall zusammen durch diese Nacht. Zusammen mit DJ Regard. Und ich bin auch am Start, Johanna Tänzer hier. Hallo.

Leute, diese Woche ist ja wieder Blitzermarathon. Es gibt ja überall vermehrt stehen Blitzen und es gibt Verkehrskontrollen. Ich finde aber, die Polizei könnte auch mal so kreativ werden wie die im US-Bundesstaat New Jersey. Da hat sich einer der Beamten einfach als Baum verkleidet. Ich liebe einfach alles daran. Ja, er war ein Baum. Und wollte dann eben Autofahrer dabei erwischen, wenn sie am Handy während der Fahrt sind, wisst ihr? Es gibt davon so Bilder im Netz. Es ist einfach nur schön. Der Typ trägt wirklich so einen grünen Tarnanzug mit Blättern und Zweigen. Man sieht nur die Augen. Naja, und er steht dann da in seinem Baumkostüm, von einem echten Baum übrigens, und hat dann so ein Fernglas in der Hand und starrt halt so auf die Autos. Und sobald der Baum, also der Polizist, dann jemanden ertappt hat, hat er die Kollegen angefunkt und die haben dann die Leute rausgezogen. So, ja, ne? Also jetzt auch bei unserem Blitzermarathon immer schön aufpassen.

Hi zusammen. Wir gehen zusammen durch diese Nacht. Bin bei euch, Johanna Tänzer ist hier und ich habe einen richtig schönen Klassiker für euch. Nämlich The Script featuring will.i.am mit Hall of Fame.

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0: Also auch wenn viele über das Wetter gerade meckern, weil so heiß ist, wir sollten uns schon auch ein bisschen freuen noch, dass gerade Sommer ist. Weil, Leute, Grau und Regen, das kommt wieder schnell genug, ne? Und dann sind wir auch nicht happy. Und wie so ein Sommer und dieses Gefühl von Leichtigkeit und Freiheit klingen kann, das zeigen uns Loy und David Puentes aktuell. Die haben eine gemeinsame Single rausgebracht, heißt Golden Summer. Und dieser Song, der bedeutet gerade Loy sehr viel.
1: Ich habe ja den Song geschrieben wegen meiner Tourabsage, weil ich da so ein bisschen sad war. Und habe dann an diese Zeit gedacht, wo ich auf der Bühne stehe oder wenn ich Festivals spiele. Und dieses Gefühl wollte ich irgendwie festhalten.
0: Ja, und genau diese Euphorie und diese Leichtigkeit, die Leute auf der Bühne spürt, die sind definitiv vorhanden. Das werdet ihr gleich hören, schon bei den ersten Takten. Da klingen direkt so diese unbeschwerten, endlosen Sommerabende, die man zusammen mit Freunden erlebt, zum Beispiel bei Golden Summer durch. Von seinem letzten Golden Summer-Moment hat uns David Puentes auch ein bisschen was erzählt.
2: Als Leonie nach Hamburg kam, da hat man nämlich wirklich den ersten richtigen Sommertag hier in Hamburg und wir haben so eine gute Zeit zusammen gehabt, auch mit ihrem Team und meinem Team und wir waren so eine richtig kleine, süße Family und haben, ob wir ein Aperolchen getrunken hatten oder Quatsch im Studio gemacht haben oder auf der Straße oder wo auch immer. Das sind Sachen, die man einfach nicht mehr vergisst.
0: Ach, das klingt voll schön. Und für euch gibt's jetzt auch eine Runde Golden Summer.
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1: Ich bin Tanja Wagner. Seit Aussetzung der Wehrpflicht 2011 gibt es faktisch auch keinen Zivildienst mehr. Nun trifft das Familienministerium Vorkehrungen für den Fall, dass sich die Lage ändert. Unionsfraktionschef Frei erklärte im NTV-Frühstart, dass er das für sinnvoll hält.
2: Dass sich das Bundesfamilienministerium mit allen Eventualitäten darauf vorbereitet und auf unterschiedliche Situationen und Szenarien vorbereitet, ist, glaube ich, sehr klug und richtig.
1: Sozialverbände reagierten skeptisch. Was die Debatte über einen verpflichtenden Wehrdienst angeht, gibt es laut Frei bisher keinen neuen Stand. Die EU-Staaten wollen nach ihrem Streit über die Migrationskrise in Ceuta künftig geschlossener auftreten. Außerdem wollen sie durch Frühwarnsysteme besser vorbereitet sein. Das teilten die Mitgliedsländer nach einer Videokonferenz der Innenminister mit. In der vergangenen Woche hatten nach Angaben der spanischen Regierung rund 72.000 Menschen von Marokko aus die spanische Exklave erreicht. Rund 70.000 der Migranten seien inzwischen nach Marokko zurückgekehrt. Wie geht es weiter im Konflikt zwischen dem Iran und den USA? US-Finanzminister Bessent hat eine mögliche Einigung mit dem Iran zur Öffnung der Straße von Hormuz in Kürze in Aussicht gestellt.
3: Schiffe, die frei und ungestört durch die Straße von Hormuz fahren. Glaubt man den Worten von US-Finanzminister Bessent, könnte es das schon bald wieder geben. Auch der Vermittler Katar gibt sich optimistisch, dass es bald eine Einigung geben könnte. Doch selbst wenn sich die USA und der Iran wirklich einigen, bleibt die Frage, wie nachhaltig ist das? Seit dem Kriegsbeginn Ende Februar hat noch keine Verabredung langfristig gehalten. Auch nach dem Rahmenabkommen vom Juni flammte der Krieg wieder auf. Franziska Spieker, Washington.
1: Bahnreisen blieben für Fahrgäste im Juli eine Geduldsprobe. Nur knapp mehr als die Hälfte der Fernzüge war ohne größere Verzögerungen unterwegs, teilte die Bahn mit. Grund sind die andauernden Probleme mit der Infrastruktur. Seit Monaten gibt es immer mehr Störungen an den Anlagen. Dazu kommen die vielen Baustellen. Zahlreiche Instandhaltungsarbeiten mussten wegen der Hitze verschoben werden.
4: Das Wetter.
5: In der Nacht kann es örtlich Schauer und Gewitter geben. Es bleibt aber auch länger mal trocken. Dazu ist es schwülwarm bei 22 bis 17 Grad. Und am Tag selbst dann Sonne und Wolken im Wechsel und bis zu 31 Grad.
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6: A57 Krefeld-Köln. Zwischen Dormagen und Köln-Worringen 1 Kilometer Stau. Wir wünschen allen unterwegs gute Fahrt.
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5: Hallo zusammen. Johanna Tänzer ist hier. Schön, dass ihr dabei seid. Wir verbringen diese Nacht zusammen und machen das natürlich ganz, ganz entspannt. Mit Alex Warren und seinem Mega-Hit Ordinary.

0: Olivia Rodrigo für euch in der Nacht mit Drop Dead. Hi zusammen. Fahrradfahren ist gerade super beliebt, also generell, ne? Aber ich finde gerade besonders, weil irgendwie so viele Sperrungen, so viele Staus und so. Und wir sprechen ja diese Woche über alles rund ums Rad. Gefühlt fahren alle nur noch. Das ist auch unserem Hannes aufgefallen.
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2: Ganz Deutschland sitzt doch nur noch im Sattel. An sich ja gut, ne? Aber auf Radwegen ist der Überlebenskampf ausgebrochen. Bei schönem Wetter sieht's da aus wie bei der Startetappe der Tour de France. Früher gab's ja eine natürliche Auslese bei Fahrradfahrern. Demografische Wegfahrsperre will ich's mal nennen. Also die Alten kamen einfach nicht mehr in den Sattel. Aber dank Technik und E-Antrieb und wahrscheinlich auch dank künstlicher Kniegelenke kannst du heute Fahrradfahren, bis es in die Kiste geht. Ich nenne das immer Rentnerrally. Ja, schön mit 25 Stuckis auf dem Kiesweg in die Kurve. Entscheidet ihr selbst, ob das eine gute Idee ist, ne? Dann gibt's natürlich noch die Rennradfront, ne? Ihr wisst schon, enge Hosen, kleine Sattel, selbst der Schlüpper ist aus Kohlefaser. Für die kleine Runde um den See sind die meisten mit Proviant bepackt, als ging's den Alpe d'Huez hoch, ne? Noch besser sind die auf dem Gravelbike. Laut einer Studie

0: haben 100% der Graveler auch eine Siebträgermaschine. Das ist die Midlife Crisis Light, Freunde. Ne? Zu arm für den Porsche, zu hässlich für die Affäre. Dreimal dürft ihr raten, wer so ein Ding hat. Genau, Icke, euer Hannes. Ne? Aber immer dran denken, lieber schlecht gefahren als gut gelaufen.
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Hallo zusammen. Johanna Tänzer ist hier. Ich wünsche euch eine ganz schöne Nacht und ich bin bei euch. Evanescence jetzt für euch mit Bring Me to Life.

0: Tito mit Turn the Lights Off. Eine schöne Nacht mit uns. Wie sieht's aus? Habt ihr Bock auf was Neues?
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Ich bin Tanja Wagner. Der Widerstand der Ostministerpräsidenten gegen die geplante Abschaffung der Frührente mit 63 sorgt auf der Arbeitgeberseite für Entsetzen. Dass zentrale Elemente des Rentenpakets schon wieder in Frage gestellt werden, bevor sie überhaupt umgesetzt sind, macht mich fassungslos, sagte der Hauptgeschäftsführer der Bundesvereinigung der Deutschen Arbeitgeberverbände, Steffen Kampeter, der Bild-Zeitung. Wer an der Rente mit 63 festhalte, ignoriere den Fachkräftemangel, den demografischen Mangel und die wirtschaftliche Lage. Die EU-Staaten wollen nach ihrem Streit über die Migrationskrise in Ceuta künftig geschlossener auftreten und sich durch Frühwarnsysteme besser vorbereiten. Das teilten die Mitgliedsländer nach einer Videokonferenz der Innenminister mit. EU-Migrationskommissar Brunner sagte im ZDF,